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1: Ich bin Dirk Zeitler. Die Abwehr von Drohnen muss in Deutschland schnell verbessert werden. Darüber waren sich die Innenminister von Bund und Ländern in einer Telefonkonferenz einig. Vergangene Woche war am Flughafen Leipzig eine mit Sprengstoff bestückte Drohne entdeckt worden.
2: Gegenseitige Unterstützung, gemeinsame Forschung und Flughäfen besser mit Abwehrtechnik ausstatten. Diese Ansatzpunkte wollen die Innenminister verfolgen. Einigkeit gibt es aber nicht in allen Punkten. Aus Niedersachsen und Bremen kommt zum Beispiel die Forderung, dass der Bund auch Häfen besser in Sachen Drohnenabwehr ausstattet. Und bei Flughäfen haben bisher Standorte wie Frankfurt-Main, München, Berlin, Hamburg oder Stuttgart Priorität. Diese Liste wollen einige Länder gern ausweiten. Jan-Henner Reitzer, Nachrichtenredaktion.
1: Der Deutsche Bauernverband rechnet aufgrund der anhaltenden Trockenheit in diesem Jahr mit erheblichen Ernteeinbußen bis hin zum Totalausfall. Wir gehen von einer unterdurchschnittlichen Ernte bei Getreide aus, sagte Bauernpräsident Joachim Ruckwied dem Redaktionsnetzwerk Deutschland. In südlichen Teilen Deutschlands könnte das bis zum totalen Ertragsausfall gehen, sagte der Verbandspräsident. Etwas besser ist es demnach in nördlichen Regionen, wo es immer wieder etwas geregnet hat. Am Rhein werden immer neue Tiefststände gemessen. Zum Beispiel in Köln sind gestern 49 Zentimeter gemessen worden und es wird erwartet, dass der Pegel noch weiter sinkt. Schifffahrt ist kaum noch möglich.
3: Vor allem, es rechnet sich schlicht nicht mehr, die Schiffe loszuschicken. Wenn überhaupt, dann können sie nur einen Bruchteil der üblichen Fracht laden. Bei Köln hat der Rhein bereits einen Rekordtiefststand erreicht und es wird wohl noch schlimmer. Manche Unternehmen verlagern bereits einen Teil ihrer Rohstofftransporte auf Schiene und Lkw. Doch das heißt, vieles wird teurer. Auch die Spritpreise an der Tankstelle haben bereits angezogen. Claudia Wächter, Nachrichtenredaktion.
1: Zum Sport. Medaillenflut für das deutsche Leichtathletikteam. Zehnkampfweltmeister Leo Neugebauer hat sich bei der EM in Birmingham nach einem dramatischen 1500-Meter-Lauf erstmals auch den Titel des Europameisters gesichert. Niklas Kolbe gewann Silber. Über 3000 Meter Hindernis hat Gesa Krause Gold gewonnen. Bronze holte Olivia Gürth. Zum Abschluss des Abends konnte der Diskuswerfer Henrik Jansen über Bronze jubeln.
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4: Uns liegen derzeit keine Meldungen vor. 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
3: Heute zu Gast ist Milo. Ja, der hat gerade ganz frisch sein neues Album rausgebracht. Wir haben uns ein paar Tage vor Release getroffen und schon mal zusammen ins Album reingehört. Er erzählt uns ein paar Stories hinter einigen der Songs auf dem Album und es ist auch ein Song dabei, für den hat er KI in Anspruch genommen, um was wirklich ganz, ganz Besonderes möglich zu machen. Ich wünsche euch ganz viel Spaß mit Milo. Ich freue mich total, dass du da bist.
4: Hallo, hallo.
3: Wie geht's dir?
4: Sehr gut. Ja, ich bin ganz glücklich, dass das Album raus ist und das ist immer so das Album, ich habe so lange an diesen neuen Songs gearbeitet und dann endlich ist es soweit. Also ja, ich freue mich, all die Reaktionen zu lesen und zu hören und das ist wirklich schön. Dann erinnere ich wieder, warum ich das mache natürlich, nicht nur für mich selber, aber auch für mein Publikum.
3: Mhm. In 2 Tagen kommt dein Album raus.
4: Stimmt.
3: So ist es nämlich, ne? Und da frage ich mich, du hast so lange dran gearbeitet, du hast so viel Herzblut reingesteckt. Wie geht's dir heute, so 2 Tage, bevor du weißt, okay, es ist raus in der Welt?
4: Ein bisschen mehr nervös als vor einigen Tagen. Also es ist endlich soweit. Es ist immer so schön, endlich dann die Reaktionen zu hören und zu lesen. Und es ist 15 Songs, also ich weiß, dass das viel ist, so alle zusammen so die Reaktionen zu lesen. Aber ich freue mich auf Freitag und bin sehr happy, dass wir soweit sind.
3: Mhm. Ist das für dich sehr wichtig, wie andere Menschen das bewerten? Oder bist du eher so peaceful damit, das ist dein Ding und du bist happy, das ist dein Album? Oder trifft dich das schon, wenn irgendwie vielleicht, wovon wir nicht ausgehen, aber wenn Leute irgendwie sagen, na, weiß nicht?
4: Wichtige Frage. Ich bin sehr stolz auf die Songs. Also ich versuche mehr und mehr zu lernen, also so die Satisfaction zu haben. So, das ist nicht wichtig, wie die Reaktionen sind. Das ist nur wichtig, dass ich happy bin. Aber natürlich, ich mache das nicht nur für mich selber. Also stimmt, das ist wichtig, die Reaktionen. Nicht so die Pressereaktionen. Reaktionen, die wichtig sind für mich, sind mein Publikum, die mir seit langer Zeit folgen und die gespannt waren nach neuer Musik. Also ja, ich kann natürlich sagen, oh, das ist mir egal. Ich finde das nicht wichtig, aber das wird dann lügen. Das, natürlich ist das auch wichtig, Reaktionen zu haben.
3: Mhm. Ich bin mir sicher, dass sie ziemlich gut ausfallen werden. Ich habe schon mal reinhören dürfen ins Album. Ich liebe es. Das ist so schön. Kannst du vielleicht 3 Wörter finden, die das Album beschreiben, wenn du nur 3 Wörter benutzen dürftest?
4: Gute Frage, schwierig, aber auch,
3: ne?
4: Schwierig. Roots, also Wurzeln, das ist ein. Magie, das ist. Mhm. Und Emotionen, ja. Also ich kann es so. Das ist Boy Made Out of Stars, auch der Titel ist so, als ich jung war, so mit meiner Gitarre, so mein Kopf voll Träume und Hoffnung, etwas zu, also die Welt zu sehen mit meiner Gitarre. Das ist einer der Gründe für den Titel, aber das ist auch, ich habe ein bisschen mein Roots untersucht und auch so über, mein Vater war ein Singer-Songwriter, aber keine Karriere, nicht professionell, aber als er jung war, hat er, wie ich, so ganz viele Songs geschrieben, auf Niederländisch, also das ist ein bisschen anders. Aber dann, als er, ich denke, 25 war, hat er eine andere Karriere ausgesucht, er nicht geschafft. Aber er war auch ein Boy Made Out of Stars und das ist einer der Gründe, dass ich so einen Song Family Tree, wo ich rede über so die Family Roots, und habe ich zum ersten Mal ein Duett kreiert mit meinem Vater. Er ist gestorben in 2008, aber mit KI habe ich seine Stimme isoliert.
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2: 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Ist das das Lied Family Tree?
3: Das stimmt, ja.
2: Ich habe das gehört und habe mich gefragt, wer ist das und was ist das für eine Sprache?
3: Ja, also der Song, ich habe eine alte Aufnahme von meinem Vater entdeckt. In 1975, als er 20 war, ist er nach Paris gegangen mit seinen Freunden, zwei seiner eigenen Songs aufgenommen, auf Niederländisch. Und diese Aufnahme habe ich entdeckt und dann, ich habe einen Song geschrieben über, wie das war, meinen Vater so zurückzuhören, weil er gestorben ist in 2008. Und dann mit KI habe ich die Stimme von der alten Aufnahme ein bisschen verbessert, so restauriert. Und dann haben wir so, singen wir zum ersten Mal so zusammen auf diese Song, am Ende dieses Songs. Ja.
2: Oh mein Gott, das ist total berührend. Wie geht es dir, wenn du das hörst? So, weil ich kann mir das so schwierig vorstellen und aber auch so richtig emotional.
3: Also das Idee hinter dem Song war wirklich, nicht für einen traurigen Song zu schreiben, aber eine Zelebrierung von den musikalischen Roots in meiner Familie. Und das war natürlich ganz berührender Moment im Studio. Und als ich diesen Song geschrieben hat oder zum ersten Mal gespielt hat für meine Familie, für meine Mutter, meine Brüder und Schwester. Aber jetzt bin ich bin vor allem so happy, dass das möglich ist. Ich finde es auch so kräftig, dass so speziell, dass Songs, Aufnahme von Songs viel lange überleben, dass dann die Personen, also uns KI, das ist natürlich ganz kompliziert, ein Topic,
2: ja.
3: Weil für viele Künstler haben sehr viel Angst. Ja. Ich verstehe das auch, aber ich versuche auch immer nicht nur negativ zu sein, aber auch zu schauen, gibt es auch vielleicht etwas, das ich benutzen kann.
2: Ja.
3: Und ich habe das nur für 0,00001% benutzt, mit einem so technisch die Aufnahme zu verbessern ein bisschen. Also ich habe seine Stimme nicht generiert, aber eine alte Aufnahme benutzt. Aber eine Aufnahme, das 50 Jahre alt ist, habe ich dann so wieder benutzt für einen Duettmoment. Also einer der wichtigsten Songs, die ich schon in meiner Karriere aufgenommen habe.
2: Was für eine coole Geschichte. Ich möchte an der Stelle gerne in den Song reinhören und auch diese Stelle, die du KI generiert hast, mit abspielen. Hier ist Family Tree.

0: Okay, Wahnsinn. Jetzt sind wir schon voll im Album drinne. Ich habe mir gedacht, bevor ich jetzt irgendwie mir Songs raussuche, über die ich sprechen möchte, lasse ich dich lieber Songs raussuchen, über die du sprechen möchtest, okay, die dir besonders am Herzen liegen, zu denen es besondere Geschichten gibt, wahrscheinlich zu jedem, aber die du jetzt irgendwie 2 oder 3 Songs, die du uns gerne vorstellen möchtest.
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3: Eine Song, so Dancing to Sad Songs, das ist einer meiner Lieblingssongs, ist eine gute Beispiel von die Weise, dass ich dieses Album aufgenommen hat. Ich habe ganz viele Sachen ein bisschen oldschool gemacht, also mit meiner Liveband im Studio 3 Wochen. Das leider macht man fast nicht mehr so ganz so mit Liveband, weil das ist teuer, das dauert ein bisschen länger.
2: Yeah.
3: Aber mit unserer Band haben wir dann versucht, wirklich so live magical takes zu spielen, und Dancing to Sad Songs ist eine von vielen Beispielen auf dieses Album, dass das so war, und hat so viel Spaß gemacht. Dancing to Sad Song ist natürlich auch ein bisschen ironisch, weil also gibt es eine Meta-Lage, dass das natürlich so Singer-Songwriter-Musik ist ein bisschen melancholisch und so nostalgisch, aber macht auch oft so, gibt Lust zu tanzen und mitzusingen. Also dieser Song, Dancing to Sad Songs, ist, liebe ich. Das ist wirklich so super groovy Take und eine schöne Showcase von die unglaublich gute Musiker, mit der ich gearbeitet habe. Dancing to Sad Songs. So.

0: Ja, der macht auf jeden Fall Spaß. Welchen Song möchtest du uns denn noch gerne vorstellen? Vielleicht kannst du über Florence Arman auch was
1: also
0: sagen.
1: Also eine englische Künstlerin, junge Künstlerin, sehr talentiert, die ich schon einige Jahre noch ein bisschen folge und ich bin Fan von ihrer Musik. Habe ich kennengelernt in Berlin, als ich im Studio war und auf diesen Song gearbeitet hat. Und das hatte eine gute Chemistry. Also ich hatte dann dieses Song, the Demo von Castaways gespielt und sie waren so, wow, love it. Und dann mit ihrer Reaktion habe ich dann gesagt, hast du vielleicht Lust, etwas zu versuchen im Studio, mitzusingen? Hast du Inspiration fühlt für etwas Neues zu schreiben? Und dann hat sie eine neue Strophe geschrieben, mitgesungen und dann ja, die Song wird besser und besser. Und also vor einigen Jahren habe ich so ein Collaboration gemacht mit Skip Marley. Ich liebe die Song, aber ganz ehrlich, also wir haben einander niemals persönlich so kennengelernt. Okay. Das war ganz so virtuelles Collab. Und ich fand das auch ein bisschen, ich fand es ein bisschen schade auch, dass so niemals zusammen so spielen können. Aber dann mit Florence, sie ist noch nicht eine große bekannte Name. Aber für mich war das wichtig, okay, jemand, die wirklich so excited ist und dann auch dann Zeit hat, mit mir auf Tour zu kommen und dann können wir die Songs spielen. Also sie ist meine Vorband in April und dann können wir die Song der Abend zusammen spielen. Und das für mich war wichtig, dass das ja nicht nur so eine Idee, tolle Idee, jemand, die dann in USA und niemals in Europa ist. Das kann funktionieren, aber dieses Mal möchte ich alles ein bisschen mehr in Nähe und so real und authentisch haben.
0: Aber das ist cool, wenn sie mitkommt.
1: Yes.
0: Und dann könnt ihr den zusammen performen. Mega.
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3: Magst du vielleicht noch kurz erzählen, worum es in dem Song denn geht?
4: Also Castaways gibt, also ich denke auf Deutsch bedeutet das Schiffbrüchige. So.
3: Schiffbrüchige?
4: Yes.
3: Ah, okay.
4: Also das ist das Wort. Also natürlich eine Metapher für so, dass du ein bisschen verloren fühlst, aber in einer Beziehung, vielleicht eine Beziehung, die schon seit langer Zeit dauert, dass so möglich ist, ein bisschen so, that you lose each other, aber dann einander zurückfindet in so in das Wasser. Und für mich war das so der perfekte, für einen Popsong, ein perfektes Bild und Atmosphäre für diese Song. Und dann musikalisch haben wir so Dobro-Gitarre zugefügt, so wirklich so Pop-Mischung mit so mehr so Country-Elementen.
3: Ja.
4: Und ja, hat so viel Spaß gemacht. Es gibt so manche Songs auf dieses Album, das ein bisschen schwieriger war, so die richtige Version zu finden. Aber mit diesem Song war das so easy, easy, fun, Spaß. Und dann, ich hoffe, dass du das fühlst in diesem Song.
3: Voll. Und es macht aber auch Sinn, dass es dann, dass du einen weiblichen Counterpart
4: yes,
3: hast, ne?
4: Yes.
3: Also singt ihr quasi aus beiden Perspektiven, wie
4: yes.
3: ihr euch verliert, wie ihr euch wieder zusammenfindet.
4: Ja, weil in der ersten Strophe singe ich von Why don't you row your boat right back to me?
3: Ja.
4: Und dann singt sie in der zweiten Strophe I'm gonna row my boat right back to you. Also keine, so als beide noch immer das ihn glaubt, dann findest du einander wieder zurück. So das war das Idee für diese Song.
3: Und Happy End am Ende.
4: Yes, sure.
3: Ja. Okay, da hören wir jetzt auch mal rein. Hier ist
4: Castaways.

0: Okay, jetzt hast du gerade gesagt, dass es manchmal so schwierig ist, zu einem Song die perfekte Machart, sage ich jetzt mal, zu finden, die perfekte Musik oder den perfekten Vibe und wie soll der klingen und so. Wie gehst du denn da ran?
1: Gute Frage. Du musst, also ich habe auch so, als ich auf diesem Album gearbeitet habe, ganz oft gegen mir selber gesagt, trust the process, also musst das Prozess vertrauen. Und aber ja, das ist immer so, du suchst und du, ich versuche dann mein Bauchgefühl zu folgen und es ist nicht immer einfach, als so das Gefühl ist, ich bin noch nicht da, also da musst du nur weitermachen und jetzt ist es okay, weil ich bin sehr happy mit das Endresult, aber wie immer, als ich dann in das Aufnahmeprozess bin, dann manchmal ist es dann, ich bin an diesem Moment noch nicht sicher, dass ich so alles habe. Noch immer so das 8. Album, aber also anfangen mit einer weißen Seite, so Blank Page von Null, das ist immer so ein bisschen so.
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2: Milo. Hast du so eine Idee im Kopf? So, das ist ja so das Konzept des Albums?
3: Ja. Ich fange am meisten an mit einem Konzept, ohne zu wissen, dass es möglich ist, dass das noch ein bisschen evoluiert natürlich. Aber das letzte Album, Nice to Meet You, war in Pandemie aufgenommen. Mhm. Das war etwas anderes. So, gab nicht so viele Möglichkeiten. Jetzt war es wieder mehr Sachen möglich. Aber das Idee war sehr schnell, okay, wir muss inspiriert sein von den Live-Performances, Live-Versionen mit der Live-Band. Und ich habe sehr viele Songs geschrieben, fast 40 Songs, was viel ist für mich. Und dann habe ich ein bisschen mit in die Proben, mit den Musikern gefühlt, okay, dieser Song fühlt besser als dieser Song. Und dann so, und dann natürlich, ich hatte eine neue Idee, eine neue Herausforderung auch. So, ich möchte, ein Traum war immer so, ein Musikvideo zu drehen für jeden Song auf dieses Album. Und das, also ich habe 15 Videos in 15 Tagen gedreht.
2: Was?
3: Ja, 7 in 7 Tagen in Belgien letztes Jahr im Juni und dann noch 8 in 8 Tagen in Los Angeles. Und für mich war das auch so, ich möchte wirklich so zeigen, wie viel ich in diesen Song glaube. Also das ist nicht nur, an ein neues Album, aber ist nicht wichtig für mich. Nein, an diesem Moment, das ist das Wichtigste für mich, wichtigste Songs, die ich schon gemacht habe. Und Songs wie Family Tree, so, die Video ist sehr wichtig dabei und das war ein Traum und hat so viel Spaß gemacht. Also meine Lieblingswoche letztes Jahr war die 3 Wochen im Studio mit meinen Musikern und die 2 Wochen, wo ich die Videos gedreht habe. Also, und es ist auch so, als ich Spaß hatte, hoffe ich, dass man das fühlt, als man die Videos anschaut oder hört.
2: Wo können wir uns die denn anschauen?
3: Also es gibt schon 5 Videos, die schon auf meinem YouTube-Channel sind. Und dann am Freitag, als Album-Release, kommt das Video für Family Tree. Und dann denke ich, dann gibt es noch 9 Videos. Ich denke, die nächste Woche, vielleicht nicht jede Woche, aber jede 2 oder 3 Wochen, dann kommen all die anderen Videos raus. Und dann, dann können Sie sehen, was...
2: Bei dir auf YouTube?
3: Ja, YouTube und my Social. Instagram.
2: Perfekt,
3: ja.
2: Okay.
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0: alle zwei Wochen so kleine Goodies, die uns vorbereiten können auf deine Tour, die ja auch ansteht, ne? Ich habe gesehen, nach Stuttgart kommst du nicht. Ich finde, das ist eine Schande. Das sollten wir ändern.
1: Yes, und ich kann schon sagen, es ist noch nicht offiziell, aber zwischen uns, ich komme nach Stuttgart im November.
0: Ah.
1: Also da mache ich wieder eine große Tour, weil stimmt, das waren nur 5 Städte. Es gab keine Zeit für so mehr zu machen im März und April, aber ich komme zurück.
0: Im November.
1: In Stuttgart, for sure. Normal. Und ich denke, wir losen die Termine in einer Woche.
0: Ja, okay. Ja. Okay, dann warten wir so lange, bis wir das publishen. Machen wir sowieso, glaube ich.
1: Wir können das schon sagen, dass Stuttgart im November ich komme, aber die exakten, so der richtige Termine muss noch ein bisschen warten, dass es offiziell ist, aber ich weiß, normalerweise ist Stuttgart da immer dabei.
0: Ja, weil ich hoffe doch, dass Stuttgart auch für dich eine wichtige Stadt ist. Yes. Was verbindest du denn mit Stuttgart oder allgemein so mit Baden-Württemberg?
1: Meine erste Erinnerung von Stuttgart war, also auch Baden-Württemberg, war ein Konzert in der Beethoven-Liederhalle, Beethoven-Saal.
0: Ja.
1: Ich hatte das noch niemals so... Dass an die erste Mal, dass ich in so einer schönen Saal Konzert gespielt hat, das war großartig. Und dann hatte ich das Gefühl, wie warm das Publikum in Stuttgart, in Baden-Württemberg war. Und dann nach diesem Moment jedes Mal so immer so fühle ich mich zu Hause.
0: Mhm. Oh, das ist schön. Das freut mich wirklich sehr. Aber da wir jetzt noch so 5 Minütchen hätten, würde ich dann doch noch einen weiteren Song gerne von dir vorgestellt bekommen. Oder wenn du möchtest, können wir auch über das Magazin sprechen. Das ist ja auch was Spezielles, was Besonderes. Dann lass uns lieber darüber sprechen. Du hast passend zu deinem Album quasi dein ganz eigenes Magazin herausgebracht.
1: Also das ist ein bisschen ein Experiment. Das Idee ist natürlich nicht, dass so LP, Vinyl gibt es auch und eine CD-Version des Albums. Aber ich weiß, dass das nicht für allen ist. Aber dann, ich auch. Ich höre Musik an, so Streaming und Spotify. Aber ja, dann vermisse ich noch etwas so. Ich habe versucht, ein Magazin zu machen, für das ein bisschen Tiefe zu machen. Also ich habe alle Texte mit Hand geschrieben. Ich habe Geschichte geschrieben über jeden Song und jedes Video. Und dann auch die Musiker vorgestellt in dieses Magazin, wie dann mitgespielt hatten. Da können Sie ein bisschen Gesichter sehen. Nicht nur so, du hörst dann von alles, aber hier gibt es so viele Informationen und ich hoffe, dass die Reaktionen positiv sein, weil das ist Volume 1 und ich hoffe noch, das so weiterzumachen in der Zukunft und man kann Magazine kaufen so auf meine Webshop oder an meine Konzerte und ich bin angefangen mit Limited Edition, so 1000 und ich habe alles mit meiner Hand so eine Nummer gegeben und we'll see.
0: Ich finde das richtig cool, also ich beschreibe das mal, das ist so ein wirklich ziemlich dickes Magazin, muss ich sagen. Riecht fantastisch, nämlich frisch gedruckt. Und man sieht auch ganz viele so Backstage-Sachen, irgendwie vom Dreh und hier, das bist du mit deinen Kids am Klavier.
1: Im Video in Family Tree.
0: Ah, Family Tree. Okay, auf das Video bin ich echt gespannt.
1: Und das ist auch für mich so, manchmal ist so mit Social Media, also kann auch frustrierend sein, weil so, dann man postet du etwas, aber dann mit der Algorithmus, dann erreichst du nicht all deine Folge. Also, und dann hatte ich auch gedacht, so wieder ein bisschen oldschool, back to real paper und richtig ist so, ich liebe nicht Technologie und ich liebe so Social Media, aber das ist doch etwas ein bisschen tiefer.
0: Ja, finde ich auch. Was eine schöne Idee. Toll. Ich möchte mir das nochmal genauer angucken. Lieber Milo, vielen Dank, dass du da warst.
1: Dankeschön.
0: Ich hatte übrigens auch noch mir gedacht, wo ich dein Album gehört habe, für mich Feel Good Music wären die 3 Wörter gewesen, die ich dem Ganzen gegeben hätte, weil es macht einfach unfassbar viel Spaß. Es gibt einem direkt einen guten Vibe, meiner Meinung nach. Auch so ein bisschen Country-mäßig habe ich es empfunden, mit dem Banjo ab und zu mal, das fand ich alles toll. Ich drücke dir die Daumen, dass deine Fans und alle das genauso toll finden, wie ich es auch finde. Und wir sehen uns dann, denke ich, spätestens im November.
1: Ja.
0: Auf Tour.
1: Ich hoffe, dann sehen wir uns zurück. Und das ist wirklich schön zu hören, dass du sagst, feel good music, weil das ist, was ich versuche.
0: Ja.
1: Und dann, ich hoffe, weil wieder fast jedes Jahr, wo ich ein neues Album rausbringe, gibt es wieder so komplizierte Zeiten in der Welt. Aber dann hoffe ich, dass Musik so auch Hoffnung bringen kann. Oder,
0: voll. Aber auch ein Fluchtort. So, du kannst einfach entfliehen in eine andere Welt, wo einfach mal kurz alles in Ordnung ist. So ein bisschen.
1: Stimmt.
0: Ja. Danke dafür.
1: Danke für die Ahnung, für die schöne Worte.
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3: Also haben wir sozusagen

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1: Ich bin Dirk Zeitler. Die Abwehr von Drohnen muss in Deutschland schnell verbessert werden. Darüber waren sich die Innenminister von Bund und Ländern in einer Telefonkonferenz einig. Es bestehe Handlungsbedarf, sagte Bremens SPD-Innensenatorin Eva Högel im ZDF.
2: Wir brauchen dringend eine moderne Technik, die uns in die Lage versetzt, Drohnen zu identifizieren und dann auch abzuwehren. Das ist der Auftrag.
1: Vergangene Woche war am Flughafen Leipzig eine mit Sprengstoff bestückte Drohne entdeckt worden. Der Deutsche Bauernverband rechnet aufgrund der anhaltenden Trockenheit in diesem Jahr mit erheblichen Ernteeinbußen bis hin zum Totalausfall. Wir gehen von einer unterdurchschnittlichen Ernte bei Getreide aus, sagte Bauernpräsident Joachim Ruckwitt dem Redaktionsnetzwerk Deutschland. In südlichen Teilen Deutschlands könnte das bis zum totalen Ertragsausfall gehen, sagte der Verbandspräsident. Etwas besser ist es demnach in nördlichen Regionen, wo es immer wieder etwas geregnet hat. Wegen Niedrigwassers ist die Binnenschifffahrt in Deutschland stark eingeschränkt. Transporte auf mehr überlange Lastwagen zu verlagern, ist aus Sicht des Verbands Deutscher Verkehrsunternehmen keine Alternative. Der Verband verweist auf strukturelle Probleme.
3: Überlange Lkw sind 6,50 Meter länger als der Standard und dürfen nur auf bestimmten Strecken fahren. Jetzt mehr davon einzusetzen, bringe angesichts riesiger Gütermengen, die normalerweise per Schiff transportiert werden, keine spürbare Entlastung, so der Verband Deutscher Verkehrsunternehmen. Noch mehr Lkw seien außerdem eine zusätzliche Belastung für sowieso schon sanierungsbedürftige Straßen und Brücken. Als Reaktion auf das Niedrigwasser haben fast alle Bundesländer das Sonntagsfahrverbot für Lkw gelockert oder aufgehoben. Jan-Henner Reitze, Nachrichtenredaktion.
1: Zum Sport: Medaillenflut für das deutsche Leichtathletikteam. Zehnkampf-Weltmeister Leon Leugebauer hat sich bei der EM in Birmingham nach einem dramatischen 1500-Meter-Lauf erstmals auch den Titel des Europameisters gesichert. Niklas Kolbe gewann Silber. Über 3000 Meter Hindernisfahrt Gesa Krause Gold gewonnen. Bronze holte Olivier Gürth. Zum Abschluss des Abends konnte der Diskuswerfer Henrik Jansen über Bronze jubeln.
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4: Auf der A81 Singen Richtung Stuttgart ist der Schönbuchtunnel gesperrt. Es läuft ein Feuerwehreinsatz. 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

0: 4.56 Uhr. Einen schönen Freitag euch.
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2: Ich bin Dirk Zeitler. Wegen Hitze und Trockenheit fehlt Landwirten in Baden-Württemberg und Bayern Futter für ihre Tiere, die deshalb früher als geplant geschlachtet werden müssen. Auch in Hessen wird das Tierfutter knapp.
3: Auf vertrockneten Wiesen finden Rinder nichts mehr zu fressen und es kann kein Heu gemacht werden. Beim Futtermais, der auch als Vorrat für den Winter gedacht ist, sieht es nicht besser aus. Bei Schlachthöfen gibt es schon Wartelisten. Landwirte sehen sich gezwungen, ihre Bestände zu verkleinern. Auch die Getreide- und Rapsernte hat unter der Trockenheit gelitten. Der Raiffeisenverband sagt, dass die Landwirtschaft dadurch 600 Millionen Euro an Einnahmen verloren hat. Jan-Henner Reitze, Nachrichtenredaktion.
2: Angesichts hoher Spritpreise fordern die Grünen eine Übergewinnsteuer für Mineralölkonzerne. Die Ölkonzerne machen sich die Taschen voll, während viele Familien jeden Euro dreimal umdrehen müssen, sagte Grünen-Fraktionschefin Dröge der Bild. Um Abhilfe zu schaffen, fordert sie eine Übergewinnsteuer. Nach Einschätzung des ADAC ist das Preisniveau für Sprit seit Wochen zu hoch. Als Treiber gelten der jüngste Anstieg des Ölpreises. Die Abwehr von Drohnen muss in Deutschland schneller verbessert werden. Darüber waren sich die Innenminister von Bund und Ländern in einer Telefonkonferenz einig. Es bestehe Handlungsbedarf, sagte Bremens SPD-Innensenatorin Högel im ZDF.
4: Wir brauchen dringend eine moderne Technik, die uns in die Lage versetzt, Drohnen zu identifizieren und dann auch abzuwehren. Das ist der Auftrag.
2: Vergangene Woche war am Flughafen Leipzig eine mit Sprengstoff bestückte Drohne entdeckt worden. Zum Sport. Medaillenflut für das deutsche Leichtathletikteam. Zehnkampfweltmeister Leo Neugebauer hat sich bei der EM in Birmingham nach einem dramatischen 1500-Meter-Lauf erstmals auch den Titel des Europameisters gesichert. Niklas Kolbe gewann Silber. Über 3000 Meter Hindernis hat Gesa Krause Gold gewonnen. Bronze holte Olivia Gürth. Zum Abschluss des Abends konnte der Diskuswerfer Henrik Janssen über Bronze jubeln.
0: 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Um 5:02 gehen wir auf die Kreisstraße Oststadt Richtung Südtangente zwischen Karlsruhe und der Überleitung zur Oststadt. Achtung, hier steht ein defekter LKW auf dem rechten Fahrstreifen. Und dann gehen wir nach Stuttgart und zwar die B295. Der Feuerbacher Tunnel ist in beiden Richtungen aufgrund von Tunnelwartungsarbeiten aktuell komplett gesperrt. Und zwar das noch bis heute Abend um ca. 20 Uhr. Ortskundige Autofahrer werden gebeten, das Gebiet bitte weiträumig zu umfahren. Falls ihr auch schon was gesehen habt, einen Staunen, Blitzer, klingelt gerne durch oder schickt eine WhatsApp jetzt an die 08000 75 7000 oder über unsere Antenne 1 App.
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0: 1. Happy Friday euch! Ab sofort trinken wir nur noch Fridge Cigarette. Ja, so ungefähr habe ich auch geguckt, als ich das gehört habe. Das ist ein neuer viraler Drink mit Kaffee und Cola. Wie man den genau macht, das verraten wir euch hier in Was geht ab im Netz in 7 Minuten. Ganz entspannt werden wir jetzt erstmal so richtig wach mit Harry Styles und American Girls. Kommt gut raus.
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1: Und da hat sich unser Wachmacher-Azubi Tom wieder durchs Netz geforstet, ne?
2: Ja, auf TikTok geht gerade ein Drink viral. Die ganze For You-Page von mir war auch voll. Kaffee mit Cola ist da drin.
1: Aha, was soll das jetzt? Kein nur hier Bier mit Cola oder so, aber sonst?
2: Hm? Ja, das heißt Fridge Cigarette und ist auch bei den Girls total beliebt. Pass auf, da macht man es einfach so, ein Glas voller Eiswürfel, ja? Dann Cola rein und dann, ganz wichtig, einen Espresso-Shot, ja? Und dann ganz am Schluss toppt man das mit einem Vanilla Cold Foam. Das ist einfach nur Vanilleschaum. Ich habe das nachgemacht, war anfangs ein bisschen skeptisch. Ich muss aber sagen, das war richtig geil. Also es war wirklich eine Geschmacksexplosion auf der Zunge, im ganzen Mund. Und es hat sich angefühlt und geschmeckt wie so ein amerikanischer Drink. Und wenn ihr das Rezept haben wollt, dann schaut euch jetzt das Reel auf Instagram an bei Hitradio Antenne 1.
1: Saufen wir das ab sofort jeden Morgen?
2: So machen wir es.
1: Gut.

0: Ihr hört Hitradio Antenne 1 und damit auch guten Morgen, liebe Musikchefs Morgen. In Baden-Württemberg. Damit seid übrigens ihr gemeint. Ihr müsst gar nicht so gucken. Ihr entscheidet nämlich, was bei uns läuft an Mucke. Und zwar jeden Sonntag von 10 bis 12 in der Hitradio Antenne 1 Top 30 Chartshow. Host der Sendung ist unsere liebe Mira. Mhm. Sag mal, wie sieht's denn diese Woche aus? Kannst du schon ein bisschen was verraten? Lass uns mal so ein bisschen Mäuschen spielen.
1: Ja, also was ich auf jeden Fall sagen muss, ist, dass sich dieser Trend von letzter Woche weiter durchzieht. Also neue Songs werden viel, viel schneller in die Top 30 reingevotet als noch vor einem Jahr. Ah. Und die werden auch viel schneller hochgevotet. Bestes Beispiel gerade Katy Perry mit Watch It Burn. Mhm. Der ist seit gerade mal 2 Wochen dabei und wird diese Woche ziemlich wahrscheinlich schon unter den besten 10 sein.
2: Krass.
1: Oder sogar noch krasser, Fastboy mit Beautiful Life. Der ist seit 4 Wochen erst in den Charts und könnte es diesmal sogar zum allerersten Mal aufs Treppchen schaffen.
0: Nicht schlecht. Zeichnet sich schon irgendwas ab, wer Wochensieger werden könnte?
1: Ich würde sagen, jein. Wir haben da gerade wieder ein ziemliches Kopf-an-Kopf-Rennen am Start zwischen Tame Impala und Jenny mit Dracula und Save My Love von Kygo, Khalid und Griffin.
0: Mhm.
1: Die liegen nur ein ganz paar Stimmen auseinander. Also vielleicht wird es einer von den beiden, vielleicht auch ein ganz anderer. Es ist bis Sonntag immer noch alles möglich.
0: Also das heißt, ihr votet jetzt noch schnell für euren Liebling. Macht ihr jetzt auf Antenne 1.

0: 24 Uhr. 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Um 5.24 Uhr schauen wir auf die A81 Stuttgart Richtung Singen zwischen Sindelfingen Ost und Böblingen Sindelfingen. Achtung, hier Gefahr durch ein liegen gebliebenes Fahrzeug auf dem rechten Fahrstreifen. Ebenfalls die A81 zwischen Gärtringen und Herrenberg, hier Gefahr durch ein defektes Fahrzeug. Dann schauen wir noch in den in die Oststadt Richtung Südtangente zwischen Karlsruhe und der Überleitung zur Oststadt. Hier steht ein defekter LKW auf dem rechten Fahrstreifen. Falls ihr sonst auch was gesehen habt, einen staunenden Blitzer, klingelt gerne durch oder schickt eine WhatsApp jetzt an die 08000 75 7000 oder ganz easy über unsere Hitradio Antenne 1 App.
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0: 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Wer wird Wochensieger beim Hitradio Antenne 1 Tabu? Vielleicht ja sogar ihr. Meldet euch jetzt noch schnell an mit einer WhatsApp hier zu mir ins Studio und dann zocken wir in 12 Minuten vielleicht sogar mit euch.
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0: Ihr hört Hitradio Antenne 1.
1: Ich check's immer noch nicht, dass du gesagt hast, Kim, dass rasierte Männer für dich voll der Abturner sind.
0: Halt, stopp! Das ist falsch, hast du komplett falsch aufgenommen. Ich habe gesagt, rasierte Beine. Das ist ein Unterschied. Also, ich finde nämlich, rasierte Beine bei Männern finde ich irgendwie ein Abturner.
1: Ja, wirklich?
0: Ja, da ist irgendwie die Männlichkeit ein bisschen weg für mich. Finde ich ein bisschen komisch irgendwie. Also, angenommen, jetzt stehen hier zwei gut aussehende Typen, ja? Der eine hat...
1: Also, nochmal einer von meiner Sorte.
0: Ja, genau. Also, der eine hat Haare und der andere nicht. Würde ich mich, glaube ich, immer für den Typen mit behaarten Beinen entscheiden. Ja, irgendwie weiß ich auch nicht. Habe ich jetzt auch wieder im Freibad gesehen. Das ohne finde ich einfach komisch. Wie seht denn ihr das so? Rasierte Beine bei Männern, go or no go? Nadine aus Leonberg hat sich reingemeldet.
2: Ob die Beine von Männern rasiert sind oder nicht, interessiert mich erstmal überhaupt nicht, solange der Charakter stimmt. Ja. Oh, ist das nämlich irrelevant. Hauptsache, die sind nicht glatter als meine. Und lieber Tom, du hast ja auch den Vorteil, dass deine blond sind. Da fällt es nämlich gar nicht so auf.
0: Oh, guck mal, wie gut Nadine dich kennt.
1: Er hat aufgepasst.
0: Bernd aus Liedenheim hat sich auch noch reingemeldet.
3: Ich finde, Männerbeine gehören unrasiert, so wie sie sind, im Gegensatz zu vielen anderen Stellen vielleicht, die man dann doch mal pflegen sollte.
0: Ja, das sehe ich auch so. Also wenn wir dann anfangen noch mit Achselhaaren oder sowas, die kann ich zum Beispiel gar nicht ab. Also da muss clean sein.
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1: Und den Wochensieg holt sich heute Tina aus Ludwigsburg. Guten Morgen.
2: Guten Morgen.
3: Guten Morgen.
1: Hi, grüß dich. Ja, schauen wir mal, ob es wirklich der Wochensieg wird, denn aktuell ist immer noch Elias aus Plochingen unser amtierender Wochensieger aktuell. Der hat nämlich 4 Punkte geschafft. Ich bin gespannt, wie viel wir zusammen schaffen, Tina.
2: Ja.
1: Wir haben 60 Sekunden Zeit. Ich hoffe, du errätst so viele Begriffe wie nur möglich. Und unser Wachmacher-Azubi Tom, der ist Schiri, der wird quaken, falls ich irgendwas sage, was ich nicht sagen darf.
2: Wir hoffen, dass es nicht so ist.
1: Ja, mach den Druck nicht so hoch, Mensch. Okay, pass auf. Bist du ready?
2: Ich bin ready.
1: Dann starten unsere 60 Sekunden. Genau, jetzt. Pass auf, das machen Männer am meisten im Bad. Sie?
2: Rasieren sich.
1: Genau, richtig. Das ist die Schnecke gewesen von dem Zauberertyp, von dem alle Nee, von dem Zauberer. Zauberer, ne? Haben wir als Kids immer geguckt. Da gab's. Nochmal?
2: Die Hexe.
1: Nee, nicht die Hexe, weil wir machen was anderes. Das ist eine ganz schwierige Zeit von unseren Jüngsten. Da drehen sie ein bisschen durch, da entwickeln sie sich weiter. Ja, richtig. Anderes Wort für, oder ist so ähnlich wie Hollywood, ist aber?
2: Film in Branche.
1: Nee, also da, da haben sie immer so schicke Gewänder an, gibt's auch.
2: Roter Teppich.
1: Nee, ist eine andere Zeit davon, also spielt in einem anderen Land auch. Oh Gott, das ist auch schwierig, nennt man. Na! Mist! Ach, hey, das ging jetzt aber schnell. Puh, weißt du, was es war? Bollywood.
2: In Indien.
1: Ja, genau. Ich durfte natürlich Indien nicht sagen. Ich durfte Tanzen nicht sagen. Also, bisschen tricky. Tom, wie viele Punkte haben wir trotzdem geschafft?
3: Ihr habt direkt am Anfang 2 Punkte gemacht und das waren es dann auch. Also, und Pubertät.
1: Ja, die haben wir richtig. Immerhin. Tut mir leid, meine Liebe, für einen Wochensieg hat es nicht gereicht, aber hat trotzdem Spaß gemacht mit dir.
2: Ja, wir üben das nochmal.
1: Das üben wir nochmal zusammen. Genau. Das heißt, herzlichen Glückwunsch an Elias aus Plochingen. Hey. Du hast dir den Wochensieg geholt. Ganz viel Spaß mit deiner Hitradio Antenne 1 Tasse. Und ihr schickt jetzt eine WhatsApp durch und macht es dem Elias nach.
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0: 5.54 Uhr, wunderschönen Freitagmorgen, ihr hört Hitradio Antenne 1 und richtig wach werdet ihr gleich mit Rosé und Bruno Mars. Könnt ihr noch eine Runde mitträllern im Badezimmer, bekommt ihr gleich hier auf der Playlist. Davor aber noch die Mädels von Cat's Eye. Auch eine gechillte Nummer für diesen Freitagmorgen. Das sind ja die besten Hits von heute. Bekommt ihr gleich hier in der nächsten Stunde bei uns auf der Playlist.
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0: 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Das Wetter, ach, das wird heute schwül warm mit viel Sonnenschein. Bei euch in Rottweiler haben wir aktuell 14 Grad gemessen, in Gelbingen 15, in Königsbachstein auch 15 Grad. Bis zu 35 Grad heiß kann es heute noch werden. Das Wochenende, das wird auch sehr warm, kann teilweise vor allem am Sonntag aber ein bisschen Regen und teilweise auch gewittern. Es ist 5 vor 6, jetzt das Wichtigste mit Christine Bonfert. Schönen guten Morgen.
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9: Wenn ihr häufiger auf der A81 im Kreis Böblingen unterwegs seid und eigentlich die Ausfahrt Böblingen-Sindelfingen nutzt, dann müsst ihr ab Sonntag eine Umleitung fahren. Und auch sonst ändert sich beim Ausbau der A8 einiges. Lukas Schröder, was passiert da genau?
10: Erstmal wird die Ein- und Ausfahrt Böblingen-Sindelfingen in Richtung Stuttgart gesperrt und das nicht nur kurz, sondern bis März nächsten Jahres. Die Umleitung geht über die Anschlussstelle Böblingen-Hulb. Dann wird ab Montag auch der Verkehr östlich vom Goldberg-Tunnel über die neue Fahrbahn geführt und auch die Auffahrt Böblingen-Ost Richtung Stuttgart wird länger. Und die Auffahrt Sindelfingen-Ost Richtung Singen ist dann für immer Geschichte. Dafür gibt's dann die neue Auffahrt Böblingen-Ost in Richtung Süden.
9: Der Porsche Taycan steht offenbar vor dem Aus. Laut Wirtschaftswoche will Porsche sein Elektroaushängeschild spätestens 2030 einstellen. Bis dahin soll die Produktion im Stammwerk in Stuttgart weitergehen. Der Grund, die Nachfrage ist deutlich eingebrochen. Vor 3 Jahren hat Porsche noch rund 41.000 Taycan verkauft. Im ersten Halbjahr dieses Jahres waren es bisher gut 6.000. Die anhaltende Trockenheit wird für viele Bauern, vor allem bei uns in Baden-Württemberg, aber auch Bayern, immer mehr zum Problem. Der Deutsche Bauernverband rechnet in diesem Jahr mit erheblichen Ernteeinbußen. Teilweise könnte die Ernte sogar komplett ausfallen. Betroffen sind unter anderem Weizen, Raps, Kartoffeln, Gemüse und Zuckerrüben. Gleichzeitig wächst auch kaum noch neues Futter für die Tiere nach. Der Bauernverband fordert deshalb schnelle Hilfen von der Politik, unter anderem günstigeren Diesel und frühere EU-Zahlungen an die Landwirte. Und wenn ihr am Wochenende eine Bahnfahrt zwischen Offenburg und Freiburg vorhabt, dann braucht ihr wieder viel Geduld. Die Rheintalbahn ist nämlich ab heute Abend 21 Uhr bis Montagmorgen um 5 wieder zwischen Offenburg und Herbolzheim komplett gesperrt, wegen verschiedener Bauarbeiten. Mehrere Regionalzüge und ICE-Verbindungen fallen auf dem Abschnitt aus. Die Bahn setzt Ersatzbusse ein. Fahrräder können dort aber nicht mitgenommen werden.
0: 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Um 6:02 gehen wir gemeinsam rüber auf die 81. Stuttgart Richtung Singen zwischen Sindelfingen Ost und Böblingen Sindelfingen. Achtung, hier Gefahr durch ein liegen gebliebenes Fahrzeug auf dem rechten Fahrstreifen. Ebenfalls die 81 Stuttgart Richtung Singen zwischen dem Stuttgarter Kreuz und Böblingen Sindelfingen. Hier haben wir 3 Kilometer Stau. Dann blinkt noch rot in Stuttgart Charlottenplatz bis zur Konrad-Adenauer Straße. Hier zwischen der Esslinger Straße und der B27 Charlottenplatz. Hier ist nämlich die Ampelanlage außer Betrieb. Hier kann es zu Verkehrsbehinderungen kommen und das Ganze bis heute ca. 12 Uhr, also seid ihr bitte besonders vorsichtig. Falls ihr heute auch noch was gesehen habt, einen Stau, einen Blitzer, klingelt gerne durch oder schickt eine WhatsApp jetzt an die 08000 75 7000 oder ganz easy über unsere Hitradio Antenne 1 App. Kommt gut raus!
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0: Happy Friday
11: Guten
0: euch!
11: Morgen.
0: Ja, ihr kennt das, ne? Ihr hört einen englischen Song und versteht aber irgendwie plötzlich so ein deutsches Wort, was ja eigentlich aber gar nicht sein kann, ist aber so. Auch Bruno aus Markstadt hat so einen Verhörer auf der Pfanne, warum Sia plötzlich jemanden auf dem Frühstückstisch zur Sau macht. Frech, verrät sie uns hier in 7 Minuten. Mit Cat's Eye und Gabriella, da klappen wir jetzt erstmal die Augenrollos hoch. Kommt gut in diesen Freitagmorgen.
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1: Ihr kennt es, ihr hört einen englischen oder einen anderen fremdsprachigen Song und dann hört ihr irgendwie immer wieder so kurze deutsche Stellen. Kann ja eigentlich überhaupt nicht sein, ne? Aber genau diese Dinger suchen wir. Das sind unsere Hitverhörer und ihr schickt uns jeden Tag fleißig da welche rein. Wer ist denn jetzt aktuell dran?
2: Hi, hier ist der Bruno aus Markstadt.
3: Guten Morgen.
1: Hey Bruno, grüß dich. Sag mal schnell, bei welchem Song hast du einen Verhörer am Start?
2: Der Song heißt Titanium und der ist von David Guetta und Sia.
1: Ah, geil. Pass auf, das ist die Nummer hier, lieb ich. Oh, geiles Teil. Habe ich bestimmt schon 12.000 Mal gehört. Kann ich mir jetzt nicht vorstellen, dass man da irgendwas verhört hat. Aber sag mal, mein Lieber, was hast du denn da verhört?
2: Nach ungefähr einer halben Minute höre ich da, du blödes Ei.
1: Passend zum Frühstück jetzt? Okay, sehr schön. Pass mal auf, ich spule mal kurz vor. Das müsste das hier sein. Schön versungen. Krass. Muss ich nochmal machen.
3: Ja,
1: Achtung.
3: Mach nochmal.
1: Du blödes Ei. Sehr geil. Vielen lieben Dank dir. Grüße nach Markstadt.
2: Danke, Grüße nach Stuttgart. Ciao, ciao.
3: Ciao, ciao.
1: Ihr habt euch auch verhört? Dann ganz easy peasy her damit. Klingelt einfach durch. Das ist der Hitradio Antenne 1 Hit.

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0: 13 nach 6 haben wir es. Es ist Freitag hier bei Hitradio Antenne 1. Und ganz kurz mal, Tom, warum ziehst du so eine Fresse gerade? Ich habe gerade gesagt, wir haben Freitag. Happy Friday ist eigentlich Grund für gute Laune, denn du ziehst so eine...
1: Ja, ich habe gestern ein Kassoschreiben bekommen.
0: Was hast du bekommen?
1: Ein Kassoschreiben, ja.
0: Bist du des Wahnsinns? Was hast du verbrochen?
1: Ich habe von der Deutschen Bahn, da habe ich ja die Bahncard. Und die verlängert sich bei mir immer automatisch.
0: Ja.
1: Und ich check nicht, warum die mir das nicht einfach abziehen von PayPal. Und dann haben die mir eine E-Mail geschickt. Hier, Zahlungserinnerung bitte überweisen.
0: Ja.
1: Was ist... Ich check nie meine Mails.
0: Warum nicht? Das macht jeder normale
1: Weiß
0: Mensch.
1: Weiß ich nicht. Ich bin da einfach, ich glaube, ich bin die schlechteste Person, deswegen verpasse ich auch manchmal hier Termine. Und jetzt muss ich halt eben noch das Geld überweisen und da kam halt jetzt das Inkassoschreiben.
0: Nicht. Wie hoch ist der Betrag, sag?
1: Nur 40 Euro, aber dann kam da noch Strafe dazu und was weiß ich was. Also.
0: Tom, hast du ein Learning daraus jetzt?
1: Ja, du, eigentlich gehe ich da nach dem Prinzip, wie du mir, so ich dir. Ich meine, wie oft diese dämliche Bahn zu spät gekommen ist. Also da kommt dann halt auch von mir eine verspätete Zahlung.
0: So, Gleiches mit Gleichem, das ist immer super. Also, haben wir wieder gute Laune?
1: Ja.
0: Ja, super. Da weiß ich was für gute Laune. Hier, Rosé und Bruno Mars mit Appetit bei Hitradio Antenne 1. Yay.

0: 20 nach 6 haben wir es. Happy Friday euch hier bei Hitradio Antenne 1. Und wir machen euch gleich richtig wach. Ihr könnt noch so ein bisschen mitsingen mit der Zahnbürste im Mund. Und zwar gemeinsam mit Alex Rowan und Fever Dream. Bekommt ihr gleich hier um kurz nach halb auf der Playlist. Das sind ja die besten Hits von heute hier bei Hitradio Antenne 1.
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0: 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Das Wetter wird heute sehr, sehr schwül warm mit viel Sonnenschein. Bei euch in Deislingen aktuell 13 Grad. In Geildorf haben wir 18, in Eisingen 14 Grad. 35 Grad heiß, so kann es heute noch aussehen. Das Wochenende wird auch sehr, sehr warm, kann teilweise aber vor allem am Sonntag dann ein bisschen regnen oder auch gewittern. Es ist kurz vor 6:30 und jetzt das News-Update mit Christine Bonfert. Schönen guten Morgen.
1: Wegen eines Waldbrandes in Nordrhein-Westfalen müssen rund 1800 Menschen ihre Wohnungen und Häuser verlassen und das sofort. In der Nähe des Ortes brennt eine riesige Fläche von rund 25 Hektar, also etwa 35 Fußballfeldern. Die abschlagsfreie Frührente nach 45 Beitragsjahren soll ja abgeschafft werden. Dafür fordert die SPD jetzt allerdings eine Übergangsfrist von 5 Jahren. Auch bestehende Altersteilzeitverträge sollten dabei geschützt werden. Und ab Sonntag wird auf der A81 die Ein- und Ausfahrt Böblingen-Sindelfingen in Richtung Stuttgart gesperrt. Und das nicht nur kurz, sondern bis März nächsten Jahres.
0: 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Um 6:55 habe ich eine Meldung für euch, die kommt von der A81. Stuttgart Richtung Singen, zwischen dem Stuttgarter Kreuz und Böblingen-Sindelfingen. Hier haben wir aktuell 3 Kilometer Stau. Und zwar, weil da ein Auto liegen geblieben ist auf der rechten Fahrstreifen. Also braucht ihr hier aktuell eine halbe Stunde länger. Geblitzt wird auch, und zwar bei euch in Haussach. Das ist die Einbacher Straße aus Richtung Einbach. Direkt nach der Kinzigbrücke bei der Unterführung. Hier sind 30 erlaubt. Vielen Dank an Marco fürs Melden. Staus und Blitzer meldet ihr jederzeit telefonisch oder per WhatsApp jetzt an die 08000 75 7000 oder ganz einfach über unsere Antenne 1 App.
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0: Happy Friday! Guten Morgen! Euch. Und unser Wachmacher-Azubi Tom hat wieder was rausgefischt aus dem Netz, ne?
3: Ja, also pass auf. Es gibt einen lebensgefährlichen Trend bei den Jugendlichen und der geht komplett gerade viral.
0: Ach du Scheiße.
3: Ja, was geht ab im Netz, wird wirklich unglaublich in 12 Minuten.

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0: 6.32 Uhr.
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0: Ist heute wieder am Start und zwar mit unserem Wachmacher-Azubi Tom. Du hast ein Geschichtchen parat. Willst du schon mal ein bisschen was verraten zumindest?
2: Ja, ich verrate mal ein bisschen was. Und ich sag dir auch gleich mal, Kim, ich glaube, ich kann zaubern.
0: Ja, genau. Doch. Und morgen kommt der Weihnachtsmann oder was?
2: Also, das wäre auch möglich, denn pass auf, ich kann nur mit dem Kraft meiner Gedanken Leute herbeikommen lassen. Ja. Aha. Und ich habe es nämlich geschafft, dass ich in einem Wälster in die Arme gelaufen bin. Mhm. Und ich habe das monatelang, wochenlang, jahrelang manifestiert.
0: Und das sollen wir dir jetzt glauben, einfach so.
2: Ja, also
0: ich bin ein bisschen voreingenommen und werde mir denken, weiß ich nicht so recht, ob wir dir das abkaufen kann. Aber wir sind ja mal gespannt, vor allem, was ihr denn denkt. Um kurz nach 8 erfahren wir dann hier mehr und dann können wir mal schauen, stimmt das oder hast du uns vielleicht einfach nur angelogen? Naja, das ist auf jeden Fall Taylor Swift mit The Fade of Ophelia hier bei Hitradio Antenne 1.

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1: Und da hat sich unser Wachmacher-Azubi Tom wieder durchs Netz geforstet. Was geht denn ab?
2: Ja, es gibt einen Social-Media-Hype, der heißt Tanmaxing. Hast du schon mal davon was gehört?
1: Tanmaxing, also ja. Hier hat was mit einer Hautfarbe zu tun.
2: Ja,
1: so?
2: Genau. Also da knallen sich Jugendliche, also insbesondere Jugendliche, in die Sonne und das ohne Schutz.
1: Ja.
2: Also total
1: super
2: dämlich.
1: Clever.
2: Die wollen nämlich schnell braun werden, weil sie sagen, hey, das macht einfach attraktiver. Aber bevor man braun wird, kommt halt erstmal ein fetter Sonnenbrand drauf. Ja. Leute, ganz ehrlich, ich sage auch mit Sonnencreme kann man braun werden. Ich will da jetzt auch nicht irgendwie Moralapostel spielen, aber es ist total bescheuert. Also man muss nicht jeden Trend nachmachen, vor allem nicht auf TikTok, denn ihr könnt da auch einfach Hautkrebs bekommen.
1: Ha? Das ist richtig. Und vor allem Mädels und Jungs, das haben wir früher schon gelernt, ne? Schön mit Sonnencreme eincremen, dann haben wir trotzdem einen super Glow und sehen auch deshalb trotzdem noch richtig gut aus.
2: So nehme ich.
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0: 6.53 Uhr, schönen Freitag, ihr hört Hitradio Antenne 1. 1,55 Meter geballte Power bekommt ihr gleich. Und zwar in Form von Lady Gaga, so groß ist sie nämlich, mit ihrem Hit Abracadabra gleich hier bei uns. Und davor noch eine richtig geile, entspannte Nummer von Teddy Swims. Mr. Know-It-All, das sind sie. Die besten Hits von heute bekommt ihr gleich hier in der nächsten Stunde bei uns.
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0: 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Das Wetter wird heute schwül warm mit viel Sonnenschein. Bei euch in Duningen hat es aktuell 14 Grad, in Wackershofen 16, in Remchingen auch 16 Grad. 35 Grad heiße, so warm wird es heute. Das Wochenende, es wird auch ebenfalls sehr warm, kann teilweise dann aber vor allem am Sonntag ein bisschen regnen oder auch gewittern. Es ist kurz vor 7, jetzt das Wichtigste mit Christine Bonfert. Schönen guten Morgen.
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11: Auf der A81 wird am Sonntag die Ein- und Ausfahrt Böblingen-Sindelfingen in Richtung Stuttgart gesperrt, und zwar bis März 2027. Und auch sonst ändert sich ein bisschen was, wenn ihr in der Gegend unterwegs seid. Lukas Schröder, was müssen wir Autofahrer da jetzt wissen?
12: Ab Montag wird zum Beispiel die Auffahrt in Böblingen Ost auf die Autobahn in Richtung Stuttgart einfacher, denn da wird die längere Einfädelspur freigegeben. Und auch in Richtung Singen gibt's die neue Auffahrt Böblingen Ost. Dafür fällt dann die A81 Auffahrt Sindelfingen Ost in Richtung Süden weg. Außerdem wird wieder mal die Fahrbahn umgelegt, und das heißt, es kann zwischendurch immer mal wieder zu kurzzeitigen Sperrungen kommen.
11: Wegen eines großen Waldbrandes in Nordrhein-Westfalen muss ein ganzer Ortsteil in der Eifel evakuiert werden. Die rund 1800 Menschen müssen sofort ihre Häuser verlassen, weil sich die Flammen immer weiter auf den Ort zu bewegen. Seit gestern Nachmittag brennen bei Hürtgenwald rund 25 Hektar Wald. Das entspricht ungefähr 35 Fußballfeldern. Wer den Ort verlässt, soll nur das Nötigste mitnehmen, vor allem Ausweise und Medikamente. Wegen der hohen Spritpreise fordern die Grünen eine Übergewinnsteuer für Mineralölkonzerne. Fraktionschefin Dröge wirft den Ölkonzern vor, an den hohen Preisen kräftig zu verdienen, während viele Haushalte sparen müssen. Die zusätzlichen Einnahmen aus der Steuer sollen nach ihrem Vorschlag über eine niedrigere Stromsteuer an die Menschen zurückgegeben werden. Die Bundesregierung lehnt eine Übergewinnsteuer bislang ab. Der ADAC hält die Spritpreise seit Wochen für zu hoch. Als Gründe gelten unter anderem der gestiegene Ölpreis und höhere Transportkosten durch die niedrigen Pegelstände auf dem Rhein. Und noch bis zum Ende der Sommerferien bleibt ja die Stammstrecke der Stuttgarter S-Bahn zwischen Hauptbahnhof und Vaihingen weiter gesperrt. Ab morgen kommt es dann aber auch noch zu Abweichungen bei den Linien S4, 5 und 6 in die andere Richtung. Wegen Reparaturarbeiten am Pragtunnel können zwischen Stuttgart-Feuerbach und Nordbahnhof weniger Gleise befahren werden. Deshalb werden die S-Bahn-Linien 4 und 5 umgeleitet und halten nicht in Feuerbach. Die S6 fährt nur zwischen Walderstadt und Feuerbach und die S60 zwischen Böblingen und Zuffenhausen. Das Ganze gilt eine Woche, also bis zum 22. August.
0: 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Um 7:02 gehen wir gemeinsam auf die A81 Stuttgart Richtung Singen. Zwischen dem Stuttgarter Kreuz und Böblingen-Sindelfingen, hier haben wir aktuell 2 Kilometer Stau. Rüber auf die B29 zwischen Remshalden, Geradstetten und Winterbach. Achtung, hier haben wir einen brennenden LKW an der Seite. Hier läuft der Feuerwehreinsatz und deshalb ist der rechte Fahrstreifen auch aktuell für euch komplett gesperrt. Geblitzt wird in Plochingen Richtung Werner, wenn er da unterwegs sei. Das ist die Esslinger Straße hier in der 50er-Zone. Danke an Gabi fürs Melden. Marco hat eingesehen in Haussach, das ist die Einbacher Straße aus Richtung Einbach. Direkt nach der Kinzigbrücke, direkt bei der Unterführung. Hier sind 30 erlaubt. Vielen lieben Dank fürs Melden. Staus und Blitzer meldet ihr jederzeit telefonisch oder per WhatsApp 08000 75 7000 oder ganz einfach über die Antenne 1 App.
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0: 1. Hey zusammen, guten Morgen. Eine Sunset-Party in Weinstadt, eine Lifestyle-Ausstellung am Schloss Solitü und eine geile Day-Drinking-Party in Stuttgart. Ui. Eure Wochenendplanung, die steht quasi, würde ich sagen. Unsere Wochenendempfehlungen verraten wir euch hier in 7 Minuten. Und gefrühstückt wird jetzt erstmal ganz entspannt mit Teddy Swims und Mr. Know-It-All.
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0: 6 nach 7 haben wir es.
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0: Da kann ich euch nur empfehlen, geht morgen auf die Lötenbacher Höhe in Groß-Heppach. Mhm. Das ist eine richtig geile Aussichtsplattform, war ich auch schon super oft richtig geil in den Weinbergen gelegen. Bist du so ein bisschen erhöht? Da ist nämlich die Sunset Lounge. Von 11 bis 24 geil. Uhr gibt's richtig leckere Weine, gutes Essen und vor allem, ihr habt einen richtig geilen Ausblick übers Remstal. Sieht richtig perfekt. Nice aus. Wetter ist auch super, also absolute Empfehlung. Mhm. Wachmacher-Azubi Tom, du hast auch was auf der Pfanne.
3: Ja, ihr geht zusammen mit mir am Samstag ins Kowalski in die Stuttgarter Innenstadt. Das ist ein richtig geiler Club. Also auch drinnen kannst du Party machen. Da hat es auch eine richtig geile Terrasse. Denn da ist eine Daydrinking-Party, ja. Super. Und wie schon gesagt, auf der Terrasse war ich auch schon. Da ist Sand, richtig viel Sand. Es gibt so Beach-Feeling. Es macht richtig Bock. Da gibt es richtig geile DJ-Mucke. Und natürlich den einen oder anderen Drink können wir uns zusammen reinfetzen. Und das Ganze startet ab 17 Uhr.
0: Und noch bis Sonntag ist rund um das Schloss Solitude die Lifestyle-Ausstellung Home and Garden. War ich auch schon ein paar Mal. Da gibt es richtig coole Dekoartikel und auch so geile Designerstücke, die ihr euch da anschauen könnt und kaufen könnt. Also definitiv eine Empfehlung. Was ist los am Wochenende? Geil, ja. Gibt es für euch auch nochmal zum Nachhören in unserem Audioversum auf antenne1.de. Ihr hört Hitradio Antenne 1, das ist Coldplay. A Sky Full of Stars. Guten Morgen.

0: 13 nach 7 haben wir es. Schönen Freitag. Hier ist die Radio Antenne 1 für euch. Ein richtig heißes Wochenende steht nochmal an, bevor es nächste Woche dann zumindest so ein bisschen abkühlt. Wo in Baden-Württemberg ihr die sonnigen Tage am besten verbringt, das checkt ihr ganz einfach aus mit unserem Tool auf antenne1.de. Und zwar haben wir da die coolsten Orte Baden-Württembergs für euch zusammengefügt. Tom, wir probieren das jetzt gleich mal aus. Check mal hier antenne1.de aus.
1: Geh
0: mal
1: drauf. Ja, bin ich drauf.
0: Coolste Orte hast du auch.
1: Ja.
0: So, und jetzt gehen wir hier mal in Landkreis Tübingen.
1: Oh, geil. Auf dem Neckar Stocherkahn fahren. Habe ich noch nie gemacht. Will ich unbedingt machen.
0: Auch noch nicht.
1: Ja, da müssen wir einen Ostermann fragen. Ja. Der soll uns da mal einführen.
0: Der ist auf jeden Fall, Bro. Es ist schon mal cool. Ja. Dann gehen wir noch in den Enzkreis.
1: Ja. Oh, geil. Frischglück Besucher Bergwerk. Das sieht richtig kühl aus und auch richtig interessant in so einem Bergwerk. Also es ist richtig geil.
0: Kennst du noch Stalaktiten und Stalagmiten von früher?
1: Ja.
0: Ja, die kannst du da auch angucken. Cool. Was machen wir hier noch mit Landkreis Heilbronn? Was gibt's da Cooles?
1: Da ist den Breitenauer See. Also Baden, Stand-Upping, Paddling, Camping oder einfach sich sonnen, ne?
0: Geil, perfekt. Ja. So, ihr checkt das Ganze nochmal aus auf antenne1.de. Dann sind eure Sommerferien und euer Wochenende auf jeden Fall gesichert. Das ist Lady Gaga mit Abracadabra hier bei Hitradio Antenne 1. Guten Morgen.

0: 7.21 Uhr.
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1: 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Das Wetter heute sehr, sehr schwül, warm mit viel Sonnenschein. In Dietingen aktuell 15 Grad, Biebersfeld misst 17, in Keltern 16 Grad. 35 Grad, so heiß kann es heute noch werden. Das Wochenende wird auch wieder sehr warm, kann teilweise vor allem am Sonntag dann aber auch schon wieder ein bisschen regnen. Teilweise sind auch Gewitter möglich. Es ist 7:35 und jetzt das News-Update mit Christine Bonfert.
2: Schönen guten Morgen. Die anhaltende Trockenheit wird für viele Bauern, vor allem bei uns in Baden-Württemberg, aber auch in Bayern, immer mehr zum Problem. Der Deutsche Bauernverband rechnet in diesem Jahr mit erheblichen Ernteeinbußen. Teilweise könnte die Ernte sogar auch komplett ausfallen. Ab Sonntag wird auf der A81 die Ein- und Ausfahrt Böblingen-Sindelfingen in Richtung Stuttgart gesperrt. Und das bis März nächsten Jahres. Und die Rheintalbahn wird ab heute Abend 21 Uhr bis Montagmorgen um 5 wieder zwischen Offenburg und Herbolzheim komplett gesperrt. Wegen verschiedener Bauarbeiten. Die Bahn setzt Ersatzbusse ein.
1: 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Um 7:54 gehen wir gemeinsam auf die A81. Stuttgart Richtung Singen zwischen dem Stuttgarter Kreuz und Böblingen-Sindelfingen. Hier haben wir aktuell 2 Kilometer Stau. Ihr braucht jetzt circa eine Dreiviertelstunde länger. Dann noch die B29 Stuttgart Richtung Aalen. Hier zwischen Remshalden, Geradstetten und Winterbach dichter Verkehr. Hier hat ja der LKW gebrannt auf der rechten Fahrspur. Das muss jetzt alles noch beseitigt werden. Deswegen ist da noch ein bisschen gut was los. Geblitzt wird in Plochingen, wenn ihr Richtung Werner unterwegs seid. Das ist die Esslinger Straße. Hier sind 50 erlaubt. Danke an Gabi. Und Marco hat einen Blitzer gesehen in Hausach. Das ist die Einbacher Straße, wenn ihr aus Richtung Einbach fahrt. Direkt nach der Kinzigbrücke bei der Unterführung. Hier sind 30 erlaubt. Vielen Dank euch fürs Melden. Staus und Blitzer meldet ihr jederzeit telefonisch oder per WhatsApp jetzt an die 08000 75 7000 oder ganz einfach über unsere Antenne 1 App.
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1: 1. Happy Friday. Hello. Euch. Wer findet Theos Cash? Das ist wirklich die große Frage. Und zwar schon die ganze Woche. Denn unser neuer Kollege Papagei Theo, der feiert seinen Einstand und beschenkt euch. Wo Theo heute rumflattern wird, das verraten wir euch hier direkt in 7 Minuten.
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1: 7.34 Uhr.
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1: Ja, unser neuer gefiederter Kumpel Theo gibt seinen Einstand hier bei uns im Ländle. Das heißt, er fliegt mit Cash in den Krallen einmal quer durch Baden-Württemberg. Ich hoffe, er hat sein Navi mit dabei. Und versteckt jeden Tag Kohle. Und wenn ihr die findet, dann gehört die selbstverständlich euch. Ist auch schon sehr oft passiert. Und heute Morgen ist der Gute schon sehr früh losgeflogen. Also quasi ein Frühaufsteher gewesen. Und er hatte richtig viel Kohle in den Krallen. Das können wir jetzt nämlich schon mal sagen. Und zwar sage und schreibe 250 Euro hat Theo mitgenommen. Und sein Ziel, hat er schon mal so ein bisschen verraten, ist heute rund um Reutlingen. Das dürfen wir schon mal verraten.
4: Also checkt auf jeden Fall den Instagram-Account von Hitradio Antenne 1, da am besten die Glocke aktivieren, denn da gibt er nämlich ein paar Hinweise, wo er genau sich aufhält.
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1: Und den Wochensieg holt sich heute Tina aus Ludwigsburg. Guten Morgen.
2: Guten Morgen.
3: Guten Morgen.
1: Hi, grüß dich. Ja, schauen wir mal, ob es wirklich der Wochensieg wird, denn aktuell ist immer noch Elias aus Plochingen unser amtierender Wochensieger aktuell. Der hat nämlich 4 Punkte geschafft. Ich bin gespannt, wie viel wir zusammen schaffen, Tina.
2: Ja.
1: Wir haben 60 Sekunden Zeit. Ich hoffe, du errätst so viele Begriffe wie nur möglich. Und unser Wachmacher-Azubi Tom, der ist Schiri, der wird quaken, falls ich irgendwas sage, was ich nicht sagen darf.
2: Wir hoffen, dass es nicht so ist.
1: Ja, mach den Druck nicht so hoch, Mensch. Okay, pass auf. Bist du ready?
2: Ich bin ready.
1: Dann starten unsere 60 Sekunden. Genau, jetzt. Pass auf, das machen Männer am meisten im Bad. Sie?
2: Rasieren sich.
1: Genau, richtig. Das ist die Schnecke gewesen von dem Zauberertyp, von dem alle Fair. Nee, von dem Zauberer. Zauberer, ne? Haben wir als Kids immer geguckt. Da gab's. Nochmal?
2: Die Hexe.
1: Nee, nicht die Hexe, weil wir machen was anderes. Das ist eine ganz schwierige Zeit von unseren Jüngsten. Da drehen sie ein bisschen durch, da entwickeln sie sich weiter. Ja, richtig. Anderes Wort für, oder ist so ähnlich wie Hollywood, ist aber
2: Film in Branche.
1: Nee, also da, da haben sie immer so schicke Gewänder an, gibt's auch.
2: Roter Teppich.
1: Nee, ist eine andere Zeit davon, also spielt in einem anderen Land auch.
2: Weiter.
1: Oh Gott, das ist auch schwierig, nennt man. Na! Mist! Ach, hey, das ging jetzt aber schnell. Puh, weißt du, was es war? Bollywood.
2: In Indien.
1: Ja, genau. Ich durfte natürlich Indien nicht sagen. Ich durfte Tanzen nicht sagen. Also, bisschen tricky. Tom, wie viele Punkte haben wir trotzdem geschafft?
3: Ihr habt direkt am Anfang 2 Punkte gemacht und das waren es dann auch. Also Rasieren und Pubertät.
1: Ja, die haben wir richtig. Immerhin. Tut mir leid, meine Liebe, für einen Wochensieg hat es nicht gereicht, aber hat trotzdem Spaß gemacht mit dir.
2: Ja, wir üben das nochmal.
1: Das üben wir nochmal zusammen. Genau. Das heißt, herzlichen Glückwunsch an Elias aus Plochingen. Hey. Du hast dir den Wochensieg geholt. Ganz viel Spaß mit deiner Hitradio Antenne 1 Tasse. Und ihr schickt jetzt eine WhatsApp durch und macht das dem Elias nach.
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0: vor 8, hier ist Hitradio Antenne 1 und dieser Hit hier beschreibt das Freitagsgefühl richtig gut. Vollgas, gute Laune. Turn the Lights auf Kato featuring John bekommt er gleich hier bei uns auf der Playlist. Davor noch ein bisschen was Ruhigeres von Michael Schulte. Sein Hit 5 AM, das sind ja die besten Hits von heute, bekommt er hier in der nächsten Stunde bei uns.
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0: 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Das Wetter, oh, das wird heute wirklich schwül, schwül warm mit richtig viel Sonnenschein. Trinkt genügend und passt auf, dass er nicht einen Hitzeschlag bekommt bei dem Wetter. In Wellendingen, da haben wir aktuell 18 Grad, in Sulzdorf ebenfalls und auch in Neuenbürg haben wir 18 Grad. Bis zu 35 Grad heiß, so hitzig kann es heute werden. Das Wochenende wird auch nochmal echt warm, kann dann aber teilweise vor allem am Sonntag so ein bisschen regnen oder auch gewittern. Es ist 5:08, jetzt das Wichtigste mit Christine Bonfert. Schönen guten Morgen.
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2: Wenn ihr häufiger auf der A81 im Kreis Böblingen unterwegs seid und eigentlich die Ausfahrt Böblingen-Sindelfingen nutzt, dann müsst ihr ab Sonntag eine Umleitung fahren. Und auch sonst ändert sich beim Ausbau der A8 einiges. Lukas Schröder, was passiert da genau?
3: Erstmal wird die Ein- und Ausfahrt Böblingen-Sindelfingen in Richtung Stuttgart gesperrt und das nicht nur kurz, sondern bis März nächsten Jahres. Die Umleitung geht über die Anschlussstelle Böblingen-Hulb. Dann wird ab Montag auch der Verkehr östlich vom Goldberg-Tunnel über die neue Fahrbahn geführt und auch die Auffahrt Böblingen-Ost Richtung Stuttgart wird länger. Und die Auffahrt Sindelfingen-Ost Richtung Singen ist dann für immer Geschichte. Dafür gibt's dann die neue Auffahrt Böblingen-Ost in Richtung Süden.
2: Der Porsche Taycan steht offenbar vor dem Aus. Laut Wirtschaftswoche will Porsche sein Elektroaushängeschild spätestens 2030 einstellen. Bis dahin soll die Produktion im Stammwerk in Stuttgart weitergehen. Der Grund, die Nachfrage ist deutlich eingebrochen. Vor 3 Jahren hat Porsche noch rund 41.000 Taycan verkauft. Im ersten Halbjahr dieses Jahres waren es bisher gut 6.000. Die anhaltende Trockenheit wird für viele Bauern, vor allem bei uns in Baden-Württemberg, aber auch Bayern, immer mehr zum Problem. Der Deutsche Bauernverband rechnet in diesem Jahr mit erheblichen Ernteeinbußen. Teilweise könnte die Ernte sogar komplett ausfallen. Betroffen sind unter anderem Weizen, Raps, Kartoffeln, Gemüse und Zuckerrüben. Gleichzeitig wächst auch kaum noch neues Futter für die Tiere nach. Der Bauernverband fordert deshalb schnelle Hilfen von der Politik, unter anderem günstigeren Diesel und frühere EU-Zahlungen an die Landwirte. Und wenn ihr am Wochenende eine Bahnfahrt zwischen Offenburg und Freiburg vorhabt, dann braucht ihr wieder viel Geduld. Die Rheintalbahn ist nämlich ab heute Abend 21 Uhr bis Montagmorgen um 5 wieder zwischen Offenburg und Herbolzheim komplett gesperrt, wegen verschiedener Bauarbeiten. Mehrere Regionalzüge und ICE-Verbindungen fallen auf dem Abschnitt aus. Die Bahn setzt Ersatzbusse ein. Fahrräder können dort aber nicht mitgenommen werden.
0: Der Hitradio Antenne 1 Verkehr, damit ihr gut ankommt. Um 8:04 gehen wir auf die A81 Stuttgart Richtung Singen. Zwischen dem Stuttgarter Kreuz und Böblingen-Hulb. Hier haben wir aktuell 4 Kilometer Stau. Hier sind jetzt aber die Abschlepparbeiten nach dem Unfall beendet. Die Fahrbahn ist wieder frei und der Stau sollte sich so langsam aber sicher auch wieder auflösen. Aktuell müsst ihr hier noch so ein bisschen Geduld haben, um die eine halbe Stunde lang. B29 Stuttgart Richtung Aalen zwischen Remshalden-Geradstetten und Winterbach. Hier ebenfalls gab es einen Unfall bzw. einen brennenden LKW. Hier haben wir aktuell noch dichten Verkehr. Und dann blinkt noch rot der Kreis Esslingen, die Landstraße auf Höhe dem Abzweig nach Eichelberg. In beiden Richtungen Gefahr durch ein totes Tier auf der Fahrbahn. Seid hier bitte besonders vorsichtig. Geblitzt wird in Bad Urach. Das ist die Stuttgarter Straße in der 30er-Zone. Danke an Alvin. Gabi hat einen Blitzer gemeldet. Ploching in Richtung Wernau in der Esslinger Straße. Hier sind 50 erlaubt. Und vielen Dank an Marco für den Blitzer in Hausach. Das ist die Einbacher Straße, wenn er aus Richtung Einbacht kommt. Direkt nach der Kinzigbrücke. Beide unter Führung. Hier sind 30 erlaubt. Vielen Dank euch fürs Melden. Staus und Blitzer meldet ihr jederzeit telefonisch oder per WhatsApp 08000 75 7000 oder easy über unsere Antenne 1 App.
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0: 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Hallo, happy Friday. Es ist endlich wieder Zeit für Wahr oder Bla. Heute mit unserem Wachmacher Azubi Tom. Kannst du schon mal was spoilern?
5: Ja, ich kann euch sagen, ich kann zaubern, Kim.
0: Ja, genau. Aha. Und morgen kommt der Weihnachtsmann, ja.
5: Denn nur mit der Kraft meiner Gedanken bin ich einem Weltstar in die Arme gelaufen.
0: Ja, gut. Stimmt diese Geschichte oder nicht? Das entscheiden wir zusammen hier in 7 Minuten. Und während ihr euch noch schnell ready im Bad macht, bekommt ihr von uns Michael Schulte mit 5 AM auf die Ohren.
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0: 4 nach 8.
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0: Und da darf heute unser Wachmacher-Azubi Tom ran. Ich bin sehr gespannt auf deine Story. Komm, leg los.
2: Also, pass auf, Kim, ich kann zaubern.
0: Fertig schon was mit der Geschichte, oder wie?
2: Nee.
0: Okay, jetzt erzähl.
2: Pass auf, mit dem Kraft meiner Gedanken bin ich nämlich in Weltstar in die Arme gelaufen. Beziehungsweise mit meinen Kumpels. Da gehe ich ja immer mit denen jeden Sommer auf Ibiza und das war ich auch jetzt. Und wir haben seit 4 Jahren, glaube ich, einen Insider-Joke über David Alaba. Kennst du den?
0: Ja, der hat er nicht mal bei FC Bayern gespielt?
2: Ja, Alter, krass, hätte ich nicht gedacht. Ja, also der ist eine FC Bayern-Legende, hat auch bei Real Madrid gespielt. Also die besten Vereine der Welt, 4-mal Champions-League-Sieger und der beste Spieler, den Österreich jemals hatte, ja. Und wir verehren den so aus Joke, ja, entsprechenden Insider, ja, haben Lieder von dem angemacht, wo über ihn gesungen wurde, Poster von ihm aufgehangen und quasi jeden Tag über ihn gesprochen. Und wie es Schicksal so wollte, haben wir den dann direkt am Flughafen getroffen. Der ist uns komplett in die Arme gelaufen und hat uns dann auch im Security-Kontrolle gecheckt und ja.
0: Habt ihr ein Foto mit ihm gemacht?
2: Das haben wir gemacht, ja. Und wirklich, ich war versteinert, weil ich mir gedacht habe, jetzt haben wir so lange über den gesprochen und dann sehen wir ausgerechnet ihn.
0: Gute Frage. Ist diese Geschichte jetzt wahr oder bla? Also ich kaufe die dir tatsächlich ab. Ich kann mir das schon vorstellen, dass du hattest da das Glück und es ist so passiert. Die Frage ist aber, was glaubt ihr denn? 08.075.7000. Einhebt habt ihr Zeit, dann kommt die Auflösung hier bei Hitradio Antenne 1.

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1: Und da hat Wachmacher Azubi Tom gerade eine Story erzählt. Ja. Fass nochmal kurz zusammen.
2: Also ich habe erzählt, dass ich mit meinen Kumpels quasi jedes Jahr auf Ibiza bin. Mhm. Ja. Und wir haben quasi so einen Insider-Joke über David Alaba, FC Bayern-Legende, Real Madrid-Spieler gewesen und meines Erachtens der beste Spieler, den Österreich jemals hatte. Und wir verehren den, wie gesagt, aus Spaß. Das ist so ein Insider, haben von dem Poster aufgehängt und haben quasi jeden Tag über ihn gesprochen, wenn wir dort waren auf Ibiza. Ja. Mhm. Und vielleicht auch ein bisschen zu oft, denn am Flughafen ist er uns dann in die Arme gelaufen.
1: Und du hast gesagt, ihr habt ein Foto mit ihm gemacht.
2: Wir haben ein Foto mit ihm gemacht und er war eigentlich ein bisschen undercover, also ein bisschen genervt auch.
1: Oh.
2: Was hast du gesagt?
1: Ich habe gesagt, ich glaube dir die Geschichte, dabei bleibe ich. Also das ist so, das war so lebhaft und ich kann mir das vorstellen, ne? Und dann freut man sich da so richtig, wenn man dann jemanden trifft, wo man die ganze Zeit drüber spricht und so. Und warum nicht? Ey, die Fußballspieler müssen von A nach B kommen, also warum solltet ihr da nicht getroffen haben? Ich glaube dir das.
2: So. Also, du hattest recht, die Geschichte ist wahr. Ja,
1: geil.
2: Die ist wirklich wahr. Also wir mussten dann ein Foto mit dem machen, weil wir haben gedacht, das, also was ist denn das für ein krasser Zufall? Wir haben Bilder von dem KI generiert, überall aufgehangen, so
1: mega,
2: wirklich aus
1: ja.
2: Witz und es war komplett verschickt. Also,
1: schöne Geschichte auf jeden Fall. Das Foto kannst du mir gleich mal zeigen.
2: Ja,
1: ne?
2: Mach ich.
1: Und währenddessen bekommt ihr jetzt Safe and Sound von Capital Cities auf die Ohren. Hier bei Hitradio Antenne 1. Einen entspannten Freitagmorgen euch.

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1: Ihr kennt es, ihr hört einen englischen oder einen anderen fremdsprachigen Song und dann hört ihr irgendwie immer wieder so kurze deutsche Stellen. Kann ja eigentlich überhaupt nicht sein, ne? Aber genau diese Dinger suchen wir. Das sind unsere Hitverhörer und ihr schickt uns jeden Tag fleißig da welche rein. Wer ist denn jetzt aktuell dran?
2: Hi, hier ist der Bruno aus Markstadt.
3: Guten Morgen.
1: Hey Bruno, grüß dich. Sag mal schnell, bei welchem Song hast du einen Verhörer am Start?
2: Der Song heißt Titanium und der ist von David Guetta und Sia.
1: Ah, geil. Pass auf, das ist die Nummer hier, lieb ich. Oh, geiles Teil. Habe ich bestimmt schon 12.000 Mal gehört. Kann ich mir jetzt nicht vorstellen, dass man da irgendwas verhört hat. Aber sag mal, mein Lieber, was hast du denn da verhört?
2: Nach ungefähr einer halben Minute höre ich da, du blödes Ei.
1: Passend zum Frühstück jetzt? Mhm, okay, sehr schön. Pass mal auf, ich spule mal kurz vor. Das müsste das hier sein. Schön versungen. Krass. Muss ich nochmal machen.
3: Ja,
1: Achtung.
3: Mach nochmal.
1: Du blödes Ei. Sehr geil. Vielen lieben Dank dir. Grüße nach Markstadt.
2: Danke, Grüße nach Stuttgart. Ciao, ciao.
3: Ciao, ciao.
1: Ihr habt euch auch verhört? Dann ganz easy peasy her damit. Klingelt einfach durch. 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

0: Gleich haben wir 20 nach 8 hier bei Hitradio Antenne 1. Und richtig gut gelaunt kommt ihr jetzt die letzten Meter voll gut zur Arbeit. Vielleicht haltet ihr dann noch geschwind beim Bäcker und schiebt euch noch schnell was Leckeres zum Essen in die Gosch rein. Von uns bekommt ihr geile Mucke auf die Ohren, währenddessen von Bibi Rexha und New Religion. Einer der besten Hits von heute. Gleich hier um kurz nach halb bei uns auf der Playlist.
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0: Hit Radio Antenne 1, das Wetter. Heute sehr, sehr schwül warm mit viel Sonnenschein. Bei euch in Mudau aktuell 19 Grad. Eutingen im Golm ist 20, in Nüttingen haben wir auch 20 Grad. Bis zu 35 Grad heiß kann es heute noch werden. Das Wochenende wird auch sehr, sehr warm, kann teilweise vor allem am Sonntag ein bisschen dann aber auch regnen oder auch gewittern. Es ist 8:35 und jetzt das News-Update mit Christine Bonfert.
1: Schönen guten Morgen. Wegen eines Waldbrandes in Nordrhein-Westfalen müssen rund 1800 Menschen ihre Wohnungen und Häuser verlassen und das sofort. In der Nähe des Ortes brennt eine riesige Fläche von rund 25 Hektar, also etwa 35 Fußballfeldern. Die abschlagsfreie Frührente nach 45 Beitragsjahren soll ja abgeschafft werden. Dafür fordert die SPD jetzt allerdings eine Übergangsfrist von 5 Jahren. Auch bestehende Altersteilzeitverträge sollten dabei geschützt werden. Und ab Sonntag wird auf der A81 die Ein- und Ausfahrt Böblingen-Sindelfingen in Richtung Stuttgart gesperrt. Und das nicht nur kurz, sondern bis März nächsten Jahres.
0: 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Um 8:35 gehen wir gemeinsam auf die 831 Stuttgart Richtung Kreuz Stuttgart zwischen Stuttgart-Vaihingen und dem Stuttgarter Kreuz. Hier haben wir 1 Kilometer Stop and Go. B313 Reutlingen Richtung Nürtingen. In Nürtingen zwischen Reitwangen und der Südumgehung Nürtingen. Hier aktuell 2 Kilometer Stop and Go. Geblitzt wird auf der 8 Stuttgart Richtung Ulm. Auf Höhe der Raststätte Gröbingen stehen sie. Hier sind 100 erlaubt. Danke an Moni. Alvin hat einen Blitzer gesehen in Bad Urach. Das ist die Stuttgarter Straße in der 30er Zone. Lieben Dank dafür. Und danke an Gabi für den Blitzer, wenn er Plochingen Richtung Wernau fahrt. Die Esslinger Straße hier in der 50er Zone. Danke euch fürs Melden. Staus und Blitzer meldet ihr jederzeit telefonisch oder per WhatsApp jetzt an die 08000 75 7000 oder ganz easy über unsere Antenne 1 App.
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0: 1. Happy Friday. Hallo. Euch. Wachmacher Azubi Tom hat was aus dem Netz gefischt.
3: Yo, ein lebensgefährlicher Trend geht gerade viral bei unseren Jugendlichen.
0: Ach du Scheiße. Ach,
3: was geht ab im Netz, wird unglaublich in 12 Minuten.
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2: Da kann ich euch nur empfehlen, geht morgen auf die Lultenbacher Höhe in Groß-Heppach. Mhm. Das ist eine richtig geile Aussichtsplattform, war ich auch schon super oft. Richtig geil in den Weinbergen gelegen. Bist du so ein bisschen erhöht? Da ist nämlich die Sunset Lounge. Von 11 bis 24 Uhr gibt es richtig leckere Weine, gutes Essen und vor allem, ihr habt dann einen richtig geilen Ausblick übers Remstal. Sieht richtig nice aus. Wetter ist auch super, also absolute Empfehlung. Mhm. Wachmacher Azubi Tom, du hast auch was auf der Pfanne.
3: Ja, ihr geht zusammen mit mir am Samstag ins Kowalski in die Stuttgarter Innenstadt. Das ist ein richtig geiler Club. Also auch drinnen kannst du Party machen. Da hat es auch eine richtig geile Terrasse. Denn da ist eine Daydrinking-Party, ja. Super. Und wie schon gesagt, auf der Terrasse war ich auch schon. Da ist Sand, richtig viel Sand. Es gibt so Beach-Feeling. Es macht richtig Bock. Da gibt es richtig geile DJ-Mucke. Und natürlich den einen oder anderen Drink können wir uns zusammen reinfetzen. Und das Ganze startet ab 17 Uhr.
2: Und noch bis Sonntag ist rund um das Schloss Solitude die Lifestyle-Ausstellung Home and Garden. War ich auch schon ein paar Mal. Mhm. Da gibt es richtig coole Dekoartikel und auch so geile Designerstücke, die ihr euch da anschauen könnt und kaufen könnt. Also definitiv eine Empfehlung. Was ist los am Wochenende? Geil. Gibt es für euch auch nochmal zum Nachhören in unserem Audioversum auf Antenne 1.

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1: Und da hat sich unser Wachmacher-Azubi Tom wieder durchs Netz geforstet. Was geht denn ab?
2: Ja, es gibt einen Social-Media-Hype, der heißt Tanmaxing. Hast du schon mal davon was gehört?
1: Tanmaxing, also ja. Hier hat was mit einer Hautfarbe zu tun.
2: Ja,
1: so?
2: Genau. Also da knallen sich Jugendliche, also insbesondere Jugendliche, in die Sonne und das ohne Schutz.
1: Ja.
2: Also total
1: super
2: dämlich.
1: Clever,
2: die wollen nämlich schnell braun werden, weil sie sagen, hey, das macht einfach attraktiver. Aber bevor man braun wird, kommt halt erstmal ein fetter Sonnenbrand drauf. Ja. Leute, ganz ehrlich, ich sage auch mit Sonnencreme kann man braun werden. Ich will da jetzt auch nicht irgendwie Moralapostel spielen, aber es ist total bescheuert. Also man muss nicht jeden Trend nachmachen, vor allem nicht auf TikTok, denn ihr könnt da auch einfach Hautkrebs bekommen.
1: Ha? Das ist richtig. Und vor allem Mädels und Jungs, das haben wir früher schon gelernt, ne? Schön mit Sonnencreme eincremen, dann haben wir trotzdem einen super Glow und sehen auch deshalb trotzdem noch richtig gut aus.
2: So nehme ich.

0: 9 von 9 haben wir es. Wunderschönen guten Morgen. Ihr hört Hitradio Antenne 1. Gut gelaunt geht's in den letzten Arbeitstag der Woche mit Kerzei. Gabriella, let's mitsingen. Einen bekommt er gleich hier bei uns. Und davor noch diese coole Nummer hier von Tame Impala. Das ist Dracula, euer Sound fürs langsam Einstimmen ins Wochenende. Das sind die besten Hits von heute, gleich hier in der nächsten Stunde bei uns.
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0: 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Das Wetter wird heute wieder sehr schwül warm mit viel Sonnenschein. In Fahrenbach bei euch aktuell 22 Grad, in Schabach 21, in Auen haben wir auch 21 Grad. Bis zu 35 Grad heiß, so wird es heute. Das Wochenende wird auch warm, kann dann aber teilweise vor allem am Sonntag ein bisschen anfangen zu regnen oder auch zu gewittern. Es ist 8:55, jetzt das Wichtigste mit Christine Bonfert. Schönen guten Morgen.
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2: Auf der A81 wird am Sonntag die Ein- und Ausfahrt Böblingen-Sindelfingen in Richtung Stuttgart gesperrt, und zwar bis März 2027. Und auch sonst ändert sich ein bisschen was, wenn ihr in der Gegend unterwegs seid. Lukas Schröder, was müssen wir Autofahrer da jetzt wissen?
3: Ab Montag wird zum Beispiel die Auffahrt in Böblingen-Ost auf die Autobahn in Richtung Stuttgart einfacher, denn da wird die längere Einfädelspur freigegeben. Und auch in Richtung Singen gibt's die neue Auffahrt Böblingen-Ost. Dafür fällt dann die A81 Auffahrt Sindelfingen-Ost in Richtung Süden weg. Außerdem wird wieder mal die Fahrbahn umgelegt, und das heißt, es kann zwischendurch immer mal wieder zu kurzzeitigen Sperrungen kommen.
2: Wegen eines großen Waldbrandes in Nordrhein-Westfalen musste ein ganzer Ort in der Eifel evakuiert werden. Alle rund 1800 Menschen mussten ihre Häuser verlassen, weil sich die Flammen immer weiter auf den Ort zubewegen. Die Evakuierung des Ortes ist inzwischen auch abgeschlossen. Seit gestern Nachmittag brennt bei Hürtgenwald rund 25 Hektar Wald. Das entspricht ungefähr 35 Fußballfeldern. Wegen der hohen Spritpreise fordern die Grünen eine Übergewinnsteuer für Mineralölkonzerne. Fraktionschefin Dröge wirft den Ölkonzern vor, an den hohen Preisen kräftig zu verdienen, während viele Haushalte sparen müssen. Die zusätzlichen Einnahmen aus der Steuer sollen nach ihrem Vorschlag über eine niedrigere Stromsteuer an die Menschen zurückgegeben werden. Die Bundesregierung lehnt eine Übergewinnsteuer bislang ab. Der ADAC hält die Spritpreise seit Wochen für zu hoch. Als Gründe gelten unter anderem der gestiegene Ölpreis und höhere Transportkosten durch die niedrigen Pegelstände auf dem Rhein. Und noch bis zum Ende der Sommerferien bleibt ja die Stammstrecke der Stuttgarter S-Bahn zwischen Hauptbahnhof und Vaihingen weiter gesperrt. Ab morgen kommt es dann aber auch noch zu Abweichungen bei den Linien S4, 5 und 6 in die andere Richtung. Wegen Reparaturarbeiten am Pragtunnel können zwischen Stuttgart-Feuerbach und Nordbahnhof weniger Gleise befahren werden. Deshalb werden die S-Bahn-Linien 4 und 5 umgeleitet und halten nicht in Feuerbach. Die S6 fährt nur zwischen Walderstadt und Feuerbach und die S60 zwischen Böblingen und Zuffenhausen. Das Ganze gilt eine Woche, also bis zum 22. August.
0: Der Hitradio Antenne 1 Verkehr, damit ihr gut ankommt. Um 8:58 gehen wir gemeinsam auf die A8. München Richtung Stuttgart, zwischen Stuttgart-Pliningen und Degerloch. Hier aktuell 2 Kilometer Stop and Go. Geblitzt wird bei euch in Uttenweiler Dietershausen. Das ist die Abt-Edmund-Straße in der 50er-Zone. Danke an Elli. Jonas hat einen Blitzer gesehen in Leinfelden-Echterdingen. Die Tübinger Straße, hier sind 40 erlaubt. Und danke an Moni für den Blitzer auf der 8. Stuttgart Richtung Ulm, wenn er Höhe Raststätte Gröbingen düst. Hier sind 100 erlaubt. Vielen Dank euch fürs Melden. Staus und Blitzer meldet ihr jederzeit telefonisch oder per WhatsApp an die 08000 75 7000 oder über unsere Antenne 1 App.
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0: 1. Einen wunderschönen Freitagmorgen euch. Stellt eure Sitze jetzt in eine aufrechte Position, schnallt euch an und dann geht's abwärts mit einer halben Stunde Musik nonstop. Den Anfang macht Tame Impala mit Dracula. Ganz viel Spaß.
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Hit Radio Antenne 1 ist hier. Happy Friday und wir sind mittendrin in einer halben Stunde Musik nonstop. Wir feiern den bis zu 35 Grad heißen Freitag. Vielleicht könnt ihr ein bisschen früher Feierabend machen und dann noch ins kühle Nass hüpfen. Falls nicht, haltet durch. Wir singen eine Runde und zwar Gabriella Cat's Eye, einer der besten Hits von heute hier bei Hit Radio Antenne 1.

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0: der Hitradio Antenne 1 Verkehr, damit ihr gut ankommt. Um 9.27 Uhr habe ich eine Meldung, die kommt von der A8 Karlsruhe Richtung Stuttgart zwischen Karlsbad und Pforzheim West. Hier gefahrt euch Fahrzeugteile auf dem rechten und mittleren Fahrstreifen. Geblitzt wird bei euch in Bönnigheim, das ist die Erlikheimer Straße, hier sind 50 erlaubt, danke an Tobi. Elli hat einen Blitzer gesehen, das ist in Uttenweiler, Dietershausen, die Abt-Edmund-Straße in der 50er-Zone. Und danke an Jonas für den Blitzer in Leinfelden-Echterdingen, die Tübinger Straße, hier sind 40 erlaubt. Vielen Dank euch fürs Melden. Staus und Blitzer meldet ihr jederzeit telefonisch oder per WhatsApp 08000 75 7000 oder ganz einfach über die Antenne 1 App.
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1: Und den Wochensieg holt sich heute Tina aus Ludwigsburg. Guten Morgen.
2: Guten Morgen.
3: Guten Morgen.
1: Hi, grüß dich. Ja, schauen wir mal, ob es wirklich der Wochensieg wird, denn aktuell ist immer noch Elias aus Plochingen unser amtierender Wochensieger aktuell. Der hat nämlich 4 Punkte geschafft. Ich bin gespannt, wie viel wir zusammen schaffen, Tina.
2: Ja.
1: Wir haben 60 Sekunden Zeit. Ich hoffe, du errätst so viele Begriffe wie nur möglich. Und unser Wachmacher-Azubi Tom, der ist Schiri, der wird quaken, falls ich irgendwas sage, was ich nicht sagen darf.
2: Wir hoffen, dass es nicht so ist.
1: Ja, mach den Druck nicht so hoch, Mensch. Okay, pass auf. Bist du ready?
2: Ich bin ready.
1: Dann starten unsere 60 Sekunden. Genau, jetzt. Pass auf, das machen Männer am meisten im Bad. Sie
2: rasieren sich.
1: Genau, richtig. Das ist die Schnecke gewesen von dem Zauberertyp, von dem alle Fair. Nee, von dem Zauberer. Zauberer, ne? Haben wir als Kids immer geguckt. Da gab's. Nochmal?
2: Die Hexe.
1: Nee, nicht die Hexe, weil wir machen was anderes. Das ist eine ganz schwierige Zeit von unseren Jüngsten. Da drehen sie ein bisschen durch, da entwickeln sie sich weiter. Ja, richtig. Anderes Wort für, oder ist so ähnlich wie Hollywood, ist aber?
2: Film in Branche.
1: Nee, also da, da haben sie immer so schicke Gewänder an, gibt's auch.
2: Roter Teppich.
1: Nee, ist eine andere Zeit davon, also spielt in einem anderen Land auch.
2: Weiter.
1: Oh Gott, das ist auch schwierig, nennt man. Na! Mist! Ach, hey, das ging jetzt aber schnell. Puh, weißt du, was es war? Bollywood.
2: In Indien.
1: Ja, genau. Ich durfte natürlich Indien nicht sagen. Ich durfte tanzen nicht sagen. Also, bisschen tricky. Tom, wie viele Punkte haben wir trotzdem geschafft?
3: Ihr habt direkt am Anfang 2 Punkte gemacht und das waren es dann auch. Also, Rasieren und Pubertät.
1: Ja, die haben wir richtig. Immerhin. Tut mir leid, meine Liebe, für einen Wochensieg hat es nicht gereicht, aber hat trotzdem Spaß gemacht mit dir.
2: Ja, wir üben das nochmal.
1: Das üben wir nochmal zusammen. Genau. Das heißt, herzlichen Glückwunsch an Elias aus Plochingen. Hey. Du hast dir den Wochensieg geholt. Ganz viel Spaß mit deiner Hitradio Antenne 1 Tasse. Und ihr schickt jetzt eine WhatsApp durch und macht das dem Elias nach. 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

0: Katy Perry kann auch rockig und das beweist sie euch gleich in ihrem ganz neuen Hit. Watch It Burn knallt ordentlich, haben wir frisch reingemischt in die Hitradio Antenne 1 Playlist. Und ein bisschen gelassener geht's mit Kygo in den Freitagvormittag. Mit Save My Love, das und noch mehr wartet gleich auf euch hier bei Hitradio Antenne 1.
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0: Hitradio Antenne 1, das Wetter. Heute wird's nochmal bullenheiß. Bis auf 38 Grad geht's rauf und für heute ist da noch keine Abkühlung in Sicht. Anders sieht das am Wochenende aus. Morgen bauen sich im Bergland die ersten Gewitter auf. Da kann's dann auch kräftig regnen. Ansonsten ist es erstmal noch weiter sehr heiß und auch der Sonntag bringt 32 Grad. Aber da sieht's insgesamt grauer aus und dann kann's überall gewittern und regnen. Aktuell habt ihr in Göppingen am Märklineum schon 24 Grad. Bayersbronn meldet 26 und Plochingen aktuell 24 Grad. 9:55 haben wir es euch, einen schönen Freitag.
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2: Mit Christine Bornfert, schönen guten Tag. Wenn ihr am Wochenende mit der Bahn in Baden-Württemberg unterwegs seid, braucht ihr an mehreren Stellen Geduld. Sowohl auf der Rheintalbahn als auch rund um Stuttgart gibt es wegen Bauarbeiten Einschränkungen. Zwischen Offenburg und Herbolzheim ist die Rheintalbahn ab heute Abend 21 Uhr bis Montagmorgen um 5 komplett gesperrt. Dort fahren Ersatzbusse und auch bei der Stuttgarter S-Bahn gibt's neben der ohnehin schon gesperrten Stammstrecke weitere Einschränkungen. Wegen Reparaturen am Pragtunnel werden die Linien S4 und 5 umgeleitet. Die S6 und S60 fahren nur auf Teilstrecken. Diese Änderungen gelten bis 22. August. Kurz hatten die Urlauber auf Sizilien Hoffnung, jetzt steht aber fest, der Flughafen von Catania wird wieder gesperrt und zwar bis mindestens morgen früh um 2. Der Grund ist der aktuelle Ausbruch des Vulkans Ätna, denn wenn der Wind die Vulkanasche in Richtung Flughafen pustet, dann können keine Flieger starten oder landen. Also solltet ihr in den kommenden Tagen einen Flug nach Catania geplant haben, solltet ihr auf jeden Fall regelmäßig schauen, ob euer Flieger abheben kann. Der Waldbrand in der Ruhreifel in Nordrhein-Westfalen rückt immer weiter an einen kleinen Ort heran. Seit heute Morgen mussten die mehr als 1800 Menschen dort deshalb auch ihre Häuser verlassen, mit der Ungewissheit, was mit ihrem Zuhause passiert. Inzwischen ist die Evakuierung abgeschlossen. Die Feuerwehr versucht natürlich weiter zu verhindern, dass die Flammen den Ort wirklich erreichen. Dabei ist auch mindestens ein Löschhubschrauber im Einsatz. Und auf einem Autohof bei Kirchberg im Kreis Schwäbisch Hall haben wieder Dieseldiebe zugeschlagen. Rund 500 Liter haben sie aus einem LKW abgepumpt, obwohl der Tank des LKW ordentlich verschlossen war. Jetzt sucht die Polizei Zeugen, die irgendetwas Verdächtiges beobachtet haben.
0: Der Hitradio Antenne 1 Verkehr, damit ihr gut ankommt und noch ist es sehr entspannt auf den Straßen. Eine Meldung habe ich von der B27 Tübingen-Stuttgart zwischen der B464 Waldorf-Häslach und Filderstadt-Ost. Da haben wir einen defekten PKW auf dem linken Fahrstreifen. Geblitzt wird in Bönnigheim, das ist die Ehrlichheimer Straße, da ist 50 erlaubt, vielen Dank Tobi. In Uttenweiler, Dietershausen, in der Abt-Edmund-Straße steht ein Blitzer, auch hier ist 50, danke an Elli. Und Leinfelden, Echterdingen, Tübinger Straße, auch da ist 40, vielen Dank Jonas. Wenn ihr noch was gesehen habt, Staus oder Blitzer, meldet es gerne per Telefon oder per WhatsApp an die 08000 75 7000 oder über die Antenne 1 App.
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0: Hallo zusammen. Cola, Waldmeister oder Himbeere? In welches Wassereisteam gehört ihr denn? Also ich definitiv Waldmeister. Bei 38 Grad ist das eine perfekte Abkühlung heute am nationalen Weltwassereistag. Ja, das gibt's tatsächlich. Und ich frage mich, ich habe es nämlich lange nicht mehr getan, gibt es eigentlich noch für 40 Cent am Kiosk Wassereis? Oder was kostet der Spaß jetzt eigentlich? Muss ich eigentlich auch mal in die Recherche gehen. Zusammen sind wir auf alle Fälle auch im Team. Halbe Stunde Musik nonstop. Und die starten wir jetzt mit Relax and Dance aus dem Hause Kai. 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

Mit Hitradio Antenne 1 geht's durch den Freitag, der heute ja temperaturtechnisch mit 38 Grad wieder durch die Decke geht. Wenn ihr jetzt mal wieder das Gefühl von einer Jacke auf der Haut spüren wollt, dann checkt doch mal eine Bootstour durch die Wimsener Höhle in Hayingen auf der Alb aus. Einige Plätze gibt's da am Wochenende noch. In der Höhle sind konstante 7 bis 8 Grad und ihr schippert da ganz relaxed mit dem Bötchen durch. Mehr coole Orte in Baden-Württemberg findet ihr übrigens auch auf antenne1.de. Vielleicht ist da ja auch noch was in eurer Nähe, falls euch jetzt die Wimsener Höhle ein bisschen zu weit weg ist. Aber so als Ferienausfahrt ist es vielleicht ja eine ganz gute Idee. One Republic, die sorgen jetzt für musikalischen Fahrtwind und machen Tempo. Hier ist Runaway. 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
4: Der Hitradio Antenne 1 Verkehr, damit ihr gut ankommt. A8 Karlsruhe München zwischen Kreuz Stuttgart und der Auffahrt Stuttgart-Degerloch müsst ihr mit einem defekten LKW rechnen. Der blockiert gerade den rechten Fahrstreifen. A81 Heilbronn-Würzburg zwischen Raststätte Jagsthal Ost und Osterburken. Hier liegen Reifenteile auf der Fahrbahn. Und B295 zwischen Kalfheumaden und Althengstädt in beiden Richtungen. Achtung, Steine auf der Fahrbahn. Geblitzt wird auf der A6 Heilbronn Richtung Mannheim Höhe Sinsheim Süd. Da haben wir 120. Danke Thomas fürs Melden. A81 Heilbronn Richtung Würzburg Höhe Tunnel Hölzern. Hier ist 80. Danke an Sebastian. Und Roland meldet auf der Verbindungsstraße Krettenhof Richtung Bartenbach. Da wird aus einem Blitzeanhänger ganz ordentlich geblitzt. Und der steht da wohl schon seit einer geraumen Zeit. Das scheint sich also zu lohnen. 50 ist erlaubt. Fahrt hier also auch angepasst. Habt ihr noch was gesehen? Staus und Blitzer? Meldet das gerne per Telefon oder per WhatsApp an die 08000 75 7000 oder über die Antenne 1 App.
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2: Echt oder KI? Die Frage stellt sich bald bei Spotify nicht mehr. Der erkennt ihr dann nämlich an einer KI-Kennzeichnung, dass hinter der Mucke kein realer Artist steckt. Die KI-Artists werden dann auch nicht mehr in euren persönlichen Empfehlungen ausgespielt. Der Grund dafür liegt natürlich auf der Hand. Auf die Art sollen authentische Musiker gefördert werden, die ja mit wirklich viel Hirnschmalz und stundenlangen Komponiersessions im Studio auch definitiv mehr Credits verdient haben als die KI. Los geht's mit der Kennung ab September und ich persönlich muss sagen, I like this very much. Definitiv auch keine KI steckt in diesem Kerl hier. Harry Styles ist aus Fleisch und Blut und hat einen unverwechselbaren Sound. Der kommt jetzt mit American Girls direkt zu euch. 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

0: Die Arbeitswoche ist bei den meisten von euch fast geschafft und Kato schickt gleich nochmal Energie rüber, damit dieser Freitag auch flutscht. Und für alle, die es ein bisschen meditativer brauchen, ist Taylor Swift eure Frau. Mit The Fate of Ophelia und so klingen sie, die besten Hits von heute, gleich bei Hitradio Antenne 1.
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0: Hitradio Antenne 1, das Wetter. Es wird auch heute wieder super warm und sonnig. Bis auf 38 Grad kann es raufgehen. Und die Temperaturen machen sich schon auf den Weg. Aktuell habt ihr in Tübingen an der Uni 27 Grad. Auch Auen meldet 27 und Walderstadt 28 Grad. Das Wochenende, das wird dann insgesamt ein bisschen wilder. So langsam krauchen die Gewitter ran. Morgen wird es bei 38 Grad vor allen Dingen im Bergland mal scheppern. Der Sonntag sieht fast überall grau aus. 32 Grad gibt es trotzdem und rechnet am Sonntag immer wieder teilweise mit kräftigen Gewittern. 5:11 haben wir es, euch einen schönen Freitag.
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8: Mit Christine Bonfert, schönen guten Tag. In Pforzheim kämpft die Stadt gegen die invasive Ameisenart Tapinoma magnum. Die Art stammt eigentlich aus dem Mittelmeerraum und ist für ihre riesigen Superkolonien bekannt. An mehreren Stellen in Pforzheim wurde auch schon zweimal mit heißem Wasser und Dampf gegen die Ameisen vorgegangen. Wie wirksam das war, das wird sich aber erst noch zeigen. Wenn ihr in Pforzheim wohnt und die Ameisen entdeckt, dann ruft direkt am besten beim Grünflächen- und Tiefbauamt der Stadt an. Schulen und Kitas sollen besser auf extreme Hitze vorbereitet werden. Die Grünen im Bundestag fordern dafür einen bundesweiten Hitzeschutzplan. Dazu gehören zum Beispiel begrünte und schattige Pausenhöfe, bessere Lüftungs- und Kühlsysteme und Räume, in die sich Kinder bei großer Hitze zurückziehen können. Nach Ansicht der Grünen sollen neue und sanierte Schulen und Kitas künftig von Anfang an mit einem Hitzeschutzkonzept geplant werden. Bei dem großen Waldbrand in der Ruhreifel in Nordrhein-Westfalen haben inzwischen alle rund 1800 Bewohner des bedrohten Ortsteil Gai ihre Häuser verlassen. Und das ist auch gut so, denn die Flammen sind inzwischen weniger als 300 Meter von dem Ort entfernt. Nach Angaben des Kreises Düren brennen inzwischen rund 300 Hektar Wald. Etwa 300 Einsatzkräfte kämpfen gegen das Feuer, unterstützt auch von Löschhubschraubern und der Bundeswehr. Die Ursache für den Brand steht noch nicht fest. Es kann auch sein, dass noch mehr Orte evakuiert werden müssen. Und das lässt viele Tierherzen jubeln. Die ersten Seehund-Jungtiere der Saison sind wieder zurück in der Nordsee. Ernie, Tiffy und Lucy wurden auf der Insel Jüst ausgewildert, nachdem sie in der Seehundstation Norddeich aufgepäppelt worden sind. Viele von ihnen wurden in diesem Jahr durch das Wetter von ihren Muttertieren getrennt.
0: Der Hitradio Antenne 1 Verkehr, damit ihr gut durchkommt. Und im Moment ist noch halbwegs entspannt. A8 Karlsruhe München zwischen Kreuz Stuttgart und der Auffahrt Stuttgart-Degerloch müsst ihr mit einem defekten LKW auf der rechten Spur rechnen. Und A8 Stuttgart Karlsruhe zwischen Pforzheim Süd und Pforzheim Nord haben wir in der Baustelle mal wieder Stop and Go. Knappe 15 Minuten dauert es hier länger. Geblitzt wird auf der A6 Heilbronn-Mannheim, Höhe Sinsheim-Süd. Da habt ihr 120. Thomas hat's gesehen. Dankeschön. Sebastian meldet A81 Heilbronn Richtung Würzburg, Höhe Tunnel Hölzern, wird in der 80er-Zone geblitzt. Und Roland hat einen gemeldet. Verbindungsstraße Krettenhof Richtung Bartenbach in der 50er-Zone wird hier geblitzt. Staus und Blitzer könnt ihr auch gerne melden per Telefon oder ihr klingelt durch 08000 75 7000 oder ihr nehmt die Antenne 1 App.
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0: Hallöchen. Bei uns hier hier unten am Pressehaus in Stuttgart, da haben ja ganz viele Flughafen-Shuttle auch ihre Parkflächen. Und da stehen jetzt gerade immer wieder ein Haufen Urlauber mit ihren Koffern, um an den Flughafen gebracht zu werden. Also da kriege ich jedes Mal Reisefieber, wenn ich da diese riesen Rollenkoffer sehe. Ich wünsche euch tolle Ferien und wie Füße hochlegen. Genauso relaxed klingt jetzt auch der nächste Hit. Der kommt nämlich von Taylor Swift. Das ist The Fate of Ophelia. Hier bei Hitradio Antenne 1.

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Wow, also Credits gehen raus an Leon Neugebauer vom VfB Stuttgart. Der hat ja gestern bei der Leichtathletik-EM in Birmingham beim Zehnkampf Gold klar gemacht. Und das war wirklich der Wahnsinn. Mit allerletzter Kraft hat er sich beim letzten Lauf ins Ziel geschleppt. Der ist quasi in die Ziellinie reingestürzt. Die Muskeln haben komplett versagt, aber er hat es geschafft und es war mega krass. Aber bei so einer Hitzeschlacht auch kein Wunder, dass dann einfach der Körper irgendwann ein bisschen schlapp macht. Und genau wie Leo müsst ihr heute vielleicht ja auch nochmal der Hitze bei der Arbeit trotzen. Dann schicke ich direkt Musik, die euren Akku am Laufen hält. Kommt von Kato mit Turn the Lights Off und ihr seid bei Hitradio Antenne 1.

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13: 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A5 Karlsruhe-Darmstadt zwischen Kronau und Kreuz-Heidelberg. Da haben wir stockenden Verkehr. 10 Kilometer geht der. Das sind gute 20 Minuten, die es länger dauert im Moment. A8 Stuttgart-Karlsruhe zwischen Pforzheim Süd und Nord. Da haben wir im Moment eine Viertelstunde Stau. Und auf der A8 Stuttgart-München zwischen Eichelberg und Mühlhausen. Da müsst ihr auch eine Viertelstunde mehr einplanen. Geblitzt wird in Weil im Schönbuch am Ortsausgang, wenn ihr Richtung Dettenhausen unterwegs seid. Da ist 50. Vielen Dank, Jürgen, fürs Melden. A6 Heilbronn-Mannheim, Höhe Sinsheim Süd, wird in dem 120er-Bereich geblitzt. Danke, Thomas. Und Sebastian sagt A81 Heilbronn-Würzburg, Höhe Tunnelhölzern in der 80er-Zone. Steht auch ein Blitzer. Habt ihr noch was gesehen? Staus und Blitzer? Meldet das gerne per Telefon oder per WhatsApp an die 08000 75 7000 oder über die Antenne 1 App.

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1: Heute Tipps, wie ihr die Klimaanlage im Auto einstellt, ohne krank zu werden im Urlaub. Denn das frage ich mich ja bei 36 Grad jedes Mal, was ich da eigentlich am Rädchen drehen muss, und habe da jetzt mal recherchiert. Also erstens, stellt die Klima nicht zu kalt ein. Die optimale Differenz zwischen innen und außen sollte so maximal 7 Grad betragen. Zweitens, um ein heißes Auto schnell kühl zu kriegen, lüftet kurz durch und nutzt dann die Klima für eine Viertelstunde in der Umlauffunktion. Und drittens, richtet die Luftdüsen nicht direkt auf euch drauf. Damit vermeidet ihr nämlich Verspannungen und eben auch Erkältungen. Ach so, ja, und viertens, mit der richtigen Dosis Musik wird so eine Autofahrt bei 36 Grad eine richtige Party. Jetzt zum Beispiel mit Pink und Trustfall hier bei Hitradio Antenne 1.

0: Wir stimmen euch gleich mit ordentlich Dancebeats auf den bevorstehenden Urlaub ein. Vielleicht lockt ja Ibiza, dann testen wir die DJ-Party schon mal an mit Two Colors und dem Safri-Duo. Und Kygo pimpt diesen Freitag mit Save My Love. Das und noch mehr steckt drin in den Best Hits von heute und die gibt's gleich bei Hitradio Antenne 1.
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0: Hit Radio Antenne 1, das Wetter. Ja, wir sind am Peak der Hitzewelle für diese Woche angekommen. Bis zu 38 Grad gibt es nämlich heute nochmal. Und dazu ballert die Sonne ordentlich. Im Moment habt ihr schon in Ludwigsburg am blühenden Barock 30 Grad. Aalen meldet 28, Wendlingen auch 30. Morgen kommen die ersten Gewitter dazu. Vor allen Dingen im Bergland werden die bei bis zu 38 Grad vor sich hin grummeln. Der Sonntag kann dann überall Gewitter schicken. Und insgesamt wird es da wohl auch ein bisschen wolkiger. 32 Grad kriegen wir trotzdem maximal. Es ist 5:12. Euch einen schönen Freitag.
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2: Mit Lukas Schröder. Schönen guten Tag. Der Waldbrand im Hürtgenwald in Nordrhein-Westfalen ist noch immer nicht unter Kontrolle und jetzt sorgt er auch in mehreren Stadtteilen von Düren für Probleme. Dort ziehen Rauch und Asche durch die Luft. Die Bewohner sollen deshalb sofort reingehen und Fenster und Türen schließen, da der Rauch gesundheitliche Probleme verursachen kann. Wegen der starken Rauchentwicklung mussten auch 2 Anlaufstellen für Betroffene in Hürtgenwald-Straß geräumt werden. Die Menschen werden jetzt in eine Förderschule nach Düren gebracht. Ausnahmezustand auch in Sizilien. Kurz hatten die Urlauber auf der Insel Hoffnung. Jetzt steht aber fest, der Flughafen von Catania wird wieder gesperrt und zwar bis mindestens morgen früh um 2. Der Grund ist der aktuelle Ausbruch des Vulkans Etna. Denn wenn der Wind die Vulkanasche in Richtung Flughafen pustet, dann können keine Flieger starten oder landen. Also solltet ihr in den kommenden Tagen einen Flug nach Catania geplant haben, solltet ihr auf jeden Fall regelmäßig schauen, ob euer Flieger überhaupt abheben kann. Wenn ihr am Wochenende mit der Bahn in Baden-Württemberg unterwegs seid, dann braucht ihr an mehreren Stellen Geduld. Sowohl auf der Rheintalbahn als auch rund um Stuttgart gibt es wegen Bauarbeiten Einschränkungen. Zwischen Offenburg und Herbolzheim ist die Rheintalbahn ab heute Abend um 21 Uhr bis Montag früh um 5 komplett gesperrt. Dort fahren Ersatzbusse. Und auch bei der Stuttgarter S-Bahn gibt es neben der ohnehin schon gesperrten Stammstrecke weitere Einschränkungen. Denn wegen Reparaturen am Pragtunnel werden die Linien S4 und S5 umgeleitet. Die S6 und S60 fahren nur auf Teilstrecken. Die Änderungen gelten bis nächste Woche Samstag. Bei der Organspende soll sich die Regel komplett umdrehen. Erwachsene wären automatisch Organspender, außer sie widersprechen vorher ausdrücklich. Mehr als 200 Bundestagsabgeordnete wollen genau diese Widerspruchslösung jetzt auf den Weg bringen. Bisher ist es andersrum. Organe dürfen nur entnommen werden, wenn jemand vorher zugestimmt hat. Die Unterstützer hoffen damit auf mehr Spenderorgane. Mehr als 8000 Menschen warten aktuell auf eins. Nach der Sommerpause soll der Bundestag dann über den Vorschlag beraten.
0: Der Hitradio Antenne 1 Verkehr, damit ihr gut ankommt. A5 Karlsruhe-Heidelberg zwischen Kronau und Heidelberg-Schwetzingen. Stockt der Verkehr, eine gute Viertelstunde braucht ihr da länger. A8 Stuttgart-München zwischen Eichelberg und Ausfahrt Hohenstadt. Da haben wir auch nochmal eine knappe Viertelstunde mehr. Und 10 Minuten länger braucht ihr auf der A5 Heidelberg Richtung Karlsruhe zwischen Karlsruhe-Durlach und Dreieck Karlsruhe. Das sind wie gesagt 10 Minuten wegen Stau. Geblitzt wird an der Ortsdurchfahrt Welzheim-Gaußmannsweiler Richtung Murrhardt. Da ist 50. Danke Alex fürs Melden. Und Jürgen sagt, weil im Schönbuch steht ein Blitzer, wenn ihr Richtung Dettenhausen fahrt, am Ortsausgang. 50 ist da erlaubt. Habt ihr noch was gesehen? Staus oder Blitzer? Meldet's gerne per Telefon oder per WhatsApp an die 08000 75 7000 oder über die Antenne 1 App.
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0: Hallöchen! Glückskeks-Spruch of the Day. Das Leben ist zu kurz für schlechte Songs. Also das sehe ich ja ganz genauso. Deshalb haben wir nur Lieblingssongs in eure nächste halbe Stunde Musik nonstop gesteckt. Und der nächste Glückstrack kommt direkt von Kaigo. Hier ist Save My Love. 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

Hier ist Radio Antenne 1 und ich wünsche euch schon jetzt ein Wochenende voller Vitamin S. Das steckt in Sonne, Sonnencreme, Snacks, See oder auch jetzt schon im Safri-Duo. Zusammen mit Two Colors rocken sie mit euch den Freitagmittag. Hier ist Cynical. 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
16: 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Wir schauen erstmal auf die A5 Heidelberg Richtung Karlsruhe zwischen Bruchsal und Karlsruhe Nord. Da haben wir einen defekten LKW auf dem Standstreifen und Achtung, da liegt ein Reifen auf dem linken Fahrstreifen. Und in der Gegenrichtung müsst ihr da aktuell auch mit Stau rechnen zwischen Bruchsal und Waldorf-Wiesloch. 20 Minuten dauert es hier länger. Dann haben wir die A5 Heidelberg-Basel zwischen Karlsruhe-Durlach und Ettlingen. Da braucht ihr auch eine Viertelstunde mehr. A8 Stuttgart-München zwischen Eichelberg und Ausfahrt Hohenstadt. Auch hier stockt der Verkehr eine Viertelstunde. Und Stuttgart-Flachterstraße zwischen Weil im Dorf und Weil im Dorf West. Da ist der mittlere Fahrstreifen blockiert. Da gab es einen Unfall an der Ampelanlage. Und generell ist es wohl auch aktuell sehr eng rund um den Charlottenplatz. Auch da ist wohl eine Ampel ausgefallen und deswegen ist da gerade so ein bisschen Verkehrskuddelmuddel. Auch da müsst ihr ein bisschen mehr Zeit einplanen. Geblitzt wird auf der B10 Ulm in Richtung Stuttgart, kurz vor der Ausfahrt Reichenbach-Hochdorf. Da ist 120. Danke, Annette, fürs Melden. Ortsdurchfahrt Welzheim-Gaußmannsweiler Richtung Murhardt wird geblitzt. Da habt ihr 50. Danke, Alex. Und Wahl im Schönbuch am Ortsausgang in Richtung Dettenhausen. Da wird geblitzt in der 50er-Zone. Danke, Jürgen, fürs Melden. Habt ihr noch was gesehen? Staus, Blitzer, gerne her damit per Telefon oder per WhatsApp an die 08000 75 7000, oder ihr macht das über die Antenne 1 App.
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0: 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Und Leute, True Talk mal kurz. Aperol Spritz mit oder ohne Strohhalm? Also ich sag definitiv ohne. Ich werde jedes Mal ganz unglaublich angeguckt, wenn ich aus meinem Aperol als erstes den Strohhalm rausschmeiße. Gilt übrigens auch für Sati-Spritz. Also das braucht doch kein Mensch in diesem Getränk einen Strohhalm. Oder? Was sagst du, Marie aus Stuttgart?
1: Also ich bin ganz klar Team Aperol mit Strohhalm. Mhm. Aber es darf kein Pappstrohhalm sein, weil die sind einfach nur lätschig und eklig.
0: Ah, das ist auch so ein Punkt, ne? Warum ich keine Strohhalme mag. Diese Papierdinger, die sind ja sofort so... Und übrigens, fragst du die Italiener, sagen die auch ganz klar, in einen Aperol kommt kein Strohhalm. Der verleitet nämlich unter anderem dazu, dass ihr permanent umrührt und damit geht dann die Kohlensäure und die Spritzigkeit flöten. Just saying. Aber was sagt ihr? Seid ihr Team Strohhalm oder sagt ihr wie ich, oh, auf gar keinen Fall raus damit? Wie trinkt ihr heute Abend den Holy Aperoli? Ich bin sehr neugierig. WhatsApp mal eben unter der 08000 75 7000.

0: in Baden-Württemberg. Und gleich ziehen Temperaturen noch ein bisschen mehr an. Denn Kato legt los mit schweißtreibenden Beats. Und den Cooldown gibt's von Michael Schulte. Das ist Hit Radio Antenne 1 mit den besten Hits von heute gleich ab 1.
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0: mit Radio Antenne 1 das Wetter. Ja, heute wird es nochmal bullenheiß. Bis auf 38 Grad geht's rauf. Und für heute ist dann auch keine Abkühlung in Sicht. Anders sieht das am Wochenende aus. Morgen brauen sich im Bergland die ersten Gewitter zusammen. Da kann es dann auch mal kräftig regnen. Ansonsten ist es weiter heiß. Und auch der Sonntag bringt 32 Grad. Aber da sieht es insgesamt grauer aus. Und es sind immer wieder mal Regen und Gewitter dabei. 5 vor 1 haben wir es. Euch einen schönen Freitag.
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2: Mit Lukas Schröder, schönen guten Tag. Viele Bewohner im Hürtgenwald in Nordrhein-Westfalen bangen gerade um ihre Existenz. Denn der Waldbrand zieht weiter seine Kreise. Noch immer ist er nicht unter Kontrolle. Viele Einsatzkräfte sind seit gestern praktisch ohne Pause im Einsatz. NRW-Ministerpräsident Wüst hat ihnen jetzt öffentlich gedankt. Feuerwehr, Polizei und Hilfsorganisationen aus ganz Nordrhein-Westfalen kämpfen dort gegen die Flammen. Wüst schreibt dazu, das Land halte in dieser Situation zusammen. Schulen und Kitas sollen besser auf extreme Hitze vorbereitet werden. Die Grünen im Bundestag fordern dafür einen bundesweiten Hitzeschutzplan. Dazu gehören zum Beispiel begrünte oder schattige Pausenhöfe, bessere Lüftungs- und Kühlsysteme und Räume, in die sich Kinder bei größerer Hitze zurückziehen können. Nach Ansicht der Grünen sollen neue oder sanierte Schulen und Kitas künftig von Anfang an mit einem Hitzeschutzkonzept geplant werden. Eine invasive Ameisenart, die Tapinoma magnum, sorgt mal wieder für Probleme. Dieses Mal in Pforzheim. Die Art stammt eigentlich aus dem Mittelmeerraum und sie ist für riesige Superkolonien bekannt. An mehreren Stellen in Pforzheim wurde auch schon zweimal mit heißem Wasser und Dampf gegen die Ameisen vorgegangen. Wie wirksam das war, das wird sich aber erst noch zeigen. Wenn ihr in Pforzheim wohnt und die Ameisen entdeckt, dann ruft direkt am besten beim Grünflächen- und Tiefbauamt der Stadt an. Und bei den Firmenpleiten in Deutschland gibt es zum ersten Mal seit Monaten etwas Entspannung. Im Mai haben knapp 2000 Unternehmen Insolvenz angemeldet, etwas weniger als vor einem Jahr. Entwarnung ist das aber noch lange nicht. Von Januar bis Mai sind mehr als 10.500 Firmen pleite gegangen. So viele waren es in diesem Zeitraum seit 12 Jahren nicht mehr. Besonders unter Druck stehen Transportfirmen, die Gastronomie und die Baubranche.
0: 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Wir schauen auf die A5 Heidelberg-Karlsruhe zwischen Bruchsal und Karlsruhe-Nord. Da müsst ihr mit einem defekten LKW rechnen auf dem Standstreifen. Und auf der linken Spur haben wir einen Reifen liegen. In der Gegenrichtung, da staut es sich aktuell zwischen Bruchsal und Kreuz Heidelberg. Da haben wir im Moment 20 Minuten Stop and Go. Dann haben wir noch die A5 Heidelberg-Karlsruhe zwischen Karlsruhe-Durlach und Dreieck Karlsruhe. Da ist es eine Viertelstunde Stau, die auf euch zukommt. A6 Heilbronn Richtung Nürnberg zwischen Neuenstein und Kupferzell. Defekte LKW hier auf dem Standstreifen. A7 Würzburg-Ulm zwischen Firngrundtunnel und Ellwangen. Da liegen Metallteile auf der rechten Spur. Vorsicht! Und auch auf der A81 Stuttgart-Heilbronn zwischen Ludwigsburg-Süd und Ludwigsburg-Nord. Da haben wir Reifen auf dem rechten Fahrstreifen. Geblitzt wird in Filderstadt Blohnlanden und zwar Plattenharter Straße. Da ist 30 erlaubt. Vielen Dank, Lilly, fürs Melden. B10 Ulm Richtung Stuttgart, kurz vor der Ausfahrt Reichenbach-Hochdorf wird geblitzt. Da ist 120. Vielen Dank, Annette. Und am Ortsdurchfahrt Welsheim-Gaußmannsweiler Richtung Moorhardt. Da haben wir 50. Vielen Dank, Alex, fürs Melden. Wenn ihr noch was gesehen habt, Staus und Blitzer, gerne her damit per Telefon oder per WhatsApp. 08075 7000 ist die Nummer. Oder ihr macht's über die Antenne 1 App.
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0: Hallöchen! Mehr als 80 Baustellen gibt es diesen Sommer in und um Stuttgart. Da wird also ordentlich geackert und das bei diesen krassen Temperaturen. Jungs, ihr seid wirklich einfach hart im Nehmen. Die nächste halbe Stunde Musik nonstop widme ich einfach mal allen, die heute draußen in der Sonne schuften und zum Beispiel dafür sorgen, dass unsere maroden Straßen wieder befahrbar werden. Vielleicht ist ja bei euch jetzt auch ein Päuschen dran mit kühlen Getränken. Dann ist Michael Schulte direkt mal an eurer Seite mit 5 a.m. hier bei Hitradio Antenne 1.

0: Hitradio Antenne 1 ist bei euch an diesem Freitag mit der Frage des Tages. Wie trinkt ihr denn euren Feierabend-Aperol? Mit oder ohne Strohhalm? Also ich persönlich immer ohne und ich bin froh, ich habe tatsächlich jemanden, der sieht das ganz genauso. Robin aus Eislingen.
1: Also ich trinke mein Aperol eigentlich immer ganz gern ohne Strohhalm, was aber einfach daran liegt, dass ich Aperol ziemlich genieße, bis ich dann mal den halben Aperol ausgetrunken habe, ist der Strohhalm dann meistens schon durchweicht und da verzichte ich lieber komplett drauf.
0: Okay, also deswegen eher pragmatisch. Wie schaut's denn bei euch aus? Aperol mit oder ohne Strohhalm? Eure Sprachnachricht gerne an die 08000 75 7000. Die besten Hits von heute, die kommen jetzt auch ohne Röhrchen, aber mit fetten Beats von Kato und Turn the Lights Off bei Hitradio Antenne 1.

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13: 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A5 Karlsruhe Richtung Darmstadt zwischen Bruchsal und Kreuz Heidelberg. Da haben wir im Moment eine knappe halbe Stunde, die sich staut. A5 Heidelberg-Karlsruhe zwischen Karlsruhe Nord und Dreieck Karlsruhe. Da müsst ihr mit einer knappen Viertelstunde mehr rechnen. Eine halbe Stunde länger dauert es auch aktuell auf der A6 Heilbronn-Nürnberg zwischen Neuenstein und Kupferzell und auf der A8 Karlsruhe-Stuttgart zwischen Pforzheim West und Pforzheim Nord. Da haben wir gute 10 Minuten, die sich aktuell staut. Geblitzt wird auch in Filderstadt-Bodenlanden, Plattenharter Straße. Wenn ihr Richtung Plattenhardt fahrt, hier ist 30 erlaubt. Vielen Dank, Lilly. Und Annette sagt B10, Ulm Richtung Stuttgart, kurz vor der Ausfahrt Reichenbach-Hochdorf, wird geblitzt, da dürft ihr 120 fahren. Habt ihr noch was entdeckt? Staus oder Blitzer? Meldet's gerne per Telefon oder per WhatsApp an die 08000 75 7000 oder ihr macht das über die Antenne 1 App.
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0: Hit Radio Antenne 1 ist bei euch mit einer sehr spannenden Diskussion heute. Aperol, mit oder ohne Strohhalm? Ich persönlich immer ohne. Strohhalme kommen bei mir eigentlich wirklich nur ins Trinkpäckle. Die haben meiner Meinung nach weder was im Aperol noch im Sati-Spritz verloren. Das sagen übrigens auch die Italiener, denn durch den Strohhalm rührt man mehr rum und sorgt dafür, dass die Spritzigkeit und damit die Kohlensäure flöten geht. Aber egal wie, in welchem Team spielst du denn, Benjamin aus Altbach?
1: Mit Strohhalm. Ja, macht einfach Spaß, im Eis rumzustochern und auf dem Strohhalm rumzukauen. Ist interessanter als auf dem Glas, kaut sich so schlecht.
0: Gut, kann im Zweifel auch wehtun, wenn das Glas da splittert, ne? Und was ich ja jetzt nicht gedacht hätte, bisher steht es 50-50 in der mit oder ohne Strohhalm-Frage. Also wenn ihr noch eine Meinung habt, dann gerne her damit an die 08000 75 7000.

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9: Hitradio Antenne 1, das Wetter. Es wird auch heute wieder sehr warm und sonnig. 38 Grad kann es maximal geben. Und im Moment haben wir in Tübingen an der Uni 33, Auen und Wahl der Stadt melden 32. Und am Wochenende wird es dann schon ein bisschen wilder. So langsam krauchen die Gewitter ran. Morgen bei 38 Grad, vor allen Dingen im Bergland mal ein bisschen Geschepper. Der Sonntag sieht dann fast überall grau aus. Und da kann es bei 32 Grad überall immer mal ein bisschen grollen und regnen. Kurz vor zwei haben wir es euch einen schönen Freitag.
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10: Mit Lukas Schröder, schönen guten Tag. Der Großbrand im nordrhein-westfälischen Hürtgenwald ist weiterhin nicht unter Kontrolle. Alle rund 1800 Bewohner von Hürtgenwald-Gaye mussten ihre Häuser und Wohnungen verlassen. Das Feuer ist inzwischen bis auf 150 bis 200 Meter an den Ort herangerückt. Die Feuerwehr versucht mit Löschzügen, Hubschraubern und Wasserwerfern die Flammen aufzuhalten. Auch die Bundeswehr war mit Panzern im Einsatz, um Schneisen in den Wald zu schlagen. Die nächsten Stunden gelten als entscheidend. Für die Menschen vor Ort bleibt die Lage angespannt. Viele wissen noch nicht, wann sie wieder nach Hause können.
11: Es fühlt sich schon komisch an, nachts um 4 geweckt zu werden und das Haus verlassen zu müssen. Das ist eigentlich das, was man eigentlich nur aus dem Fernsehen kennt. Also es ist ein bisschen unheimlich.
12: Gemischte Gefühle. Vor allen Dingen haben wir zu Hause unsere Katze gelassen. Das war uns dann sicherer als wie im Auto. Ja, ansonsten, es geht.
13: Das ist natürlich emotional schon, es packt einen, weil wir viele Freunde und Bekannte haben. Es ist schon wirklich dramatisch.
10: Wer für dieses Jahr noch keinen Ausbildungsplatz hat, hat in Baden-Württemberg weiter gute Chancen. In der Metall- und Elektroindustrie sind kurz vor dem Start des neuen Ausbildungsjahres noch viele Lehrstellen frei. Im Herbst gibt's außerdem wieder Praktikumswochen im Land, bei denen Jugendliche Betriebe und Jobs einen Tag lang ausprobieren können. Mitmachen können Schüler ab der 8. Klasse auch während der Schulzeit mit entsprechender Befreiung. Rhein und Neckar haben aktuell extrem wenig Wasser und aus Sicht von Naturschützern hilft es nicht, die Flüsse einfach tiefer auszubaggern. Der Naturschutzbund und der Landesfischereiverband fordern stattdessen, Rhein und Neckar vielmehr besser auf Dürren vorzubereiten. Die Verbände wollen deshalb unter anderem mehr Auen zurückholen und die Schifffahrt stärker an niedrigere Wasserstände anpassen. Und in Ortenberg im Ortenau-Kreis hat ein 52-Jähriger einem Mann das Leben gerettet. Er zog den bereits untergegangenen und mehrere Minuten bewusstlosen Mann aus dem Schloss Blicksee und stabilisierte ihn mit erster Hilfe und Wiederbelebung. In Offenburg retteten Anwohner eine 59-Jährige, die von ihrem wegrollenden Auto mitgeschleift wurde. Sie hörten ihre Hilferufe, stoppten den Wagen und befreiten sie. Die Frau wurde nur leicht verletzt.
9: 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A5 Karlsruhe-Darmstadt zwischen Bruchsal und Kreuz Heidelberg. Da haben wir nach wie vor stockenden Verkehr. Eine Viertelstunde müsst ihr mehr einplanen. A6 Heilbronn Richtung Nürnberg zwischen Neuenstein und Kupferzell. Da plant ihr mal eine halbe Stunde mehr ein wegen Stau. Und auf der A8 Stuttgart-Karlsruhe zwischen Heimsheim und Pforzheim Ost. Auch hier staut sich's. Das ist eine knappe Viertelstunde, die es länger dauert. A81 Heilbronn-Stuttgart zwischen Zuffenhausen und Stuttgart-Feuerbach. Da rechnet man noch mit einem defekten PKW. Der steht auf dem Verzögerungsstreifen. Geblitzt wird Filderstadt Bohnlanden und zwar am Ortseingang, wenn ihr aus Plattenhardt kommt. 30 ist erlaubt. Vielen Dank, Lilly, fürs Melden. Und Ostfildern Chemnat am Ortseingang Höhe Polizeireiterstaffel. Da steht ein Blitzer in der 70er-Zone. Danke, Martina. Habt ihr noch was gesehen, Staus oder Blitzer? Gerne her damit per Telefon oder per WhatsApp an die 08000 75 7000 oder ihr macht das über die Antenne 1 App.
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9: Hallöchen! 38 Grad heute maximal. Also wenn ihr mal wieder das Gefühl von einer Jacke auf der Haut haben wollt, dann checkt doch mal eine Bootstour durch die Wimsener Höhle in Hayingen aus auf der Alp. Einige Plätze gibt's da am Wochenende noch und in der Höhle sind konstante 7 bis 8 Grad. Das nenne ich mal Abkühlung. Und für musikalischen Fahrtwind sorgt jetzt die geballte Power von unserer halben Stunde Musik nonstop. Da tobt direkt ein Sturm mit Alex Warren. Hier ist Fever Dream. 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

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Echt oder KI? Die Frage stellt sich bald bei Spotify nicht mehr. Da erkennt ihr dann nämlich in einer KI-Kennzeichnung, dass hinter der Mucke kein realer Artist steckt und bekommt diese Musik auch nicht mehr automatisch in die persönlichen Empfehlungen gespült. Damit werden die authentischen Musiker mehr gefördert. Und los geht's mit der Kennung ab September und I like this very much. Definitiv auch keine KI steckt hinter diesen Megastars. Lady Gaga und Bruno Mars stecken jede KI mit links in die Tasche. Erst recht im Duo. Jetzt mit Die With A Smile hier bei Hitradio Antenne 1.

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0: Der Hitradio Antenne 1 Verkehr, damit ihr gut ankommt. Es staut sich nach wie vor auf der A5 Heidelberg-Karlsruhe. Zwischen Karlsruhe-Durlach und Dreieck Karlsruhe, da müsst ihr mit 10 Minuten mehr rechnen. Auch eine gute Viertelstunde länger dauert es auf der A6 Heilbronn-Nürnberg zwischen Neuenstein und Schwäbisch Hall. Und plant auch nochmal gute 15 Minuten mehr ein auf der A8 Karlsruhe-Stuttgart zwischen Pforzheim-West und Pforzheim-Ost. Geblitzt wird in Filderstadt Bohnlanden am Ortseingang, wenn ihr aus Richtung Plattenhardt kommt. Da ist 30, danke Lilly. Und in Ostfildern Chemnat steht ein Blitze am Ortseingang Höhe Polizeireiterstaffel. Da habt ihr 70, vielen Dank Martina fürs Melden. Wenn ihr noch was gesehen habt, Staus oder Blitzer, meldet es gerne per Telefon oder per WhatsApp an die 08000 75 7000 oder über die Antenne 1 App.
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0: Schönen Freitag, ihr Lieben. Ja, Nico ist noch im Urlaub auf Island und er hat die wohl putzigsten Tiere ever gesehen. Papageientaucher. Die schwarz-weißen Vögel mit den roten Schnäbeln sind der Hammer, genauso wie Nicos Fotos. Aber noch krasser ist ein blauer Papagei in Baden-Württemberg.
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0: Unser neuer Kollege und Maskottchen Theo ist auf Einstandstour und versteckt jeden Tag in Baden-Württemberg Umschläge mit Geld für euch. Und gestern hat er damit Katrin aus Eichthal den Feierabend versüßt. Sie hat auf der Stuttgarter Waldau Theos Umschlag gefunden. Mensch, du Glückspilz.
3: Das habe ich mich gestern wirklich gefühlt.
0: Jetzt musst du mal sagen, du kommst ja aus Eichthal. Wie führt dich denn der Sport auf die Waldau?
3: Ich mache da einfach das Outdoor-Fitness immer ein bis zweimal die Woche und da bin ich dann dahin gefahren einfach, weil es auf dem Heimweg liegt, weil ich in der Stadt arbeite. Ich bin um die Ecke gefahren auf der Waldau, um zu parken und habe gehört, dass ein Brief versteckt ist und auf der Waldau dachte ich, na cool, also gut, auf der Insta-Story nähere Infos, da gucke ich gerade mal drauf und habe so geguckt, dachte ich, ja, das weiß ich ungefähr, glaube ich, wo es ist. Und dann bin ich halt losgelaufen. Innerhalb kurzer Zeit ist gefunden, das war wirklich, also innerhalb paar Minuten, ja, innerhalb von 5 Minuten dann.
0: So, da hat dir unser Theo doch schon mal einen wunderschönen Feierabend beschert.
3: Und mir schönen Feierabend.
0: Was machst du denn jetzt mit den 150 Euro?
3: Ich denke, ich gehe mit meinem Mann einfach schön essen.
0: Dann genießt das Wochenende in vollen Zügen. Freu euch auf ein leckeres Essen mit den 150 Euro und bleibt auf jeden Fall am Ball. Der Theo ist noch eine Weile unterwegs.
3: Alles klar.
0: Und da geht es ja auch schon heute Nachmittag weiter. So viel kann ich schon verraten. Nicht mehr lange. Und Theo landet im Landkreis Ludwigsburg. Wo genau, das erfahrt ihr ab 15 Uhr bei Julian am Nachmittag.
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0: den Kopf geht. Die aktuelle Nummer von Teddy Swims, Mr. Neudahl. Das sind die besten Hits von heute. Alle gleich hier innerhalb der nächsten halben Stunde bei Radio Antenne 1.
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0: Hitradio Antenne 1, das Wetter wird heute zum Start ins Wochenende bestes Freibadwetter. Bis zu 38 Grad kann es warm werden, dazu Sonne pur, aktuell bei 34 Grad in Bretzfeld, 31 gemessen am Stadion in Heidenheim und 33 Grad zurzeit in Mössingen. Das Wochenende selbst bleibt dann zwar so warm, da kann es aber Schauer und Gewitter geben, vor allem im Bergland dann teils heftig. Ab Montag kühlt es dann generell ein kleines bisschen ab. Und damit haben wir es jetzt. 5:05. Ich wünsche euch einen schönen Freitag.
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17: Mit Lukas Schröder. Schönen guten Tag. Alles wird getan, um irgendwie gegen das Feuer anzukommen. Sogar Feuer selbst steht jetzt als Hilfsmittel bereit. Im Kampf gegen den großen Waldbrand in der nordrhein-westfälischen Gemeinde Hürtgenwald soll diese Taktik Brandschneisen in die Fläche schlagen, damit sich das Feuer nicht weiter ausbreitet. Schneisen werden auch durch Panzer der Bundeswehr und Motorsägen geschlagen. Stand jetzt könnte der Löscheinsatz noch Tage dauern. Wann die Anwohner in ihre evakuierten Häuser zurückkehren können, ist unklar. Wer für dieses Jahr noch keinen Ausbildungsplatz hat, hat in Baden-Württemberg weiter gute Chancen. In der Metall- und Elektroindustrie sind kurz vorm Start des neuen Ausbildungsjahres noch viele Lehrstellen frei. Gesucht wird laut Südwestmetall in mehreren Bereichen. Und im Herbst gibt's außerdem wieder Praktikumswochen im Land. Am Konstanzer Hafen am Bodensee hat es heute Morgen ganz schön gekracht. Ein Katamaran war gegen eine Mauer geprallt. 12 Menschen wurden verletzt. Der Schiffsverkehr konnte dagegen ungestört weiterlaufen. Die Polizei prüft jetzt, wie es dazu kommen konnte. Gute Nachrichten für alle, die sich bei der Hitze schon um Weihnachten Sorgen gemacht haben. Den Christbäumen macht der Sommer bislang überraschend wenig aus. Nach Angaben von Züchtern gibt es in Deutschland bisher keine größeren Ausfälle. Die Bäume profitieren wohl noch vom feuchten Frühjahr. Ganz entspannt ist die Lage aber nicht. Hagel bei Hitzegewittern könnte den Beständen noch zusetzen.
0: Date Radio Antenne 1 Verkehr, damit ihr gut ankommt um 3:03. Starten wir auf der A5 Heidelberg Richtung Basel. Zwischen Karlsruhe Nord und Ettlingen haben wir aktuell 4 Kilometer Stau, da braucht ihr eine Viertelstunde länger. Wir wechseln rüber auf die A8 Karlsruhe Richtung Stuttgart, hier zwischen Pforzheim Süd und Rutesheim 5 Kilometer Stau. Auch hier habt ihr eine Viertelstunde Zeitverlust. Die A8 in der Gegenrichtung, Stuttgart Richtung Karlsruhe, zwischen Leonberg West und Heimsheim staut sich's auf 6 Kilometer. Hier habt ihr 30 Minuten mehr. Und die Kreisstraße Durlach Richtung Rheinbrück zwischen Oststadt-Wohlfahrtsweierer Straße und der Ettlinger Allee Schwarzwaldbrücke. Hier gab es eine ungesicherte Unfallstelle auf dem Standstreifen. Geblitzt wird in Ostfildern-Kemnath am Ortseingang. Stehen sie auf Höhe der Polizeireiterstaffel in der 70er-Zone. Danke an Martina. Und Rottenburg-Dettingen, Ofterdinger Straße, wird auch geblitzt. Da ist 50. Danke an Barbara fürs Melden. Wenn ihr auch noch was gesehen habt, ganz egal ob Staus oder Blitzer, meldet es gerne telefonisch oder einfach per WhatsApp an die 08000 75 7000. Gute Fahrt!
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0: Hello! Happy Weekend euch und Sophie aus der Antenne 1 Community. Was steht an?
18: Erstmal zu chillen, bisschen runterkommen, sich auf die neue Arbeitswoche einstellen.
0: Ja, ich würde sagen, das klingt doch nach einem Plan. Und an die neue Arbeitswoche können wir dann immer noch denken, wenn es soweit ist, Sonntagabend irgendwann. Bis dahin ist erstmal gut fühlen angesagt. Und genau dafür haben wir hier unsere halbe Stunde Musik am Stück am Start mit unserer Vielfalt aus den 10ern, mit den 20ern und natürlich mit den besten Hits von heute. Und das hier ist Harry Styles mit American Girls bei Hitradio Antenne 1.

Happy Freitag wünschen wir euch. Und damit es auch richtig läuft zum Start in die freien Tage, gibt's von uns jetzt schon mal Wochenend-Vibes auf die Ohren. Mit Harry Styles starten wir rein. American Girls gibt's gleich und ein Song, der euch garantiert gar nicht mehr aus

Ich habe gerade ernsthaft überlegt, wann ich eigentlich das letzte Mal eine Jacke anhatte. Also ich glaube, meine Arme waren seit Mai nicht mehr bedeckt. Genießt das schöne Wetter jetzt am Wochenende, ist ja auch gut so. Wir spielen euch dazu nämlich ganz entspannten Sound in unserer halben Stunde Musik am Stück von Teddy Swims. Das ist Mr. Know-It-All. 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
1: 4:30 Date Radio und Antenne 1 Verkehr, damit ihr gut ankommt. Und da starten wir auf der A5 Heidelberg Richtung Basel. Hier zwischen Karlsruhe Nord und Ettlingen 3 Kilometer Stau, da braucht ihr aktuell eine Viertelstunde länger. Wir wechseln auf die A7, Würzburg Richtung Ulm, zwischen Dinkelsbühl-Fichtenau und Aalen-Westhausen 2 Kilometer Stau, hier einen Zeitverlust von 40 Minuten. A8 Karlsruhe-Stuttgart, zwischen Pforzheim Süd und Rutesheim 6 Kilometer Stau, hier aktuell braucht ihr eine halbe Stunde mehr Zeit. Und A81 Stuttgart Richtung Heilbronn, zwischen Ludwigsburg Süd und Nord. Da bitte aufpassen, da liegt ein Reifen auf der linken Spur. Die letzte Meldung kommt von der Kreisstraße zwischen der B293 in Flehingen und dem Abzweig nach Oberderdingen. Hier ist in beiden Richtungen die Richtungsfahrbahn wegen der Unfallaufnahme gesperrt. Geblitzt wird Ostfildern-Scharnhausen, Rüterstraße. Da stehen sie auf Höhe vom Fußballfeld in der 50er-Zone. Danke Paula. Barbara hat was gesehen. Rottenburg-Dettingen. Da stehen sie in der Ofterdinger Straße. Da ist 50. Danke auch an dich. Und in Göppingen-Krettenhof wird geblitzt. Und zwar Bierenbach Richtung Bartenbach. Da ist 50. Danke an Claudia fürs Melden. Wenn ihr auch noch was gesehen habt, ganz egal ob Staus oder Blitzer, meldet's gern telefonisch oder einfach per WhatsApp an die 08000 75 7000. Gute Fahrt.
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0: Denn dieser blaue Papagei ist wahrscheinlich unser neues Maskottchen und unser neuer Kollege Theo. Zu seinem Einstand verteilt unser Theo nämlich quer in Baden-Württemberg Umschläge mit echtem Bargeld. Und wer einen dieser Umschläge findet, der darf ihn behalten. Jetzt ist das kleine Problemchen, Theo ist ganz schön gut im Verstecken. Damit ihr trotzdem drauf kommt, wo diese Bargeldumschläge sind, postet er Hinweisvideos auf Instagram. Und zwar immer dann, wenn er einen Ort zum Landen gefunden hat. Und genau in diesem Moment ist eins dieser Hinweisvideos online gegangen. Theo ist in Ludwigsburg. Irgendwo da ist auch der Umschlag. Deswegen schaut jetzt mal in unser Insta-Profil, checkt das Video ab und sichert euch diesen Umschlag mit dem Bargeld. Schnell sein lohnt sich, denn wer zuerst kommt, der, ihr erinnert euch, darf ihn behalten. Viel Erfolg!
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0: Für alle, die noch nicht im Wochenende sind, gibt's aber trotzdem von uns eine ganz entspannte Nummer zum Durchhalten, bis es soweit ist. Und zwar Too Sweet, gleich hier in voller Länge. Und die aktuelle von Kato ist was für die, die gerne im Partyurlaub wären. Turn the Lights Off. Richtig geile Nummer gibt's jetzt gleich am Freitagnachmittag. Das sind die besten Hits von heute. Alle gleich hier nach den News ab 4 bei Radio Antenne 1.
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11: Hitradio Antenne 1, das Wetter zeigt sich heute wieder von seiner besten Sommerseite. Weiter bis zu 38 Grad jetzt am Nachmittag und nur blauer Himmel. Bei zurzeit 34 Grad in Waiblingen, genauso auch in Calw und 32 Grad an den Wasserfällen in Triberg. Und auch morgen könnt ihr euch auf warme Temperaturen bei um die 38 Grad einstellen. Da mischen sich dann immer wieder am Wochenende auch Schauer und Gewitter zwischen Rhein im Bergland, können die teils heftig werden. Abkühlung ist dann ab Montag in Sicht, da gibt es dann nur noch um die 20 bis 25 Grad. Und damit haben wir es jetzt 5:04. Ich wünsche euch einen schönen Freitag.
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12: Mit Lukas Schröder. Schönen guten Tag. Im nordrhein-westfälischen Hürtgenwald kämpfen die Einsatzkräfte weiter gegen einen der größten Waldbrände der letzten Jahre. Rund 300 Hektar Wald sind betroffen, der Ortsteil Gai wurde komplett evakuiert und das Feuer ist bis auf wenige hundert Meter an die Häuser herangerückt. Die nächsten Stunden seien entscheidend. Baden-Württemberg-Reporter Patrick Seidel, da stellt sich natürlich die Frage, muss jetzt auch Baden-Württemberg mit Einsatzkräften in NRW aushelfen?
13: Ja, aktuell nicht. Vom Innenministerium in Stuttgart heißt es, dass aus Baden-Württemberg bislang keine Unterstützung gebraucht wird. Für solche großen Brände stehen aber feste Einheiten bereit, die im Notfall auch schnell in andere Bundesländer geschickt werden können. Und auch hier im Land bleibt die Lage angespannt. In den vergangenen Tagen mussten die Einsatzkräfte immer wieder zu Waldbränden ausrücken. Aktuell brennt es unter anderem bei Dornhahn im Kreis Rottweil.
12: Die 12-Uhr-Regel an Tankstellen sorgt weiter für Ärger und jetzt fordern viele freie Betreiber ihre Abschaffung. Seit April dürfen Spritpreise ja nur einmal am Tag um 12 Uhr erhöht werden. Laut einer Umfrage ihres Branchenverbands wollen rund 2/3 der befragten Unternehmen die Regel komplett loswerden. Ihr Argument: Viele Autofahrer tanken inzwischen gezielt vor 12 Uhr, danach bleiben die Zapfsäulen oft leer. Und auch der ADAC sieht die Regel kritisch und hält sie eher für preistreibend. Dazu kommt der Ärger noch mit der Technik. Schon Abweichungen von wenigen Minuten können für Tankstellen zu Bußgeldern führen. Wir bleiben beim Thema Wetter. Die anhaltende Trockenheit macht den Landwirten vor allem hier bei uns in Baden-Württemberg ordentlich zu schaffen. Bauernpräsident Ruckwied rechnet jetzt bei Getreide, Raps, Kartoffeln und Gemüse mit deutlich weniger Ertrag. Es drohen sogar Totalausfälle. Und dazu kommt, auf manchen Höfen wächst auch kaum noch Futter für die Tiere nach. Der Bauernverband fordert deshalb schnelle finanzielle Hilfen von der Politik. Und am Konstanzer Hafen am Bodensee hat es heute Morgen ganz schön gekracht. Ein Katamaran war gegen eine Mauer geprallt. 12 Menschen wurden verletzt. Wie schwer ist unklar. Der Schiffsverkehr konnte dagegen ungestört weiterlaufen. Polizei und Staatsanwaltschaft prüfen jetzt, wie es dazu kommen konnte.
14: Radio Antenne 1 Verkehr, damit ihr gut ankommt um 4:02 und da ist richtig viel los auf den Straßen. Wir starten mal auf der A5 Karlsruhe-Basel. Hier zwischen Karlsruhe Süd und Rastatt Süd aktuell 8 Kilometer Stop and Go, da braucht ihr zurzeit 15 Minuten mehr. A7 Würzburg Richtung Ulm zwischen Dinkelsbühl-Fichtenau und Aalen-Westhausen 7 Kilometer Stau, hier habt ihr einen Zeitverlust von 45 Minuten. 20 Minuten mehr braucht ihr auf der A8 Karlsruhe-Stuttgart zwischen Pforzheim Süd und Heimsheim, hier 6 Kilometer Stau und in der Gegenrichtung A8 Stuttgart-Karlsruhe haben wir zwischen Leonberg-West und Pforzheim-Ost und zwischen Leonberg und Karlsbad auf ca. 10 Kilometern immer mal wieder Stau. Da braucht ihr insgesamt so eine gute Dreiviertelstunde länger. Und A8 Stuttgart-Karlsruhe weiter zwischen Pforzheim-West und Karlsbad. Der Grund für diesen Stau ist ein Unfall. Da gab es auf der mittleren Spur und auf der linken Spur. Die sind deswegen beide aktuell gesperrt. Wir wechseln auf die A81, singen Richtung Stuttgart. Zwischen Ehningen und dem Kreuz Wüblingen-Hulb eine ungesicherte Unfallstelle. Da sind die linke und die mittlere Spur und auch die rechte deswegen gesperrt. Der Verkehr wird aktuell über den Standstreifen geleitet. A81 singen Stuttgart weiter zwischen Böblingen-Sindelfingen und Böblingen-Ost. Steht ein kaputtes Auto auf der linken Spur. A81 Stuttgart-Heilbronn. Zwischen Stuttgart-Zuffenhausen und Ludwigsburg-Süd gab es einen Unfall auf der linken und auf der mittleren Spur. Auch hier haben wir aktuell 3 Kilometer Stau und einen Zeitverlust von gut 20 Minuten. Und die letzte Meldung kommt von der B29 Aalen-Stuttgart. Zwischen Weinstadt-Bortelsbach und Weinstadt-Endersbach. Da liegt ein Schaumpolystyrol auf der Fahrbahn. Da bitte auch vorsichtig fahren. Geblitzt wird in Rottenburg-Dettingen in der Ofterdinger Straße. Da stehen sie in der 50er-Zone, danke an Barbara. Claudia hat was gesehen, Göppingen-Krettenhof, stehen sie Bierenbach Richtung Bartenbach, auch in der 50er-Zone, vielen Dank an dich. Und der neueste Blitzer kommt von Bibi und steht auf der B27, Rottweil Richtung Stuttgart, gegenüber dem SI-Zentrum in der 80er-Zone. Vielen lieben Dank auch hierfür. Und wenn ihr auch noch was gesehen habt, ganz egal ob Staus oder Blitzer, meldet es gerne telefonisch oder einfach per WhatsApp an die 08000 75 7000. Gute Fahrt!
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14: Hello! Wie trotzt ihr der Hitze an diesem 38 Grad warmen Freitag? Caroline aus Nürtingen?
15: Irgendwo am Wasser unterm Baum.
14: Ja, das ist gut. Irgendwo Wasser unterm Baum, das ist ein sehr, sehr guter Plan. Also ab zum Badesee oder ab ins Freibad. Am besten auch noch im Cabrio, wenn ihr eins habt. Und dann heißt es natürlich Radio aufdrehen. Wir starten nämlich wieder rein in die halbe Stunde Musik am Stück mit unserer Vielfalt aus den 10ern, mit den 20ern und natürlich mit den besten Hits von heute. Das hier ist die aktuelle Nummer von Kato. Das ist Turn the Lights Off bei Hitradio Antenne 1.

seid mittendrin in der halben Stunde Musik am Stück hier bei Hitradio Antenne 1 und ich habe mal für euch in den komischen Feiertagskalender geschaut, was denn heute eigentlich für ein toller Tag ist. Und ich kann euch sagen, wir haben den offiziellen amerikanischen Vanille-Fruchteis am Stieltag. Ich weiß jetzt ehrlich gesagt nicht so ganz, was ein Vanille-Fruchteis sein soll. Da bleibe ich lieber sehr klassisch Team Schoko, muss ich euch sagen. Aber für euren Weg zur Eisdiele haben wir auf jeden Fall den passenden Sound am Start. Jetzt mit Too Sweet. Das ist einer der

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11: Gleich 3:05 der Hitradio Antenne 1 Verkehr, damit ihr gut ankommt und da ist richtig viel los auf den Straßen. Wir bringen mal ein bisschen Licht ins Dunkel und starten auf der A5 Karlsruhe Richtung Basel zwischen Karlsruhe Süd und Rastatt Süd. Hier 8 Kilometer Stop and Go, da braucht ihr aktuell 20 Minuten mehr Zeit. Wir wechseln auf die A7 rüber, Würzburg-Ulm zwischen Dinkelsbühl-Fichtenau und Ahlen-Westhausen. 4 Kilometer Stau hier, auch hier 20 Minuten obendrauf. A8 Karlsruhe-Stuttgart zwischen Rutesheim und Stuttgart-Möhringen haben wir aktuell 10 Kilometer Stau. Da habt ihr einen Zeitverlust von einer halben Stunde. Und in der Gegenrichtung A8 Stuttgart Richtung Karlsruhe zwischen Pforzheim-West und Karlsbad. Da sind die mittlere und die linke Spur gesperrt wegen der Unfallaufnahme. Dahinter haben wir auch Stau. Und zwar ab Leonberg-West immer mal wieder blockweise. Insgesamt habt ihr da so ungefähr eine Dreiviertelstunde Zeitverlust. A8 Stuttgart Richtung München zwischen Möhringen und Flughafen Messe liegen Gegenstände auf der Fahrbahn. Da bitte vorsichtig fahren. A81 Singen-Stuttgart. Zwischen Ehningen und Böblingen-Hulb gab es einen Unfall. Die Unfallstelle ist noch ungesichert. Deswegen alle Fahrspuren aktuell gesperrt. Der Verkehr wird über den Standstreifen abgeleitet. Die A81 Singen Richtung Stuttgart weiter. Zwischen Böblingen-Sindelfingen und dem Kreuz Stuttgart steht ein kaputtes Auto auf der rechten Spur und auch auf der linken Spur. Und A81 Würzburg-Heilbronn zwischen Osterburken und Möckmühl liegen Reifenteile auf der rechten Fahrspur. B14 habe ich noch, Backnang-Stuttgart. Zwischen dem Teiler B14, B29 in Richtung der Überleitung B29 Ahlen. Da steht ein kaputtes Auto in der Kurve. Auch da bitte besonders vorsichtig fahren. Geblitzt wird in Göppingen-Krettenhof. Und zwar, wenn ihr von Bierenbach Richtung Badenbach fahrt. Da ist 50 erlaubt. Danke an Claudia. B27 Rottweil-Stuttgart stehen sie gegenüber dem SI-Zentrum in der 80er-Zone. Danke, Bibi. Und in Pfalz-Grafenweiler steht der neueste Blitzer. Und zwar auf der Landstraße auf Höhe des Reifengeschäfts in der 70er-Zone. Danke an Anton. Wenn ihr auch noch was habt, ganz egal, ob Staus oder Blitzer, immer her damit. 08000 75 7000 telefonisch oder auch kostenlos per WhatsApp. Gute Fahrt!
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Einen guten Start ins Wochenende wünsche ich euch. Hier ist Radio Antenne 1 und so könnt ihr das perfekt verbringen. Es geht nämlich wieder einiges in Baden-Württemberg. Zum Beispiel könnt ihr Frankreich Urlaub machen, ohne überhaupt irgendwie nach drüben zu fahren. Das geht in Sigmaringen auf dem Rathausplatz und zwar das ganze Wochenende über auf dem französischen Markt. Da kommen nämlich ganz viele französische Händler angeschattelt und die bringen sehr originale Sachen mit, wie zum Beispiel Crêpe, Flammkuchen und auch so kleineres Zeug wie Käse, Pasteten und jede Menge andere Sachen. Aber auch wenn ihr euch nicht ins Foodkoma fressen wollt, ist das was für euch. Es gibt nämlich auch jede Menge Deko und Accessoires zu kaufen. Noch mehr Urlaubsfeeling, allerdings ein kleines bisschen weniger europäisch, gibt's ab heute in Schwäbisch Gmünd. Da ist nämlich karibische Nacht auf dem Sommerfest im Remspark. Bedeutet, es gibt einen DJ, der kubanische Musik auflegt, Bands, natürlich auch ganz viel zu essen und zu trinken. Das bedeutet, klingt alles sehr, sehr gechillt, vor allem bei dem warmen Wetter draußen. Wir wünschen euch viel Spaß und ein schönes Wochenende. Alles, was sonst noch so geht, hört ihr wie immer nach. In Was ist los am Wochenende? Zusammengefasst von den Wachmachern auf antenne1.de.

0: kommt gleich von Dermot Kennedy. Mit Funeral bleiben wir ganz relaxed an diesem Freitagnachmittag und da reiht sich der hier perfekt ein. Die aktuelle Nummer von Alex Warren gibt's gleich auch hier mit Fever Dream. Das sind die besten Hits von heute, alle gleich hier innerhalb der nächsten halben Stunde nach den News ab 5. 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

0: Hit Radio Antenne 1, das Wetter. Und da habt ihr die Wahl, Grillen, Freibad oder einfach nur die Sonne auf den Bauch scheinen lassen. Das ist alles drin an diesem extrem heißen Freitagabend bei aktuell 34 Grad am Einkaufszentrum Esslingen, 34 auch in Nagold und 33 Grad in Freudenstadt. Und auch morgen bleibt es weiter warm in Baden-Württemberg. Wir bekommen wieder bis zu 38 Grad im Maximum. Aber übers Wochenende kommen dann auch, und zwar sowohl Samstag als auch Sonntag, die Schauer und Gewitter zurück. Die können in Richtung Bergland teils auch heftig werden. Am Montag ist dann wieder ein kleines bisschen Abkühlung in Sicht, da wird es dann etwas kühler. Und damit haben wir es jetzt ganz genau 5:05. Ich wünsche euch einen schönen Freitag.
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2: Mit Lukas Schreuder, schönen guten Tag. Der Waldbrand im Hürtgenwald in NRW kommt den Häusern immer näher. Rund 300 Hektar stehen in Flammen. Der Ortsteil Gai mit mehr als 2000 Bewohnern wurde heute Morgen komplett evakuiert. Und das Feuer ist inzwischen nur noch etwa 150 Meter vom Ort entfernt. Rund 300 Einsatzkräfte kämpfen aktuell dagegen an mit Löschhubschraubern, Wasserwerfern und Unterstützung der Bundeswehr. Besonders gefährlich, im Wald liegt noch Munition aus dem Zweiten Weltkrieg. In der Nacht waren auch immer wieder Explosionen zu hören. Verletzte gibt's aber bislang nicht. Jetzt werden die nächsten Stunden entscheidend, denn mit der Wärme kann das Feuer noch mal stärker aufflammen und sich schneller ausbreiten. Die Einsatzkräfte stellen sich deshalb auf alle Szenarien ein. Die Trockenheit lässt auch die niedrigen Wasserstände auf dem Rhein und der Donau nicht weiter steigen. Jetzt fordert der Verkehrsclub Baden-Württemberg mehr Güterverkehr auf der Schiene. Flüsse weiter auszubaggern sei keine dauerhafte Lösung und könne zusätzlich der Natur und dem Grundwasser schaden. Stattdessen müsse der Bund mehr Geld in die Schiene stecken. Kritisch sieht der VCD deshalb auch, dass die Förderung für Güterzüge im Bundeshaushalt für nächstes Jahr gekürzt werden soll. Der Bodensee hat so wenig Wasser wie noch nie in diesem Jahr und für Mitte August ist der Pegel sogar historisch niedrig. In Konstanz wurden gestern 2,75 Meter gemessen. Grund sind vor allem die schneearmen Winter in den Alpen, der wenige Regen und natürlich die Hitze. Dadurch kommt deutlich weniger Wasser im Bodensee an. Gleichzeitig verdunstet an heißen Tagen bis zu ein Tanklastwagen Wasser pro Sekunde. In den nächsten Tagen könnte der Pegel noch weiter sinken. Ab Sonntag wird's zwar kühler und teilweise nass. Ob das reicht, damit der Bodensee wieder steigt, ist aber noch offen.
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4: Inmitten der Pleitewelle bei deutschen Unternehmen gibt es etwas Entspannung, zumindest laut Statistik. Erstmals seit Februar ist die Zahl der Insolvenzen gesunken. Im Mai registrierten Amtsgerichte rund 2000 beantragte Unternehmensinsolvenzen. Das waren 2% weniger als im Vorjahresmonat, teilt das Statistische Bundesamt mit. Experten sehen dagegen keine Trendwende und sprechen von alarmierenden Zahlen. Laut DIHK meldet rechnerisch alle 20 Minuten ein Betrieb in Deutschland Insolvenz an. Und noch der Blick auf den DAX, der stand zuletzt bei 26.466 Punkten. Im Vergleich zum Vortag lag er damit 0,2% leicht im Plus. David Riemer für Hitradio Antenne 1.
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0: Der Hitradio Antenne 1 Verkehr, damit ihr gut ankommt um 5:02. Starten wir auf der A5 Heidelberg Richtung Karlsruhe zwischen Karlsruhe Nord und dem Karlsruher Dreieck. Hier haben wir aktuell 3 Kilometer Stau, da braucht ihr 15 Minuten mehr. Und in der Gegenrichtung Karlsruhe Basel zwischen Karlsruhe Süd und Rastatt Süd haben wir auch 5 Kilometer Stau. Auch hier braucht ihr 15 Minuten mehr Zeit. A8 Karlsruhe Stuttgart zwischen Leonberg Ost und Stuttgart Möhringen. Hier haben wir 7 Kilometer Stop and Go, auch da müsst ihr 15 Minuten mehr mit einplanen. Und in der Gegenrichtung A8 Stuttgart-Karlsruhe. Zwischen Leonberg West und Pforzheim Ost 7 Kilometer Stau, hier ein Zeitverlust von 15 Minuten. Und zwischen Pforzheim und Karlsbad haben wir nochmal 5 Kilometer Stau. Auch da braucht ihr ungefähr eine Dreiviertelstunde mehr Zeit. Dann die A81 Singen Richtung Stuttgart zwischen Hildritzhausen und dem Kreuz Stuttgart. 5 Kilometer Stau, hier 40 Minuten mehr. A81 Singen Richtung Stuttgart. Die Gegenrichtung zwischen Böblingen-Sindelfingen und dem Kreuz haben wir ein kaputtes Auto auf der rechten Spur und on top nochmal eine Unfallaufnahme auf der linken und auf der mittleren Spur. Also in dem Bereich bitte besonders vorsichtig fahren. Geblitzt wird auf der B27, Rottweil Richtung Stuttgart, stehen sie gegenüber vom SI-Zentrum in der 80er-Zone. Danke, Bibi. Anton hat was gesehen, und zwar im Pfalzgrafenweiler auf der Landstraße auf Höhe des Reifengeschäfts in der 70er-Zone. Vielen Dank auch dafür. Und 50 sind erlaubt in Heilbronn-Sonntheim. Da wird geblitzt in der Kolpingstraße auf Höhe der Sonntheimer Brücke. Danke an Andreas. Und wenn ihr auch was gesehen habt, ganz egal ob Staus oder Blitzer, meldet es gern telefonisch oder einfach per WhatsApp an die 08000 75 7000.
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0: Gute Fahrt.
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0: Hallo. Wir läuten das Wochenende ein, und zwar mit Beer for Free. Wie ihr euch zwei Bierkästen völlig für Umme von uns sichert, das verrate ich euch innerhalb der nächsten Viertelstunde hier bei uns. Und während die letzten von euch gerade noch auf dem Heimweg sind, spielen wir euch natürlich unsere Vielfalt aus den 10ern, mit den 20ern und natürlich mit den besten Hits von heute. Jetzt von Dermot Kennedy, das ist Funeral, hier bei Hitradio Antenne 1.
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0: Freitag euch.
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0: Funktioniert so, ihr sagt mir einen typischen Satz aus eurem Beruf und ich sag euch, als was ihr arbeitet. Heute mit Yannick aus Altdorf. Hallo.
3: Hi.
0: So, jetzt hau mal deinen Satz raus, bitte. Was ist er?
3: Welche Anlage stell mal ab?
0: Okay, ich fange direkt einfach mal an zu raten. Du machst auf jeden Fall irgendwie was mit Anlagen, Mechaniker oder so.
3: Nicht ganz.
0: Ingenieur?
3: Nein.
0: Industriemechaniker?
3: Nein, aber mit Industrie hat es was zu tun.
0: Okay, schade, weil ich habe mir vorhin noch überlegt, dass du vielleicht sonst Fahrgeschäftebediener bist. Das ist es dann wohl nicht. Instandhalter von irgendwelchen Maschinen oder so?
3: Nein.
0: Bist du in der Produktion?
3: Ich gehöre der Produktion an, ja.
0: Okay, das heißt, du bist irgendwie ein Aufseher, wenn du entscheiden darfst, was abgeschaltet wird.
3: Ja,
0: tja. Vorarbeiter quasi, wie heißt denn das?
3: MOP-Controller, Produktionssteuerer.
0: Das ist dein Job?
3: Ja.
0: Naja, sollen wir sagen, ich hab's erraten? Ja.
3: Ja.
0: Ja, ja, ja, ja.
3: Lass uns zählen.
0: Das ist doch sehr schön. Was machst du denn als, wie war das Wort nochmal, MP-Controller?
3: MRP-Controller, schimpft sich das.
0: Ja, weil da wäre ich nämlich, glaube ich, jetzt nicht so richtig drauf gekommen.
3: Nee, Produktionssteuerer trifft dich eher. Ich plan die Produktion.
0: Ah, okay, also das heißt, du hast deswegen in der Hand, was abgeschaltet wird.
3: Genau, richtig.
0: Also sehr wichtiger Job auf jeden Fall. Dann stellen dir viele Leute viele Fragen.
3: Ja, so schaut das.
0: Wir sagen, ich hab's erraten, weil, lieber Yannick, das bedeutet für dich nämlich, dass du von uns zwei Bierkisten bekommst. Zwei gratis Bierkisten Hella Segel. Herzlichen Glückwunsch.
3: Cool, danke schön.
0: Ja, ich würde sagen, das zählt auf jeden Fall. Weißt du schon, mit wem du sie trinkst?
3: Mit meinen Nachbarn.
0: Also, liebe Nachbarn von Yannick, ihr könnt euch freuen, es gibt für euch auch Freibier. Herzlichen Glückwunsch.
3: So schaut das.
0: Und auch ihr kommt ganz einfach an euer Feierabendbier. Meldet euch jetzt mit einem typischen Satz aus eurem Job an auf antenne1.de und mit einem kleinen bisschen Glück zocken wir dann nächsten Freitag die nächste Runde.
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9: Date Radio Antenne 1 Verkehr, damit ihr gut ankommt. Um 5:58 starten wir auf der A5 Heidelberg Richtung Basel. Zwischen Karlsruhe Nord und Ettlingen haben wir aktuell 3 Kilometer Stau, da braucht ihr eine Viertelstunde länger. Und in der Gegenrichtung Karlsruhe Basel zwischen Rastatt Nord und Rastatt Süd nochmal 4 Kilometer, auch hier eine Viertelstunde Zeitverlust. A8 Stuttgart Karlsruhe zwischen Pforzheim Süd und Pforzheim Nord, hier aktuell 4 Kilometer Stau, da braucht ihr eine halbe Stunde mehr. Wir wechseln rüber auf die A81, singen Richtung Stuttgart. Zwischen Ehningen und Böblingen-Hulb, da gab es einen Unfall auf der linken und auf der mittleren Spur. Bitte vorsichtig fahren. Und B10, Ulm Richtung Stuttgart, auf Höhe Göppingen-Fahundau steht ein liegengebliebenes Auto. Geblitzt wird, und zwar in Pfalz-Grafenweiler auf der Landstraße auf Höhe vom Reifengeschäft in der 70er-Zone. Danke, Anton. Heilbronn-Sontheim stehen sie in der Kolpingstraße auf Höhe der Sontheimer Brücke in der 50er-Zone. Danke, Andreas. Und der neueste Blitzer kommt von Mirko und steht auf der B27 auf Höhe der Ausfahrt Balingen Süd. Der dürfte 40 fahren. Vielen Dank auch hierfür. Und wenn ihr auch noch was gesehen habt, ganz egal ob Staus oder Blitzer, schickt's einfach rein, telefonisch oder gern auch per WhatsApp an die 08000 75 7000. Gute Fahrt!

0: Der Schwarzwald wird spanisch.
1: Hier ist Radio Antenne 1 am Freitagabend und es könnte wirklich so sein, es gibt nämlich einen aktuellen Trend und zwar Coolcation. Das bedeutet, Urlaub machen da, wo es kalt ist. Für uns wäre das irgendwo im hohen Norden. Für die Spanier heißt das, ab zu uns, weil wir sind ja quasi irgendwie schon Norden. Nur das mit der Abkühlung haben die sich hier wahrscheinlich irgendwie ein bisschen anders vorgestellt. Wir fragen einfach mal nach, wie das ist für die Spanier. Bei einem, der es wissen muss, und zwar bei einem Fremdenführer aus Freiburg, der Führungen für spanisch sprechende Touristen anbietet. Ist jetzt bei mir am Telefon. So, und jetzt heißt du, und ich gebe mir jetzt sehr viel Mühe, das auszusprechen, Cardenio Vasquez Aviles. Bitte, nein, bitte hilf mir, das ist ja unangenehm. Sag nochmal, sag, wie heißt du?
2: Cardenio Antonio Vasquez Aviles.
1: Ah ja, naja, war nicht so schlecht, oder?
2: Nein, nein, es war super. Super, genau.
1: Also, jetzt gibt's diesen aktuellen Coolcation-Trend. Hast du schon Spanier mit Jacke gesehen?
2: Nee, aber tatsächlich, jede Familie hat einen Koffer mit ein bisschen wärmer Jacke, aber die haben keine Gebrauch bis jetzt.
1: Ja, irgendwie, ne? Weil ich meine, wir haben jetzt heute 38 Grad, also sind die irgendwie enttäuscht? Weil ich meine, auch gerade Freiburg ist ja wirklich auch sehr warm jetzt gerade.
2: Ja, wir enttäuschen nicht, aber schon hätten die ein paar Grad weniger gewünscht, auf jeden Fall.
1: Das heißt, was machst du dann mit denen? Hast du auch irgendwie so ein paar Abkühltipps für deine Spanier dann, wo die hingehen können?
2: Ja, auch in Schwarzwald. Das ist, was wir in der Nähe von Freiburg haben, das immer 5 Grad weniger als in Freiburg ist.
1: Das heißt, wir sollten einfach alle mal wieder in den Wald gehen. Dein Tipp.
2: Genau, auch.
1: Und ansonsten halt einfach ein gutes Eis essen, oder?
2: Auf jeden Fall, gutes Eis essen, Bier trinken, viel Bier trinken.
1: Ja gut, okay, wenn das der offizielle Tipp ist, machen wir das so. Das ist der Plan für heute Abend. Vielen Dank an dich und euch allen einen schönen Freitagfeierabend.

0: Die Hymne für alle Verliebten haben wir gleich. Kommt von Mark Ember, Belong Together, haben wir gleich hier am Start. Aber keine Sorge, wir denken natürlich auch an alle Singles, weil da gehöre ich nämlich selber dazu. Wir singen Fast Day für alle von uns. Teddy Swims, Mr. Know It All gleich für euch am Start. Das sind die besten Hits von heute innerhalb der nächsten halben Stunde bei Hitradio Antenne 1.
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0: Mit Radio Antenne 1, das Wetter bleibt, Überraschung, auch heute Abend weiter warm. Die Hitze drückt aktuell bei 34 Grad an der Uni Tübingen, 36 Grad gemessen in Mühlacker, 33 in Schramberg. Das Wochenende bleibt dann auch ein bisschen durchmischter, es bleibt zwar noch teils so heiß wie heute, zu der Sonne mischen sich aber dann auch Wolken, Regen und Gewitter. In Richtung Bergland kann es teils auch heftig werden, am Montag kühlt es dann ein kleines bisschen ab. Und damit haben wir es jetzt auf die Sekunde, 5 Minuten vor 6. Ich wünsche euch einen schönen Freitag.
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2: Mit Lukas Schröder, guten Abend. Die Aufhebung des Sonnenfeiertagsverbots für Lastwagen, das dieses Wochenende in Baden-Württemberg startet, wird verlängert. Wegen des Niedrigwassers auf Rhein und Neckar soll ja der Frachtverkehr vom Wasser auf die Straßen gebracht werden und das jetzt bis Ende September statt wie bisher Ende August. Dabei fallen auch künftig der Großraum und der Schwertransport. Im Hürtgenwald in Nordrhein-Westfalen kämpfen die Einsatzkräfte weiter gegen einen der größten Waldbrände der letzten Jahre in NRW. Rund 300 Hektar Wald sind betroffen. Der Ortsteil Gai wurde komplett evakuiert und das Feuer ist bis auf wenige hundert Meter an die Häuser herangerückt. Noch immer sind die nächsten Stunden entscheidend. Baden-Württemberg-Reporter Patrick Seidel, da stellt sich natürlich die Frage, muss jetzt auch Baden-Württemberg mit Einsatzkräften in NRW aushelfen?
3: Ja, aktuell nicht. Vom Innenministerium in Stuttgart heißt es, dass aus Baden-Württemberg bislang keine Unterstützung gebraucht wird. Für solche großen Brände stehen aber feste Einheiten bereit, die im Notfall auch schnell in andere Bundesländer geschickt werden können. Und auch hier im Land bleibt die Lage angespannt. In den vergangenen Tagen mussten die Einsatzkräfte immer wieder zu Waldbränden ausrücken. Aktuell brennt es unter anderem bei Dornhahn im Kreis Rottweil.
2: Wir bleiben beim Thema. Wegen der steigenden Waldbrandgefahr fordern Städte und Gemeinden jetzt mehr Geld von Bund und Ländern. Viele Kommunen könnten besseren Brandschutz und eine modernere Ausstattung der Feuerwehren nicht alleine finanzieren. Davor warnt der Städte- und Gemeindebund. Dazu komme der notwendige Umbau der Wälder, damit sie Hitze und Trockenheit besser verkraften. Der Verband fordert deshalb, deutlich stärker vorzusorgen, statt erst zu reagieren, wenn es schon brennt. Und ein 32-Jähriger aus dem Bodenseekreis ist nach monatelanger Flucht in Venezuela festgenommen worden. Er soll seine eigene Mutter rund einen Monat lang im Keller eingesperrt, gefesselt und geschlagen haben. Laut Staatsanwaltschaft wollte er so an ihr Geld und an ihr Haus kommen. Die Frau konnte schließlich durch laute Schreie auf sich aufmerksam machen und wurde befreit. Der Mann sollte sich eigentlich im April in Konstanz vor Gericht verantworten, tauchte dort aber nie auf und wurde international gesucht.
0: Hitradio Antenne 1 Verkehr, damit ihr gut ankommt um 6:03. Starten wir auf der A5 Heidelberg Richtung Basel. Zwischen Karlsruhe, Durlach und Ettlingen haben wir aktuell 3 Kilometer Stau, da braucht ihr 10 Minuten mehr Zeit. Gegenrichtung A5 Karlsruhe, Basel. Zwischen Karlsruhe Süd und Rastatt Süd 6 Kilometer Stau, hier ein Zeitverlust von 1/4 Stunde. Wir wechseln rüber auf die A8 Stuttgart Richtung Karlsruhe. Zwischen Rutesheim und Pforzheim Nord staut sich's auf 7 Kilometer, plant hier so 1/2 Stunde mehr mit ein. A81 Heilbronn Richtung Würzburg. Zwischen Möckmühl und Osterburken, da liegen Metallteile auf allen Spuren. Und A81 Stuttgart-Heilbronn, hier zwischen Feuerbach und Zuffenhausen, Gegenstände auf allen Fahrstreifen, auch da bitte vorsichtig fahren. Geblitzt wird in Heilbronn-Sontheim in der Kolpingstraße auf Höhe der Sontheimer Brücke. Da ist 50, danke Andreas. Mirko hat was gesehen, auf der B27 stehen sie höher, Ausfahrt Balingen Süd in der 40er-Zone, danke auch an dich. Und 50 dürfte fahren in Neufen, Stuttgarter Straße, wird geblitzt auf Höhe vom Blumengeschäft. Das hat Fabian geschickt, vielen Dank auch dafür. Wenn ihr auch noch was gesehen habt, ganz egal ob Staus oder Blitzer, meldet's gern telefonisch oder einfach per WhatsApp an die 08000 75 7000.
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0: Gute Fahrt.
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0: Hello. Nehmt euch ein Beispiel an Olga aus Ludwigsburg. Die hat nämlich gerade eben von unserem Papagei Theo einfach mal ebenso 250 Euro bekommen. Sie gibt uns die Kurzanleitung.
5: Im Radio habe ich es gehört, habe gleich nachgeschaut, wo es ist und habe gleich erkannt. Und dann dachte ich probiere mein Glück.
0: Ja, und die Langanleitung, wie jetzt so richtig viel Cash kommt, die gibt's dann hier bei uns innerhalb der nächsten Viertelstunde. Und das feiern wir jetzt mit unserer Vielfalt aus den 10ern, mit den 20ern und natürlich mit den besten Hits von heute. Das hier ist Teddy Swims mit Mr. Neudoll. 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
0: Ach, sehr, sehr gerne. 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

0: mit Radio Antenne 1 Verkehr, damit ihr gut ankommt um gleich 6:55. Und da ist gar nicht mal so besonders viel los auf den Straßen. Wir starten mal auf der A5 Heidelberg Richtung Basel. Hier zwischen Karlsruhe, Durlach und Ettlingen 2 Kilometer Stau. Da habt ihr aktuell einen Zeitverlust von einer guten Viertelstunde. A8 in der Gegenrichtung Karlsruhe-Basel. Zwischen Rastatt Nord und Süd haben wir 4 Kilometer Stau. Da braucht ihr 10 Minuten länger. Und die schon letzte Meldung kommt von der A8 Stuttgart-München. Hier bitte aufpassen an der Ausfahrt Wendlingen. Da liegt nämlich ein Metallteil auf der Fahrbahn. Geblitzt wird in Heilbronn-Sontheim. In der Kolpingstraße stehen sie auf Höhe der Sontheimer Brücke in der 50er-Zone. Danke, Andreas. Dann hat Mirko was gesehen auf der B27, Höhe der Ausfahrt Balingen-Süd. Da ist 40 und 50 dürft er fahren. In Neufen in der Stuttgarter Straße stehen sie auf Höhe vom Blumengeschäft. Das hat Fabian gesehen. Auch hier danke fürs Melden. Und wenn ihr auch was gesehen habt, ganz egal ob Staus oder Blitzer, immer her damit, telefonisch oder einfach per WhatsApp an die 08000 75 7000. Gute Fahrt.
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1: Hier ist Radio Antenne 1 am Freitag Feierabend und eigentlich ist es ganz einfach. Ihr müsst nämlich nur einen einzigen Namen rufen, weil die Hunde heißen sowieso alle gleich und dann drehen sie sich zu euch um. Heute kam eine Übersicht der beliebtesten Hundenamen raus in Deutschland und die beliebtesten bei den Rüden sind Milo und Baloo, bei den Weibchen Luna, Nala und Bella. Und ich muss sagen, ich bin ein bisschen enttäuscht. Ich finde das ein kleines bisschen unkreativ irgendwie. Meine Katze zum Beispiel hieß mal Miss Sophie, wie aus dem Sketch. Fand ich cool. Aber noch besser sind ja so Wortspiele mit bekannten Persönlichkeiten. Ihr wisst, damit bekommt ihr mich sofort. Deswegen suchen wir die jetzt. Her damit. Schickt uns eure kreativen Tiernamen eben durch per WhatsApp-Sprachnachricht an die 08075 7000. Wir sammeln dann die besten Exemplare in der nächsten halben Stunde hier bei Hitradio Antenne 1. Ich bin sehr gespannt. 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

0: Was klingt bitte mehr nach Wochenende als diese Playlist hier? Nummer 1, ganz entspannt starten wir rein mit Dracula von Tame Impala und Jenny. Und Nummer 2, mit der reißen wir danach richtig ab. Kato, Turn the Lights Off. Das sind die besten Hits von heute. Gibt's alle gleich hier innerhalb der nächsten halben Stunde nach den News ab 7 bei Hitradio Antenne 1.
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0: Hitradio Antenne 1, das Wetter bleibt heute Abend weiter so freundlich warm, weiter noch mit Sonne am Start bei aktuell 33 Grad in Göppingen, genauso auch in Pforzheim am Bahnhof und in Meßstetten messen wir aktuell 31 Grad. Und auch morgen bleibt es weiter warm in Baden-Württemberg, 38 Grad sind drin, aber übers Wochenende kommen dann auch Schauer und Gewitter zurück, die können Richtung Bergland teils auch heftig werden und ab Montag wird es dann ein kleines bisschen kühler. Und damit haben wir es jetzt gleich 5:05. Ich wünsche euch einen schönen Freitag.
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3: Mit Lukas Schröder, guten Abend. Ein paar Lastwagen haben immer mal eine Ausnahme gehabt in der Vergangenheit, dass sie am Wochenende fahren dürfen. Ab diesem Wochenende werden es aber nochmal deutlich mehr, denn das Sonn- und Feiertagsverbot in Baden-Württemberg wurde ja aufgehoben. Und zwar ursprünglich bis Ende August. Jetzt hat Verkehrsministerin Razavi die Aufhebung des Fahrverbots verlängert und das bis Ende September. Der Grund ist das Niedrigwasser auf dem Rhein und dem Neckar. Deswegen soll ja der Frachtverkehr vom Wasser auf die Straßen gebracht werden. Dabei fallen künftig auch Großraum- und Schwertransporte. Weiterhin keine Entwarnung beim Waldbrand im Hürtgenwald in NRW. Denn der Brand kommt den Häusern noch immer näher. Rund 300 Hektar stehen nach wie vor in Flammen. Der Ortsteil Gai mit mehr als 2000 Bewohnern wurde heute Morgen komplett evakuiert. Das Feuer ist nur wenige 100 Meter vom Ort entfernt. Nach wie vor kämpfen hunderte Einsatzkräfte dagegen an, mit Löschhubschraubern, Wasserwerfern und auch die Bundeswehr unterstützt mit Panzern. Besonders gefährlich, im Wald liegt noch Munition aus dem Zweiten Weltkrieg. In der Nacht waren auch immer wieder Explosionen zu hören, Verletzte gibt's aber bislang nicht. Die nächsten Stunden werden nach wie vor entscheidend, deswegen stellen sich auch die Einsatzkräfte auf alle Szenarien ein. In der deutschen Automobilindustrie gehen derzeit so viele Arbeitsplätze verloren wie in keiner anderen Industriebranche. Mitte des Jahres waren es noch rund 692.000 Menschen, die dort beschäftigt waren. Und das waren so wenig wie seit mehr als 20 Jahren nicht mehr. Innerhalb eines Jahres

0: Jahres sind mehr als 42.000 Jobs weggefallen. Besonders stark trifft es die Zulieferer. Aber auch bei den Herstellern selbst ist die Zahl der Beschäftigten deutlich gesunken. Und der Stellenabbau könnte weitergehen. Fast 250.000 Arbeitsplätze könnten laut dem Verband der Automobilindustrie bis 2035 wegfallen. Und SEK-Einsatz in Simmersfeld im Kreis Calw. Ein 65-Jähriger soll aus seiner Wohnung auf ein Nachbarhaus geschossen haben. Dabei ging ein Fenster zu Bruch, verletzt wurde niemand. Zuvor soll der Mann damit gedroht haben, einen anderen Menschen und sich selbst zu verletzen. Das SEK nahm ihn fest und stellte die Waffe sicher. Die hatte er legal besessen. Weil es Hinweise auf eine psychische Erkrankung gab, wurde der Mann in eine Klinik gebracht.
1: Der Hitradio Antenne 1 Verkehr, damit ihr gut ankommt, um gleich 7:03. Und das ist sehr gut, denn wir haben nur eine einzige Meldung von der A81 Stuttgart Richtung Singen. Hier zwischen Horb am Neckar und Empfingen bitte aufpassen, da liegen nämlich Gegenstände auf der Fahrbahn. Ansonsten kommt ihr aber gerade gut durch. Geblitzt wird trotzdem, und zwar in Neufen in der Stuttgarter Straße. Da stehen sie auf Höhe vom Blumengeschäft in der 50er-Zone, danke an Fabian. Marlene hat was entdeckt. In Pforzheim im Sommerweg wird auch geblitzt auf Höhe vom Blumenladen. Genau auch da, die scheinen Blumenläden zu mögen heute, die Polizisten. 30 ist da, danke auch dafür. Und Heilbronn, Stuttgarter Straße, wird geblitzt Höhe Autohändler in der 50er-Zone. Danke, Tom. Wenn ihr auch noch was gesehen habt, ganz egal ob Staus oder Blitzer, immer her damit, telefonisch oder einfach per WhatsApp an die 08000 75 7000. Gute Fahrt!
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1: Hello! Also Frage, wie oft kann man eigentlich duschen an so einem Abend, bevor sich die Haut irgendwann abschält? Also war das heiß heute, wir sind alle übel verschwitzt und haben dafür, aber jetzt, das ist die Belohnung, einen warmen Sommerabend. Und mit unserer Vielfalt auf der Playlist läuten wir das Wochenende jetzt vollständig ein. Mit den 10ern, mit den 20ern und natürlich mit den besten Hits von heute. Das hier ist Tame Impala mit Jenny, das ist Dracula und ihr hört Hitradio Antenne 1.

0: Eine Statistik ignoriert ganz Baden-Württemberg. Hier ist jetzt Radio Antenne 1 und ich habe ja gerade gesagt, dass ich finde, dass die Hundenamen in Deutschland zu unkreativ sind. Dachte ich. Jetzt schickt ihr aber gerade so viele wirklich extrem kreativen Namen von euren Hunden hier rein, dass ich glaube, dass wir in Baden-Württemberg gar nicht drin sind in dieser Statistik. Das kann ich mir nicht anders vorstellen. Das hier zum Beispiel kam von Leon aus Heidenheim gerade an die 08075-7000.
1: Also meine beiden Katzen heißen Kaya und Kot. Ich mag die eine Katze mehr als die andere, ich verrate aber nicht welche.
0: Ha, ich kann es mir gar nicht denken. Danke für deine, das ist aber auch wirklich ein bisschen gemein, muss ich sagen. Jana aus Tauberbischofsheim hat auch gleich zwei Hunde, hat sie geschrieben. Und einen hat sie genannt Barack Obama und den anderen Mary Poppins. Finde ich sehr witzig. So Namensgags sind bei mir immer sehr, sehr gut im Kurs. Linda aus Stuttgart, was ist es bei dir?
2: Eigentlich wollte ich meinen Kater Feuer nennen, weil ich es witzig finde, wenn man einfach in der Wohnung sitzt und Feuer ruft. Aber das wollte mein Freund nicht und deswegen heißt er jetzt Pommes.
0: Ja, die Nachbarn sicher auch nicht, wenn du die ganze Zeit Feuer schreist. Gut, Pommes, naja, kann man auf jeden Fall mal rufen. Da weißt du dann, ob der Hund kommt oder die Pommes. Beides nicht schlecht. Danke euch auf jeden Fall. Ihr habt definitiv meinen Abend gerettet. Ich kann jetzt beruhigt schlafen. Schönes, entspanntes Wochenende euch. Hasse!

Einen guten Start ins Wochenende wünsche ich euch. Hier ist Hitradio Antenne 1 und so könnt ihr das perfekt verbringen. Es geht wieder einiges in Baden-Württemberg. Zum Beispiel könnt ihr quasi Frankreich-Urlaub machen, ohne irgendwie nach drüben zu fahren. Das geht in Sigmaringen auf dem Rathausplatz und zwar das ganze Wochenende über auf dem französischen Markt. Da kommen nämlich ganz viele französische Händler angeschattelt und bringen originale Sachen wie Crêpe, Flammkuchen und Käse, Pasteten und Co. mit. Aber auch wenn ihr euch jetzt nicht ganz ins Foodkoma fressen wollt, gibt's auch was für euch. Es gibt nämlich auch jede Menge Deko und Accessoires zu kaufen. Oder für euch geht's zu den Brückensensationen nach Rheinfelden. Auch das geht das ganze Wochenende über und ist so eine Art Riesen-Open-Air-Bühne auf der alten Rheinbrücke. Also ihr habt spektakuläres Ambiente. Dazu tolle Künstler, Artisten und Bands, die dafür Programm sorten. Der Eintritt ist auf Spendenbasis. Ganz egal, was ihr vorhabt. Wir wünschen euch viel Spaß und ein schönes Wochenende. 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
2: Ich bin Jan-Henner Reitze. Ein Waldbrand bedroht die Eifelgemeinde Hürtgenwald im Kreis Düren in Nordrhein-Westfalen. Der Ortsteil Gai mit seinen 2300 Bewohnern wurde evakuiert.
3: Die Bundeswehr hilft mit Panzern und Hubschraubern. Landwirte pflügen ihre trockenen Äcker um. Die Hilfe im kleinen Eifelort ist groß.

0: Die Bewohner harren seit dem frühen Morgen in Notunterkünften oder bei Bekannten aus und bangen um ihre Häuser. Die Löscharbeiten sind schwer, weil sich der Wind dreht und die Böden extrem trocken sind. Auch in anderen Regionen Deutschlands brennen an diesem heißen Tag die Wälder. Kanzler Merz bedankt sich bei allen Rettungskräften für ihren unermüdlichen Einsatz, der oft bis zur Erschöpfung reiche. Thomas Bremser, Redaktion.
1: Bei dem Waldbrand in Hürtgenwald in der Eifel sind bisher mindestens 5 Menschen verletzt worden. Unter anderem litten Einsatzkräfte unter Kreislaufproblemen. Die EU-Grenzschutzbehörde Frontex hat an den Außengrenzen weniger illegale Einreisen registriert. In den ersten 7 Monaten des Jahres waren es 61.000, ein Rückgang von 37%. Nicht in diesen vorläufigen Zahlen enthalten ist, dass Ende Juli zehntausende Menschen in die spanische Exklave Ceuta gelangten. Einen Rückgang gab es vor allem bei Fluchtrouten über das Mittelmeer nach Italien und Griechenland. Wer gute Freundschaften pflegt und enge soziale Bindungen hat, dem geht es körperlich wie auch psychisch besser. Zu diesem Ergebnis kommt die Studie einer Universität in der Türkei.
2: Positive Beziehungen zu den Eltern in der Kindheit haben ebenfalls einen Einfluss, allerdings schwächer. Die Forscher betonen, das soziale Umfeld verändert sich im Laufe des Lebens. Freundschaften, Partnerschaften und andere Beziehungen können deshalb frühere Erfahrungen verstärken, aber auch abmildern. Gute soziale Beziehungen seien eine universelle Säule des Wohlbefindens, heißt es in der Studie. David Riemer, Nachrichtenredaktion.
1: Nach 4 Tagen und mehr als 200 Kilometern im Wasser hat Extremschwimmerin Nathalie Pohl ihr Ziel am Kölner Rheinufer erreicht. Sie war am Dienstag im Main in Frankfurt losgeschwommen, nicht durchgehend, sondern mit Pausen. Mit ihrer Aktion wollte die 31-Jährige für sicheres Schwimmen werben. Sie hat auch Geld gesammelt, bisher gut 600.000 Euro für Schwimmausbildung und ähnliche Projekte.
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4: A81 Stuttgart Richtung Heilbronn. Zwischen Stuttgart-Feuerbach und Ludwigsburg-Nord ist die Richtungsfahrbahn nach einem Unfall gesperrt. Bitte eine Gasse für Rettungs- und Einsatzfahrzeuge bilden. 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
5: Hallo! Herzlich willkommen in der Hitradio Antenne 1 Chartshow. Hier läuft nur das, was ihr wirklich hören wollt. Auf antenne1.de könnt ihr jede Woche neu für eure Lieblingssongs voten. Und die 30 Songs mit den meisten Stimmen hören wir uns jetzt die nächsten 2 Stunden an. Platz 30 geht diese Woche an jemanden, der eigentlich Schriftsteller werden wollte. Er hat dann aber gemerkt, die Musik ist für ihn der ehrlichste Weg, sich auszudrücken. Platz 30 geht an Shabuzi mit A Bar Song.

aus seinem kleinen Heimstudio straight unter eure 30 Lieblingssongs. Ich glaube, damit hat er selbst nicht gerechnet. Mr. Z, Newcomer aus Norddeutschland, hat dieses Jahr einen Song rausgehauen und die Leute flippen aus. Sometimes I Love You steigt neu ein in die Hitradio Antenne 1 Chartshow auf Platz 28.

Großer Schock bei allen Fans von Ariana Grande. Die Hit Radio Antenne 1 Chartshow hier. Ja, ihr Management hat plötzlich announced, dass Ariana sich nach ihrer Eternal Sunshine Tour, die ja gerade noch läuft, erstmal aus der Öffentlichkeit zurückzieht. Als Grund haben sie den öffentlichen Druck genannt, unter dem sie steht. Dieses Statement kam aber irgendwie ziemlich plötzlich und liest sich ehrlich gesagt auch ziemlich dramatisch. Die Fans haben sich natürlich auch mega Sorgen gemacht. Ariana selbst hat dann einen Tag später ein bisschen Wind aus den Segeln genommen. Sie meinte, dass diese Entscheidung gar nicht impulsiv war, sondern sehr gut überlegt und selbstbestimmt war. Sie sagt, dass es ihr gerade sehr gut gehe und die Tour eine der heilsamsten und schönsten Erfahrungen ihres Lebens sei. Hoffen wir mal, dass das so stimmt und dass sie sich nach der Tour ganz viel Zeit für sich selbst nehmen kann. Hier ist sie jetzt für euch neu eingestiegen mit ihrem wunderschönen Song Hate That I Made You Love Me, euer Platz 26.

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Baden-Württemberg ist komplett im Sommermodus. Das zeigt sich auch hier in der Hitradio Antenne 1 Chartshow. Zum ersten Mal unter euren 30 Lieblingssongs ist ein Song, der ganz knapp der Sommerhit 2026 geworden wäre. Hier sind DJ Goya, Jason Derulo und Melody mit einem der wohl heißesten Songs des Jahres. Michiko, euer Platz 24.

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1: 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Ja, und nach ihren kurzen Flitterwochen sind Taylor Swift und Travis Kelce jetzt wieder im Alltag angekommen. Er wurde wieder beim Footballtraining gesichtet. Ja, und um Taylor ist es bisher noch ruhig, aber auch da ist eventuell was im Argen. Jedenfalls sind die Swifties gerade wild am Spekulieren, dass Taylor wohl 2028 wieder auf Tour gehen soll. We will see. Hier bei Hitradio Antenne 1 ist es jetzt nicht mehr länger ruhig um sie. Hier ist sie für euch mit The Fate of Ophelia auf Platz 22.

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Gerade eben hatten wir es ja noch von Taylor Swift. Die hat ja im Madison Square Garden geheiratet. Jetzt gehen wir rüber zu einem, der letztens die große Ehre hatte, zum ersten Mal dort aufzutreten. Für Alex Warren ist damit ein Riesentraum in Erfüllung gegangen. Es ist ja bis heute sowas wie ein Ritterschlag, wenn man da spielen darf. Alex Warren hat das Ding sogar komplett ausverkauft. Chapeau. Für Ordinary geht's diese Woche wieder ein bisschen weiter nach oben. Und übrigens, kleiner Fun Fact, Ed Sheeran persönlich hat zugegeben, dass er so ein bisschen neidisch auf den Song ist. Platz 20. 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

Die Hitradio Antenne 1 Chartshow hier und wir denken jetzt mal alle an den Künstler, der uns an den Sommer erinnert. Ich wette, mindestens 80% von euch denken jetzt gerade genauso wie ich an Nico Santos. Der ist Sommer und Sonne in Person und kleiner Funfact obendrauf, Nico liebt Eis. Nicht eine, nicht zwei, sondern bei ihm müssen es mindestens 3 Kugeln sein, erst dann zählt's. Hier ist er mit seinem aktuellen Hit Why Don't You Stay, Platz

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Ein Junge aus der Kleinstadt mit der Stimme eines großen Mannes. So beschreibt sich Chris Sarandi selbst. Ja, mit seiner neuen Single ist er tatsächlich ein bisschen aus dem Hintergrund hervorgetreten. Er hat schon ein paar große Hits mit sehr bekannten DJs zusammen. Jetzt darf er endlich seine erste Solo-Chart-Platzierung feiern. Hier ist er für euch, Chris Sarandi mit Good Old Days. Euer Platz 16 in der Hitradio Antenne 1 Chartshow.

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3: Ich bin Jan-Henner Reitzer. In der Gemeinde Hüttgenwald im Landkreis Düren in der Eifel in Nordrhein-Westfalen bekämpft die Feuerwehr einen Waldbrand, der den Ortsteil Gai bedroht. Unterstützung kommt unter anderem von der Bundeswehr. Mehr als 2000 Bewohner mussten ihre Häuser verlassen. Es ist noch nicht absehbar, dass die Flammen unter Kontrolle gebracht werden können. Die Landesregierung spricht vom größten Waldbrand in der Geschichte NRWs. Landwirte in Deutschland erwarten wegen Trockenheit in diesem Sommer Einbußen bei der Ernte, teils drohen sogar Totalausfälle. Das sagte Bauernpräsident Joachim Ruckwied dem Redaktionsnetzwerk Deutschland. Betroffen sei vor allem Süddeutschland.
4: Die lange Dürre trifft Weizen, Raps, Mais und Kartoffeln und schlägt damit hart auf die Ernte durch. Viele Höfe im Süden haben kaum noch Futter für ihre Tiere und schlachten sie deshalb früher als geplant. Die Branche fordert Millionenhilfen wegen einer brutal angespannten Lage. Agrarminister Alois Rainer betont zwar, man lasse die betroffenen Betriebe nicht alleine, doch zuständig für Hilfszahlungen sind die Bundesländer. Der Bauernverband fordert auch, die Dieselsteuern zu senken. Die Regierung hatte die Landwirte schon Anfang des Jahres steuerlich entlastet. Thomas Bremser, Redaktion.
3: Neue Kritik an der 12-Uhr-Regel beim Tanken. Freie Tankstellen fordern, dass die Regel abgeschafft wird. In einer Umfrage ihres Branchenverbands sprachen sich gut 2/3 für eine vollständige Abschaffung aus.
5: Weitere Befragte sind dafür, dass die Regel zumindest gründlich überarbeitet wird. Denn sie sorge nicht für mehr Wettbewerb, sondern nur für künstliche Spitzen und ansonsten Leerlauf. Denn die Kunden hätten schnell begriffen, worauf es ankommt. Vor 12 wird getankt, danach gewartet. Kritik kommt auch vom ADAC, der sieht die 12-Uhr-Regel eher als Preistreiber. Und auch die Umsetzung sorgt für Probleme. Viele Tankstellenbetreiber berichten, dass es schwierig ist, immer exakt Punkt 12 an der Preisschraube zu drehen. Und dann drohen Bußgelder. Thomas Brock, Nachrichtenredaktion.
3: Auf einem Ryanair-Flug von Thessaloniki nach Memmingen ist Anfang Juli ein Fenster zu Bruch gegangen. Ein Passagier wurde schwer verletzt. Er wurde mit dem Oberkörper aus dem Fenster gesogen. Eine Untersuchung hat jetzt ergeben, Teile eines ausgefallenen Triebwerks haben die Scheibe durchschlagen. Es soll noch genauer herausgefunden werden, wie es dazu kommen konnte.
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6: A81 Stuttgart Richtung Heilbronn. Zwischen Stuttgart-Feuerbach und Ludwigsburg-Süd ist die Richtungsfahrbahn nach einem Unfall gesperrt. Bitte eine Gasse für Rettungs- und Einsatzfahrzeuge bilden. 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
7: 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Das ist die Show, in der ihr entscheidet, was läuft. Eure Votes auf antenne1.de bestimmen, welche 30 Songs in den Charts landen. Für One Republic ging es diese Woche leicht nach unten. Need Your Love fällt von der 11 auf die 13.

Katy Perry wurde entführt. Die Hitradio Antenne 1 Chartshow hier. Ja, ein Teil ihrer aktuellen Show ist ja, dass sie in so einer aufblasbaren Riesenflasche übers Publikum rollt. Normalerweise soll das Publikum sie zu so einem XXL-Strohhalm bringen. Die Crowd auf Malta hatte aber ein bisschen was anderes mit ihr vor. Die haben Katy kreuz und quer durchs Publikum rollen lassen. Sie selbst hatte auch hart mit der Balance zu kämpfen, hat immer wieder gerufen, bringt mich zum Strohhalm. Das Publikum hat sie trotzdem noch ein paar extra Runden drehen lassen, bis sie dann doch irgendwann endlich zu ihrem Strohhalm gebracht haben. Katy nimmt den gefloppten Stunt mit Humor. So kennen wir sie. Hier ist sie mit Watch It Burn, Platz 11.

Große Krokodilstränen bei Callum Scott. Ihr hört die Hitradio Antenne 1 Chartshow. Ja, Callum hat gerade die letzte Show seiner Tour gespielt und ist auf der Bühne total emotional geworden. Fairerweise muss man sagen, dann haben endlich mal alle in der Halle geheult. Ich war bei seiner Show in Stuttgart und naja, ich sag's mal so. Bei dem, was der da raushaut, hat, glaube ich, jeder mindestens einmal hart geflennt. Hier ist er jetzt für euch zusammen mit Leonie mit einer weniger emotionalen, dafür aber einer maximal spaßmachenden Nummer. Stay ist euer Platz 9.

Auch Superstars kriegen Knöllchen. Die Radio Antenne 1 Chartshow hier. Getroffen hat's diesmal Ed Sheeran. Ja, der hat so einen Aston Martin Oldtimer und lässt ihn gerade zu einem E-Auto umrüsten. Das Ding ist, das Auto ist jetzt seit 5 Jahren in der Werkstatt. Die britische Zulassungsbehörde hat aber letztes Jahr festgestellt, dass das Auto ja gar keinen Versicherungsschutz mehr hat. Ed Sheeran hat ihnen dann gesagt, dass das Auto seit 5 Jahren keine öffentliche Straße mehr gesehen hat. Eine Strafe hat er trotzdem bekommen. 1240 Euro muss er blechen. Hier ist er jetzt zusammen mit Martin Garrix und ihrem gemeinsamen Hit Repeated, Platz 7. Stay.

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2: Weiter geht's in eurem Ranking. Eure Votes auf antenne1.de entscheiden, welcher Song hier auf welchem Platz landet. Und Platz 5 geht diese Woche an zwei Boys, die oft für Zwillinge gehalten werden. Dabei sind sie eigentlich Brüder. Platz 5 geht an Beautiful Life von Fastboy. Growing.

frisch verheiratet und direkt zur Hausfrau verdonnert. Ihr hört die Hitradio Antenne 1 Chartshow. Ja, um Taylor Swift ist es seit ihrer Hochzeit im Juli mit ihrem Travis ziemlich ruhig geworden. Scheinbar geht sie gerade aber voll im Hausfrauen-Game auf. Sie ist aktuell wohl viel in der Küche, experimentiert mit italienischen Gerichten rum, backt ihr eigenes Sauerteigbrot, hier und da gibt's mal ein Gläschen Wein und angeblich lernt sie momentan sogar ein bisschen Italienisch. Hört sich doch komplett fantastisch an, wenn ihr mich fragt. Hier ist sie jetzt für euch mit ihrem aktuellen Hit I Knew It, I Knew You. Verbessert sich diese Woche um ganze 6 Plätze und landet erstmals auf dem Treppchen auf Platz 3.

Das ist das große Finale in der Hitradio Antenne 1 Chartshow. Wer schnappt sich diese Woche den Titel und geht als beliebtester Hit Baden-Württembergs nach Hause? Ja, es ist ein Song, der vor etwas längerer Zeit schon mal euer Favorite war. Danach ging's auf eine wilde Achterbahnfahrt. Von der 1 ging's runter auf die 9, die Woche drauf runter auf Platz 28, dann wieder rauf auf die 18, dann auf die 5 und jetzt ist er zurück auf dem Thron. Eure Nummer 1 diese Woche ist Fever Dream von Alex Warren.

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1: Ich bin Dirk Zeitler. In Nordrhein-Westfalen rückte ein großer Waldbrand immer näher an die Gemeinde Hürtgenwald in der Eifel heran. Mehr 2000 Menschen mussten ihre Häuser verlassen. Bundesinnenminister Dobrindt zeigte sich schockiert und lobte den Einsatz der Helfer.
2: Verheerend nennt Dobrindt die Bilder aus dem Brandgebiet. Alle Einsatzkräfte würden unter schwierigsten Bedingungen Herausragendes leisten. Neben Feuerwehren, Landespolizei und Bundeswehr ist auch die Bundespolizei mit ihrer Fliegerstaffel im Einsatz. Auch das THW hilft. Viel hängt nun davon ab, wie die Nacht verläuft. Die evakuierten Menschen konnten noch nicht in ihre Häuser zurückkehren. Thomas Brock, Nachrichtenredaktion.
1: In Düsseldorf ist eine Frau wegen Unterstützung der Terrororganisation IS zu 2 Jahren und 9 Monaten Haft verurteilt worden. Die 43-Jährige hatte unter anderem Spenden für IS-Terroristen gesammelt, die in Österreich, Deutschland oder Frankreich in Haft sitzen. Damit wollte sie erreichen, dass die Inhaftierten dem IS treu bleiben. Anfang Juli hatte es einen dramatischen Zwischenfall auf einem Ryanair-Flug von Thessaloniki ins bayerische Memmingen gegeben. Dabei war einer der Passagiere schwer verletzt worden, als er in einem beschädigten Kabinenfenster feststeckte. Jetzt hat sich die US-amerikanische Behörde zur Untersuchung von Verkehrsunfällen in einem Bericht zu den Hintergrund des Unglücks geäußert.
3: Es waren Teile eines ausgefallenen Triebwerks, die den Rumpf der Boeing 737 durchschlagen haben. In 5 Kilometern Höhe habe es eine Warnung gegeben. Die Piloten hörten einen lauten Knall. Dann hätten alle Sauerstoffmasken aufsetzen müssen. Die Flugbegleiter hätten dann gemerkt, dass einer der Passagiere in einem Fenster feststeckte, das größtenteils fehlte. Passagiere mussten den Verletzten zurück in die Kabine ziehen. Was aber führte dazu, dass Teile des Triebwerks abrissen? Erwähnt werden Hinweise auf Vogelschlag und Materialermüdung. Ein finales Ergebnis steht aber noch aus. Aus New York, Anne Pollmann.
1: Zum Sport. Eintracht Frankfurt hat nach dem furiosen Saisonstart einen Dämpfer bekommen. Eine Woche nach dem 6:1 beim 1. FC Magdeburg mussten sich die Niedersachsen in der 2. Fußball-Bundesliga daheim dem VfL Bochum mit 0:1 geschlagen geben. Im anderen Freitagsspiel trennten sich Holstein Kiel und der FC St. Pauli unentschieden 2:2.
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4: Auf der A8 Stuttgart Richtung Karlsruhe zwischen Pforzheim Süd und Pforzheim Nord staut es sich auf 5 Kilometern. Es dauert hier etwa eine Viertelstunde länger. Und auf der A81 Stuttgart Richtung Heilbronn ist zwischen Stuttgart Feuerbach und Ludwigsburg Süd die Richtungsfahrbahn gesperrt. Es hat hier einen Unfall gegeben. 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

0: Leben lebenswerten sinnvoll? Diese Frage stellt sich immer wieder. Viktor Frankl, der Begründer der Logotherapie, hat immer wieder darauf hingewiesen, dass heute viele Menschen krank sind, weil sie keinen Sinn mehr in ihrem Leben sehen. Sie blicken nicht mehr über sich hinaus auf einen Sinn, der sie übersteigt. Der Sinn, den wir unserem Leben geben, macht uns gesund. Schlaft mal drüber und Gott segne euch.
1: Ein Gedanke eurer Kirche.
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3: Ich bin Dirk Zeitler. In Nordrhein-Westfalen rückt ein großer Waldbrand immer näher an die Gemeinde Hürtgenwald in der Eifel heran. Mehr als 2000 Menschen mussten ihre Häuser verlassen. Bundesinnenminister Dobrindt zeigte sich schockiert und lobte den Einsatz der Helfer.
4: Verheerend nennt Dobrindt die Bilder aus dem Brandgebiet. Alle Einsatzkräfte würden unter schwierigsten Bedingungen Herausragendes leisten. Neben Feuerwehren, Landespolizei und Bundeswehr ist auch die Bundespolizei mit ihrer Fliegerstaffel im Einsatz. Auch das THW hilft. Viel hängt nun davon ab, wie die Nacht verläuft. Die evakuierten Menschen konnten noch nicht in ihre Häuser zurückkehren. Eine reine Vorsichtsmaßnahme, heißt es. Aber es besteht immer die Gefahr, dass der Wind wieder stärker wird und die Richtung wechselt. Thomas Brock, Nachrichtenredaktion.
3: Die EU-Grenzschutzbehörde Frontex hat an den Außengrenzen weniger illegale Einreisen registriert. In den ersten 7 Monaten des Jahres waren es 61.000, ein Rückgang von 27%. Nicht in den vorläufigen Zahlen enthalten ist allerdings, dass Ende Juli zehntausende Menschen in die spanische Exklave Ceuta gelangten. Die Landwirte machen sich wegen der anhaltenden Trockenheit in diesem Sommer auf erhebliche Einbußen bei der Ernte gefasst. Teils drohen sogar Totalausfälle, das sagte Bauernpräsident Ruckwitt dem Redaktionsnetzwerk Deutschland.
5: Die lange Dürre trifft Weizen, Raps, Mais und Kartoffeln und schlägt damit hart auf die Ernte durch. Viele Höfe im Süden haben kaum noch Futter für ihre Tiere und schlachten sie deshalb früher als geplant. Die Branche fordert Millionenhilfen wegen einer brutal angespannten Lage. Agrarminister Alois Rainer betont zwar, man lasse die betroffenen Betriebe nicht alleine, doch zuständig für Hilfszahlungen sind die Bundesländer. Der Bauernverband fordert auch, die Dieselsteuern zu senken. Die Regierung hatte die Landwirte schon Anfang des Jahres steuerlich entlastet. Thomas Bremser, Nachrichtenredaktion.
3: Zum Sport. Emil Aygekum hat über 400 Meter Hürden Silber bei den Leichtathletik-Europameisterschaften in Birmingham gewonnen. Der 27-Jährige musste sich nur dem norwegischen Hürdenstar und Weltrekordhalter Carsten Warholm geschlagen geben. Und noch die Ergebnisse der zweiten Fußball-Bundesliga vom Abend. Braunschweig-Bochum 0:1 und Kiel-St. Pauli 2:2.
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6: Auf der A81 Stuttgart Richtung Heilbronn zwischen Stuttgart-Feuerbach und Ludwigsburg Süd ist die Richtungsfahrbahn gesperrt. Es hat hier einen Unfall gegeben. 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
1: Ich bin Dirk Zeitler. Hunderte Feuerwehrleute kämpfen auch in der Nacht weiter gegen den großen Waldbrand im Hürtgenwald in der Eifel. Die Feuerwehr stelle sich auf einen tagelangen Einsatz ein, sagte ein Sprecher der Feuerwehren im Kreis Düren. Alle 12 Stunden machen sich rund 500 Feuerwehrleute aus NRW auf den Weg zum Schichtwechsel ins Brandgebiet. Die Kritik an der 12-Uhr-Regel beim Tanken reißt nicht ab. Jetzt fordern die freien Tankstellen, dass die Regel abgeschafft wird. In einer Umfrage des Branchenverbands BFT sprachen sich gut 2/3 für eine vollständige Abschaffung aus.
2: Weitere Befragte sind dafür, dass die Regel zumindest gründlich überarbeitet wird, denn sie sorge nicht für mehr Wettbewerb, sondern nur für künstliche Spitzen und ansonsten Leerlauf, denn die Kunden hätten schnell begriffen, worauf es ankommt. Vor 12 wird getankt, danach gewartet. Kritik kommt auch vom ADAC, der sieht die 12-Uhr-Regel eher als Preistreiber. Und auch die Umsetzung sorgt für Probleme. Viele Tankstellenbetreiber berichten, dass es schwierig ist, immer exakt Punkt 12 an der Preisschraube zu drehen und dann drohen Bußgelder. Thomas Brock, Nachrichtenredaktion.
1: Die Landwirte machen sich wegen der anhaltenden Trockenheit in diesem Sommer auf erhebliche Einbußen bei der Ernte gefasst. Teils drohen sogar Totalausfälle, das sagte Bauernpräsident Ruckwitt dem Redaktionsnetzwerk Deutschland.
3: Die lange Dürre trifft Weizen, Raps, Mais und Kartoffeln und schlägt damit hart auf die Ernte durch. Viele Höfe im Süden haben kaum noch Futter für ihre Tiere und schlachten sie deshalb früher als geplant. Die Branche fordert Millionenhilfen wegen einer brutal angespannten Lage. Agrarminister Alois Rainer betont zwar, man lasse die betroffenen Betriebe nicht alleine, doch zuständig für Hilfszahlungen sind die Bundesländer. Thomas Bremser, Nachrichtenredaktion.
1: Zum Sport. Sprinter Owen Unser hat Gold über 200 Meter bei der Leichtathletik-EM in Birmingham gewonnen. 3 Tage nach Bronze über 100 Meter siegte er im Finale mit einer deutschen Bestzeit. Für das deutsche Leichtathletik-Team gab es 2 weitere Medaillen. Diskuswerferin Janice Kraft und Hürdenläufer Emil Agiekum gewannen Silber. Und zum Schluss noch die Ergebnisse der 2. Fußball-Bundesliga. Braunschweig, Bochum 0:1 und Kiel, St. Pauli 2:2.
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4: Auf der A6 Mannheim Richtung Heilbronn zwischen Sinsheim-Steinsfurt und Bad Rappenau bitte aufpassen, da steht ein defektes Fahrzeug auf dem linken Fahrstreifen. Und auf der A81 Stuttgart Richtung Heilbronn zwischen Stuttgart-Feuerbach und Ludwigsburg-Süd sind der rechte und der mittlere Fahrstreifen gesperrt. Nach einem Unfall laufen hier Reinigungsarbeiten. 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
0: Kommt gut durch die Nacht. 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
5: Ganz kurz mal, Tom. Warum ziehst du so eine Fresse gerade? Ich habe gerade gesagt, wir haben Freitag. Happy Friday ist eigentlich Grund für gute Laune. Du ziehst so eine...
6: Ja, ich habe gestern ein Kassoschreiben bekommen.
5: Was hast du bekommen?
6: Ein Kassoschreiben, ja.
5: Bist du des Wahnsinns? Was hast du verbrochen?
6: Ich habe von der Deutschen Bahn, da habe ich ja die Bahncard. Und die verlängert sich bei mir immer automatisch.
5: Ja.
6: Und ich check nicht, warum die mir das nicht einfach abziehen von PayPal. Und dann haben die mir eine E-Mail geschickt, hier Zahlungserinnerung bitte überweisen.
5: Ja.
6: Was ist? Ich check nie meine Mails.
5: Warum nicht? Das macht jeder normale
6: Weiß
5: Mensch.
6: Weiß ich nicht. Ich bin da einfach, ich glaube, ich bin die schlechteste Person, deswegen verpasse ich auch manchmal hier Termine. Und jetzt muss ich halt eben noch das Geld überweisen und da kam halt jetzt das Inkassoschreiben.
5: Nicht. Wie hoch ist der Betrag, sag?
6: Nur 40 Euro, aber dann kam da noch Strafe dazu und was weiß ich was. Also,
5: Tom, hast du ein Learning daraus jetzt?
6: Ja, du, eigentlich gehe ich da nach dem Prinzip, wie du mir, so ich dir. Ich meine, wie oft diese dämliche Bahn zu spät gekommen ist, also da kommt dann halt auch von mir eine verspätete Zahlung.
5: So, Gleiches mit Gleichem, das ist immer super. Also, haben wir wieder gute Laune.

0: Ja,
1: ja, super.
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1: Ihr kennt es, ihr hört einen englischen oder einen anderen fremdsprachigen Song und dann hört ihr irgendwie immer wieder so kurze deutsche Stellen. Kann ja eigentlich überhaupt nicht sein, ne? Aber genau diese Dinger suchen wir. Das sind unsere Hitverhörer und ihr schickt uns jeden Tag fleißig da welche rein. Wer ist denn jetzt aktuell dran?
3: Hi, hier ist der Bruno aus Markstadt.
0: Guten Morgen.
1: Hey Bruno, grüß dich. Sag mal schnell, bei welchem Song hast du einen Verhörer am Start?
3: Der Song heißt Titanium und der ist von David Guetta und Sia.
1: Ah, geil. Pass auf, das ist die Nummer hier, lieb ich. Ein Titanium. Oh, geiles Teil. Habe ich bestimmt schon 12.000 Mal gehört. Kann ich mir jetzt nicht vorstellen, dass man da irgendwas verhört hat. Aber sag mal, mein Lieber, was hast du denn da verhört?
3: Nach ungefähr einer halben Minute höre ich da, du blödes Ei.
1: Passend zum Frühstück jetzt? Mhm, okay, sehr schön. Pass mal auf, ich spule mal kurz vor. Das müsste das hier sein. Schön versungen. Krass. Muss ich nochmal machen.
0: Ja,
1: Achtung.
0: Mach
1: nochmal. Sehr geil. Vielen lieben Dank dir. Grüße nach Markstadt.
3: Danke, Grüße nach Stuttgart. Ciao, ciao.
0: Ciao, ciao.
1: Ihr habt euch auch verhört? Dann ganz easy peasy her damit. Klingelt einfach durch. Das ist der Hitradio Antenne 1 Hitverhörer.
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1: Da kann ich euch nur empfehlen, geht morgen auf die Leutenbacher Höhe in Groß-Heppach. Mhm. Das ist eine richtig geile Aussichtsplattform, war ich auch schon super oft richtig geil in den Weinbergen gelegen. Bist du so ein bisschen erhöht? Da ist nämlich die Sunset Lounge. Von 11 bis 24 geil. Uhr gibt's richtig leckere Weine, gutes Essen und vor allem, ihr habt dann einen richtig geilen Ausblick übers Remstal. Sieht richtig perfekt. Nice aus. Wetter ist auch super, also absolute Empfehlung. Mhm. Wachmacher-Zubi Tom, du hast auch was auf der Pfanne?
0: Ja, ihr geht zusammen mit mir am Samstag ins Kowalski in die Stuttgarter Innenstadt. Das ist ein richtig geiler Club. Also auch drinnen kannst du Party machen. Da hat's auch eine richtig geile Terrasse. Denn da ist eine Day-Drinking-Party, ja. Super. Und wie schon gesagt, auf der Terrasse war ich auch schon. Da ist Sand, richtig viel Sand. Es gibt so Beach-Feeling. Es macht richtig Bock. Da gibt's richtig geile DJ-Mucke. Und natürlich den einen oder anderen Drink können wir uns zusammen reinfetzen. Und das Ganze startet ab 17 Uhr.
1: Und noch bis Sonntag ist rund um das Schloss Solitude die Lifestyle-Ausstellung Home and Garden. War ich auch schon ein paar Mal. Da gibt's richtig coole Dekoartikel und auch so geile Designerstücke, die ihr euch da anschauen könnt und kaufen könnt. Also definitiv eine Empfehlung. Was ist los am Wochenende? Geil. Gibt es für euch auch nochmal zum Nachhören in unserem Audioversum auf antenne1.de. 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Guten Morgen.
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1: Und den Wochensieg holt sich heute Tina aus Ludwigsburg. Guten Morgen.
5: Guten Morgen.
0: Guten Morgen.
1: Hi, grüß dich. Ja, schauen wir mal, ob es wirklich der Wochensieg wird, denn aktuell ist immer noch Elias aus Plochingen unser amtierender Wochensieger aktuell. Der hat nämlich 4 Punkte geschafft. Ich bin gespannt, wie viel wir zusammen schaffen, Tina.
5: Ja.
1: Wir haben 60 Sekunden Zeit. Ich hoffe, du errätst so viele Begriffe wie nur möglich. Und unser Wachmacher-Azubi Tom, der ist Schiri. Der wird quaken, falls ich irgendwas sage, was ich nicht sagen darf.
5: Wir hoffen, dass es nicht so ist.
1: Ja, mach den Druck nicht so hoch, Mensch. Okay, pass auf. Bist du ready?
5: Ich bin ready.
1: Dann starten unsere 60 Sekunden. Genau, jetzt. Pass auf, das machen Männer am meisten im Bad. Sie?
5: Rasieren sich.
1: Genau, richtig. Das ist die Schnecke gewesen von dem Zauberertyp, von dem alle Fair. Nee, von dem Zauberer. Zauberer, ne? Haben wir als Kids immer geguckt. Da gab's. Nochmal?
5: Die Hexe.
1: Nee, nicht die Hexe, weil wir machen was anderes. Das ist eine ganz schwierige Zeit von unseren Jüngsten. Da drehen sie ein bisschen durch, da entwickeln sie sich weiter. Ja, richtig. Anderes Wort für, oder ist so ähnlich wie Hollywood, ist aber?
5: Film in Branche.
1: Nee, also da, da haben sie immer so schicke Gewänder an, gibt's auch.
5: Roter Teppich.
1: Nee, ist eine andere Zeit davon, also spielt in einem anderen Land auch.
5: Weiter.
1: Oh Gott, das ist auch schwierig, nennt man. Na! Mist! Ach, hey, das ging jetzt aber schnell. Puh, weißt du, was es war? Bollywood.
5: In Indien.
1: Ja, genau. Ich durfte natürlich Indien nicht sagen. Ich durfte tanzen nicht sagen. Also, bisschen tricky. Tom, wie viele Punkte haben wir trotzdem geschafft?
0: Ihr habt direkt am Anfang 2 Punkte gemacht und das waren es dann auch. Also, Rasieren und Pubertät.
1: Ja, die haben wir richtig. Immerhin. Tut mir leid, meine Liebe, für einen Wochensieg hat es nicht gereicht, aber hat trotzdem Spaß gemacht mit dir.
5: Ja, wir üben das nochmal.
1: Das üben wir nochmal so zusammen, genau. Das heißt, herzlichen Glückwunsch an Elias aus Blochingen. Hey. Du hast dir den Wochensieg geholt. Ganz viel Spaß mit deiner Hitradio Antenne 1 Tasse. Und ihr schickt jetzt eine WhatsApp durch und macht es dem Elias nach.
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1: Und da darf heute unser Wachmacher-Azubi Tom ran. Ich bin sehr gespannt auf deine Story. Komm, leg los.
0: Also, pass auf, Kim, ich kann zaubern.
1: Fertig schon was mit der Geschichte, oder wie?
0: Nee.
1: Okay, jetzt erzähl.
0: Pass auf, mit dem Kraft meiner Gedanken bin ich nämlich in Weltstar in die Arme gelaufen. Beziehungsweise mit meinen Kumpels. Da gehe ich ja immer mit denen jeden Sommer auf Ibiza und das war ich auch jetzt. Und wir haben seit 4 Jahren, glaube ich, einen Insider-Joke über David Alaba. Kennst du den?
1: Ja, der hat ja nicht mal bei FC Bayern gespielt.
0: Ja, Alter, krass, hätte ich nicht gedacht. Ja, also der ist eine FC Bayern-Legende, hat auch bei Real Madrid gespielt. Also die besten Vereine der Welt, 4-mal Champions-League-Sieger und der beste Spieler, den Österreich jemals hatte, ja. Und wir verehren den so aus Joke, ja, entsprechend ein Insider, ja, haben Lieder von dem angemacht, wo über ihn gesungen wurde, Poster von ihm aufgehangen und quasi jeden Tag über ihn gesprochen. Und wie es Schicksal so wollte, haben wir den dann direkt am Flughafen getroffen. Der ist uns komplett in die Arme gelaufen und hat uns dann auch im Security-Kontrolle gecheckt und ja.
1: Habt ihr ein Foto mit ihm gemacht?
0: Das haben wir gemacht, ja. Und wirklich, ich war versteinert, weil ich mir gedacht habe, jetzt haben wir so lange über den gesprochen und dann sehen wir ausgerechnet ihn.
1: Gute Frage. Ist diese Geschichte jetzt wahr oder bla? Also ich kaufe die dir tatsächlich ab. Ich kann mir das schon vorstellen, dass du hattest da das Glück und es ist so passiert. Die Frage ist aber, was glaubt ihr denn? 08.075.7000.
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1: Und da hat Wachmacher Azubi Tom gerade eine Story erzählt. Ja. Fass noch mal kurz zusammen.
0: Also ich habe erzählt, dass ich mit meinen Kumpels quasi jedes Jahr auf Ibiza bin. Mhm. Ja. Und wir haben quasi so einen Insider-Joke über David Alaba, FC Bayern-Legende, Real Madrid-Spieler gewesen und meines Erachtens der beste Spieler, den Österreich jemals hatte. Und wir verehren den, wie gesagt, aus Spaß. Das ist so ein Insider, haben von dem Poster aufgehängt und haben quasi jeden Tag über ihn gesprochen, wenn wir dort waren auf Ibiza. Ja. Mhm. Und vielleicht auch ein bisschen zu oft, denn am Flughafen ist er uns dann in die Arme gelaufen.
1: Und du hast gesagt, ihr habt ein Foto mit ihm gemacht.
0: Wir haben ein Foto mit ihm gemacht und er war eigentlich ein bisschen undercover, also ein bisschen genervt auch.
1: Oh.
0: Was hast du gesagt?
1: Ich habe gesagt, ich glaube dir die Geschichte, dabei bleibe ich. Also das ist so, das war so lebhaft und ich kann mir das vorstellen, ne? Und dann freut man sich da so richtig, wenn man dann jemanden trifft, wo man die ganze Zeit drüber spricht und so. Und warum nicht? Ey, die Fußballspieler müssen von A nach B kommen. Also warum solltet ihr da nicht getroffen haben? Ich glaube dir das. So.
0: Also, du hattest recht, die Geschichte ist wahr. Ja,
1: geil.
0: Die ist wirklich wahr. Also wir mussten dann ein Foto mit dem machen, weil wir haben gedacht, also was ist denn das für ein krasser Zufall? Wir haben Bilder von dem KI generiert, überall aufgehangen, so
1: mega,
0: wirklich aus Witz und es war komplett verschickt. Also,
1: mich schöne das immer Geschichte noch. Auf jeden Fall. Das Foto kannst du mir gleich mal zeigen.
0: Ja,
1: ne?
0: Mach ich.
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1: Und da hat sich unser Wachmacher-Azubi Tom wieder durchs Netz geforstet. Was geht denn ab?
0: Ja, es gibt einen Social-Media-Hype, der heißt Tanmaxing. Hast du schon mal davon was gehört?
1: Tanmaxing, also hier hat was mit einer Hautfarbe zu tun.
0: Ja,
1: so?
0: Genau. Also da knallen sich Jugendliche, also insbesondere Jugendliche, in die Sonne und das ohne Schutz.
1: Ja.
0: Also total
1: super
0: dämlich.
1: Clever.
0: Die wollen nämlich schnell braun werden, weil sie sagen, hey, das macht einfach attraktiver. Aber bevor man braun wird, kommt halt erstmal ein fetter Sonnenbrand drauf. Ja. Leute, ganz ehrlich, ich sage auch mit Sonnencreme kann man braun werden. Ich will da jetzt auch nicht irgendwie Moralapostel spielen, aber es ist total bescheuert. Also man muss nicht jeden Trend nachmachen, vor allem nicht auf TikTok, denn ihr könnt da auch einfach Hautkrebs bekommen.
1: Ha? Das ist richtig. Und vor allem Mädels und Jungs, das haben wir früher schon gelernt, ne? Schön mit Sonnencreme eincremen, dann haben wir trotzdem einen super Glow und sehen auch deshalb trotzdem noch richtig gut aus.
0: So nehme ich.
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1: Hier ist Radio Antenne 1 für euch. Ein richtig heißes Wochenende steht nochmal an, bevor es nächste Woche dann zumindest so ein bisschen abkühlt. Wo in Baden-Württemberg ihr die sonnigen Tage am besten verbringt, das checkt ihr ganz einfach aus mit unserem Tool auf antenne1.de. Und zwar haben wir da die coolsten Orte Baden-Württembergs für euch zusammengefügt. Tom, wir probieren das jetzt gleich mal aus. Check mal hier antenne1.de aus.
0: Ja,
1: mal drauf.
0: Bin ich drauf.
1: Coolste Orte hast du auch?
0: Ja.
1: So, und jetzt gehen wir hier mal in den Landkreis Tübingen.
0: Oh, geil. Auf dem Neckar Stocherkahn fahren. Habe ich noch nie gemacht, will ich unbedingt machen.
1: Auch noch nicht.
0: Ja, da müssen wir einen Ostermann fragen. Ja. Der soll uns da mal einführen.
1: Der ist auf jeden Fall, Bro. Also ist schon mal cool.
0: Ja.
1: Dann gehen wir noch in den Enzkreis.
0: Ja. Oh, geil. Frischglück Besucherbergwerk. Das sieht richtig kühl aus und auch richtig interessant in so einer, in so einem Bergwerk. Also es ist richtig geil.
1: Kennst du noch Stalaktiten und Stalagmiten von früher?
0: Ja.
1: Ja, die kannst du da auch angucken. Cool. Was machen wir hier noch mit Landkreis Heilbronn? Was gibt's da Cooles?
0: Da sind Breitenauer See. Also Baden, Stand-Upping, Paddling, Camping oder einfach sich sonnen, ja?
1: Geil, perfekt. Ja. So, ihr checkt das Ganze nochmal aus auf antenne1.de.
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1: Ich bin Dirk Zeitler. Hunderte Feuerwehrleute kämpfen auch in der Nacht weiter gegen den großen Waldbrand im Hürtgenwald in der Eifel. Man stelle sich auf einen tagelangen Einsatz ein, sagte ein Sprecher der Feuerwehren im Kreis Düren. Alle 12 Stunden machen sich rund 500 Feuerwehrleute aus NRW auf den Weg zum Schichtwechsel ins Brandgebiet. Anfang Juli hatte es einen dramatischen Zwischenfall auf einem Ryanair-Flug von Thessaloniki ins bayerische Memmingen gegeben. Dabei war einer der Passagiere schwer verletzt worden, als er in einem beschädigten Kabinenfenster feststeckte. Jetzt hat sich die US-amerikanische Behörde zur Untersuchung von Verkehrsunfällen in einem Bericht zu den Hintergründen des Unglücks geäußert.
2: Es waren Teile eines ausgefallenen Triebwerks, die den Rumpf der Boeing 737 durchschlagen haben. In 5 Kilometern Höhe habe es eine Warnung gegeben. Die Piloten hörten einen lauten Knall. Dann hätten alle Sauerstoffmasken aufsetzen müssen. Die Flugbegleiter hätten dann gemerkt, dass einer der Passagiere in einem Fenster feststeckte, das größtenteils fehlte. Passagiere mussten den Verletzten zurück in die Kabine ziehen. Was aber führte dazu, dass Teile des Triebwerks abrissen? Erwähnt werden Hinweise auf Vogelschlag und Materialermüdung. Ein finales Ergebnis steht aber noch aus. Aus New York, Anne Pollmann.
1: Die Kritik an der 12-Uhr-Regel beim Tanken reißt nicht ab. Jetzt fordern die freien Tankstellen, dass die Regel abgeschafft wird. In einer Umfrage des Branchenverbands BFT
2: erwähnt werden Hinweise auf Vogelschlag und Materialermüdung. Ein finales Ergebnis steht aber noch aus. Aus New York, Anne Pollmann.
1: Die Kritik an der 12-Uhr-Regel beim Tanken reißt nicht ab. Jetzt fordern die freien Tankstellen,

0: Hamburg Süd hat es einen Unfall gegeben. Der rechte und der mittlere Fahrstreifen sind gesperrt. Und schon davor bitte aufpassen, zwischen dem Engelberg-Tunnel und Stuttgart-Feuerbach liegt ein totes Tier auf der Fahrbahn. 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
1: Ich bin Dirk Zeitler. Hunderte Feuerwehrleute kämpfen auch in der Nacht weiter gegen den großen Waldbrand im Hürtgenwald in der Eifel. Man stelle sich auf einen tagelangen Einsatz ein, sagt ein Sprecher der Feuerwehren im Kreis Düren. Die Landesregierung geht davon aus, dass es wohl der größte Waldbrand in der Geschichte von Nordrhein-Westfalen ist.
2: Erschreckend nennt NRW-Umweltminister Krischer die Größe des Waldbrands. Diese Dimension habe er sich nie vorstellen können, sagt der Minister, der selbst aus der Region kommt. Aber das zeige eben auch nochmal, dass uns die Folgen des Klimawandels mit voller Wucht treffen. Krischer dankte Feuerwehr, Polizei und Bundeswehr für ihren Einsatz, der noch länger dauern dürfte. Die evakuierten Bewohner hoffen jetzt vor allem, dass ihre Häuser von den Flammen verschont bleiben. Thomas Brock, Nachrichtenredaktion.
1: Anfang Juli hatte es einen dramatischen Zwischenfall auf einem Ryanair-Flug von Thessaloniki ins bayerische Memmingen gegeben. Dabei war einer der Passagiere schwer verletzt worden. Jetzt hat sich die US-amerikanische Behörde zur Untersuchung von Verkehrsunfällen zu den Hintergründen des Unglücks geäußert.
3: Es waren Teile eines ausgefallenen Triebwerks, die den Rumpf der Boeing 737 durchschlagen haben. In 5 Kilometern Höhe habe es eine Warnung gegeben. Die Piloten hörten einen lauten Knall. Dann hätten alle Sauerstoffmasken aufsetzen müssen. Die Flugbegleiter hätten dann gemerkt, dass einer der Passagiere in einem Fenster feststeckte, das größtenteils fehlte. Passagiere mussten den Verletzten zurück in die Kabine ziehen. Was aber führte dazu, dass Teile des Triebwerks abrissen? Erwähnt werden Hinweise auf Vogelschlag und Materialermüdung. Aus New York, Anne Pollmann.
1: US-Präsident Trump will die Straße von Hormuz nach eigener Aussage zu US-Territorium erklären. Sobald wir den Iran besiegt haben, der gerade eine vernichtende Niederlage erleide, werde er die Hormuzstraße zum Territorium der Vereinigten Staaten erklären, sagte er bei einem Wahlkampfauftritt im Bundesstaat New Jersey. Trumps Vorstoß fällt in eine Zeit, in der die Bemühungen um ein Ende des Iran-Krieges ins Stocken geraten sind. Zum Sport. Sprinter Owen Unser hat Gold über 200 Meter bei der Leichtathletik-EM in Birmingham gewonnen. 3 Tage nach Bronze über 100 Meter siegte er im Finale mit einer deutschen Bestzeit. Für das deutsche Leichtathletik-Team gab es 2 weitere Medaillen. Diskuswerferin Shanice Kraft und Hürdenläufer Emil Aygekum gewannen Silber.
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4: Auf der A81 Stuttgart Richtung Heilbronn zwischen Stuttgart-Feuerbach und Ludwigsburg-Süd laufen Reinigungsarbeiten. Der rechte und der mittlere Fahrstreifen.
1: Sprinter Owen Unser hat Gold über 200 Meter bei der Leichtathletik-EM in Birmingham gewonnen. 3 Tage nach Bronze über 100 Meter siegte er im Finale mit einer deutschen Bestzeit. Für das deutsche